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1: Studierende, das weiß man ja, haben viel Geld und wenig Zeit. Oder war es umgekehrt? Ich weiß es nicht mehr so genau, weil mein Studium schon ein paar Jahre her ist. Was ich noch weiß, vom BAföG habe ich enorm profitiert. Eine seit langem geplante Reform dieses Förderinstruments kommt jetzt aber womöglich erstmal nicht. Hier bei Was Jetzt erfahren Sie warum. Und wir sprechen darüber, wie iranisches Öl trotz harter Sanktionen illegal über die Weltmeere geschippert wird. Ahoi und guten Morgen am Dienstag, den 2. Juni. Moses Fendel mein Name. Sie hören mich gleich wieder nach den Nachrichten.
2: Mit Christina Felschen, guten Morgen. Die EU will ihre Asylpolitik noch weiter verschärfen. Verhandler von Parlament und Rat haben sich auf härtere Abschieberegeln geeinigt. Unter anderem sollen EU-Länder künftig Abschiebezentren außerhalb der EU einrichten können. Dahin sollen sie Schutzsuchende abschieben können, deren Asylanträge abgelehnt wurden, die aber nicht in ihre Herkunftsländer zurückkehren können. Zum Beispiel, weil die Länder sich weigern oder keine diplomatischen Beziehungen zur EU haben. Wo solche Zentren eingerichtet werden sollen, ist noch offen. In der Diskussion sind aber Ruanda, Uganda und Usbekistan. Als Gegenleistung könnten die Länder mit Geld- oder Visaerleichterungen rechnen. Bundesinnenminister Alexander Dobrindt von der CSU hat sich mehrmals für solche Abschiebezentren ausgesprochen. Menschenrechtsorganisationen kritisieren die Pläne. Sie sagen, dass Migration dadurch kriminalisiert wird. Außerdem drohe den Abgeschobenen eine unbefristete Haft in Ländern, in denen sie vorher nie gewesen sind. US-Präsident Donald Trump hat erneut verkündet, dass eine Einigung mit dem Iran bevorsteht, und zwar schon innerhalb der nächsten Woche. Dabei geht es laut Trump um eine Waffenruhe und eine Öffnung der Straße von Hormus für Öltanker und andere Schiffe. Vorher gab es Berichte, wonach der Iran die Verhandlungen mit den USA gestoppt hat, bis Israel seine Angriffe auf den Libanon beendet. Dem hat Trump widersprochen. In einem Telefonat hat er Israels Ministerpräsident Benjamin Netanyahu dazu bewegt, seine Drohung mit Angriffen auf Libanons Hauptstadt Beirut erstmal zurückzunehmen. Redaktionsschluss für diesen Podcast ist 5 Uhr.
1: Studieren können soll in Deutschland jeder und jede, egal wie viel die Eltern verdienen. Das ist der Grundgedanke hinter dem Bundesausbildungsförderungsgesetz, kurz BAföG. Gibt's seit 55 Jahren, eingeführt hat es damals eine Koalition aus SPD und FDP unter Willy Brandt. Die eine Hälfte muss man nach dem Studium zurückzahlen, ohne Zinsen und gedeckelt auf 10.000 Euro, und die andere Hälfte kriegt man sozusagen geschenkt vom Staat. Dieses Erfolgsmodell hat sich zwar jahrzehntelang bewährt, gilt aber auch schon seit ein paar Jahren als reformbedürftig. Viele Studierende beziehen zum Beispiel gar kein BAföG, obwohl sie eigentlich berechtigt wären. Oder das BAföG reicht hinten und vorne nicht, weil die Mieten so hoch sind. Das hat auch die aktuelle Bundesregierung erkannt und deshalb eine BAföG-Reform in ihren Koalitionsvertrag geschrieben. Wie die am Ende aussieht, ist aber gerade mal wieder total ungewiss. Das Forschungsministerium hat zwar gestern nochmal gesagt, dass die im Koalitionsvertrag vereinbarte große Reform kommen und im Juli vom Kabinett verabschiedet werden soll. Regierungssprecher Stefan Cornelius dagegen sagt, alle Vereinbarungen im Koalitionsvertrag stünden unter Finanzierungsvorbehalt. Heißt auf gut Deutsch, wenn kein Geld da ist, können wir auch den BAföG-Satz nicht erhöhen. Annalena Scholz leitet unser Bildungsressort. Hallo.
3: Hallo.
1: Kannst du nochmal kurz erklären, warum das BAföG nach Ansicht von Fachleuten reformiert werden muss?
3: Ja, weil es nur noch wenige Leute erreicht. Das Studieren hat sich in den letzten Jahren oder auch Jahrzehnten verändert. Früher war das so, Schule, Uni, Job. Heute sind die Biografien vielfältiger geworden. Man macht vielleicht eine Ausbildung und dann nochmal ein Studium. Man muss vielleicht nebenbei arbeiten, jeden Angehörige pflegen. Man hat schon Kinder. Und das BAföG passt sozusagen nicht mehr auf die Vielfalt dieser Lebensentwürfe. Und dazu kommt, dass sich auch die Bemessungsgrenzen und die Summen und die Lebenserhaltungskosten alle so verschoben haben, dass viele Leute rausfallen und kein BAföG mehr genehmigt bekommen, obwohl sie es wirklich eigentlich bräuchten.
1: Und warum soll die Reform denn jetzt doch nicht kommen? Sie steht doch erstens im Koalitionsvertrag und zweitens sagt die zuständige Ministerin Dorothee Bär, dass in ihrem Ministerium schon alles dafür vorbereitet ist.
3: Die BAföG-Reform steht schon in mehreren Koalitionsverträgen der letzten drei Regierungen. Es ist also immer wieder auf Wiedervorlage. Das hat jetzt einen neuen Dreh bekommen, weil Unionsfraktionschef Jens Spahn vergangene Woche in einem Interview sagte, dass Sozialleistungen wie das Wohngeld, das Bürgergeld und auch das BAföG nicht erhöht werden könnten. Also er hat da so ein paar Punkte zusammengefasst. Dorothee Bär hat sich daraufhin angeschlossen.
1: Die sagt, sparen müssen im Moment alle. Wenn das Elterngeld gekürzt wird und die Pflegebedürftigen den Gürtel enger schnallen müssen, kann ich den Studierenden nicht einfach die Leistungen erhöhen. Hat Dorothee Bär da nicht einen Punkt?
3: Klar, im Moment wollen alle Geld, weil überall Geld fehlt. Und irgendwo muss man sparen, das ist völlig klar. Auffällig finde ich aber eigentlich an der Debatte, und dadurch hat sie auch ein bisschen so den Dreh bekommen, dass Dorothee Bär in einem Interview gesagt hat, naja, studieren in Deutschland ist ja kostenfrei, wir zahlen keine hohen Studiengebühren, wie zum Beispiel in den USA. Das Studium sei deswegen ein Privileg. Und Bildung sei sozusagen keine, es gebe kein Vollkasko-Studium, so hat sie das genannt. Man könne ja einfach nebenbei jobben. Semesterferien hat ja schließlich jeder. Seit der Bologna-Reform ist das Studium auch in der vorlesungsfreien Zeit vollgepackt mit Prüfungen, Klausuren, Hausarbeiten und Praktika. Das heißt, diese Leerlaufphasen gibt es wirklich in dem Sinne gar nicht mehr. Also finde ich sie relativ weit weg von dem Alltag der Studierenden. Das Zweite ist, ich finde es interessant und wirklich eine Art Paradigmenwechsel davon zu sprechen, dass Studieren und Bildung ein Privileg sind. Also etwas, wofür man so ein bisschen dankbar sein muss und was eigentlich mehr so die Kirsche auf der Torte ist. Das BAföG wurde ja eingeführt, um viele Menschen ins Studium zu kriegen. Und zwar hatte das einfach auch einen wirtschaftlichen Grund. Man wollte möglichst viele Akademiker und Akademikerinnen haben, um die Wirtschaft anzukurbeln. Und dieser Deal hat auch immer lange funktioniert. Das heißt, das BAföG ist eigentlich letztlich ein wirtschaftspolitisches Instrument, das viele Leute an die Hochschulen holen soll.
1: Danke, Annalena. Die SPD beharrt übrigens darauf, dass die Reform wie geplant umgesetzt wird. Kritik an der Haltung von Dorothee Bär kommt aber auch aus Teilen der Union. Der Chef des CDU-Sozialflügels zum Beispiel, Dennis Radtke, hat im Tagesspiegel gesagt, die Reform sei kein unverbindliches Wunschprogramm, sondern eine politische Zusage an die junge Generation.
2: Und sonst so?
1: In Sydney hat ein Student am Wochenende bewiesen, dass auch die Gesellschaft davon profitieren kann, wenn Studierende genug Zeit und Geld haben, um am kulturellen Leben teilzuhaben. Sterling Nasser studiert internationale Beziehungen, ist 21 Jahre alt und wollte eigentlich nur sein Lieblingsmusical La La Land sehen. Im Darling Harbour Theater in Sydney hat ein Orchester die Musik live zum Film gespielt. Aber dann...
4: He's gotten sick. The keyboard. Anybody like an amazing sight reader? You can sight read?
1: Ist der Keyboarder des Orchesters kurzfristig ausgefallen. Der Komponist Justin Hurwitz, der für La La Land auch den Oscar gewonnen hat, hat mitten in der Show verzweifelt Ersatz gesucht und im Publikum hat sich Sterling gemeldet. Und so ist aus dem Zuschauer und Fan Sterling tatsächlich ganz spontan der Hauptdarsteller dieses Abends geworden. Er hat auf der Bühne vor 2.500 Zuschauern einfach ein Piano-Solo improvisiert. Falls ihm mal das Geld für Studiengebühren, das Wohnheim oder die Mensa ausgehen sollte, zum Barpianisten sollte es auf jeden Fall reichen. Kaum ein Land der Welt wird international so hart sanktioniert wie der Iran. Erst letzten Freitag hat das US-Außenministerium erneut Strafmaßnahmen erlassen, und zwar gegen mehrere Organisationen, Personen und Schiffe, die das Rückgrat des illegalen Ölhandels im Iran bilden. Trotzdem ist das Regime immer noch da. Das liegt unter anderem daran, dass es bis zur Blockade der Straße von Hormus trotz der Sanktionen noch große Mengen Rohöl verkaufen konnte, vor allem nach China. Ebenso wie Russland in der Ostsee nutzt der Iran dafür eine sogenannte Schattenflotte, also Schiffe, die inkognito auf den Weltmeeren unterwegs sind. Ein wichtiges Einsatzgebiet dieser Flotte sind die Gewässer vor Malaysia. Iran, China, Malaysia, das klingt ein bisschen kompliziert. Steffen Richter aus unserem Außenpolitik-Team hat sich näher mit diesen Machenschaften beschäftigt und kann uns das jetzt erklären. Hallo Steffen.
5: Hallo Moses.
1: Wie funktioniert das mit dieser Schattenflotte?
5: Ja, das sind meist kleine alte Tanker, die unter Billigflaggen fahren und meistens auch so diffuse Eigentumsverhältnisse aufweisen. Und die Kapitäne dieser Tanker versuchen meistens möglichst unerkannt auf den Meeren zu navigieren, weil sie eben sanktioniertes Öl an Bord haben. Und häufig schalten sie dabei ihre Ortungsgeräte zeitweilig aus oder manipulieren Standortdaten und ähnliches. Und das Gros des sanktionierten Öls aus dem Iran wird mit solchen Tankern eben über ein Gewässergebiet vor Malaysia Richtung China dann transportiert. In diesen Gewässern wird das Öl, und das ist das Spannende, aus dem Iran auf Tanker, die in China registriert sind, einfach umgepumpt. Und dadurch wird aus iranischem Öl solches aus Malaysia.
1: Und würdest du sagen, dass dieses Modell durch die Hormuz-Blockade zum Erliegen gekommen ist?
5: Naja, durch diese Blockade der Amerikaner vor Oman liegen die ja, kommt jetzt zwangsläufig weniger Erdöl raus, aus dem Iran heraus und durch die Straße von Hormuz. Es dürfte aber immer noch eine ganze Menge iranisches Erdöl auf dem Indischen Ozean unterwegs sein oder auch in Tankern bereits vor den Küsten Südostasiens irgendwo lagern.
1: Warum spielt denn ausgerechnet Malaysia so eine wichtige Rolle als Umschlagplatz?
5: Ja, das ist eigentlich ganz einfach. Malaysia ist selbst ein wichtiger Erdöl- und Erdgasproduzent in Südostasien. Und wenn man die Herkunft von Erdöl von Iran auf Malaysia umdeklariert, ist die neue Herkunft dann ja auch im Bereich des Plausiblen. Und nun ist es aber so, dass China offiziell spätestens seit 2022 gar kein iranisches Rohöl mehr importiert. Und andererseits wiesen chinesische Zolldaten zuletzt aber offenbar regelmäßig mehr Öl aus Malaysia aus, als das südostasiatische Land tatsächlich produziert.
1: Also Geldwäsche ist es nicht, aber vielleicht kann man es als Ölwäsche bezeichnen, was sie da betreiben, oder?
5: Ja, kann man so nennen, genau.
1: Wie viel verdient der Iran mit diesem Modell?
5: Ja, zumindest vergangenes Jahr noch machten die chinesischen Käufe tatsächlich 80-90% der gesamten iranischen Ölexporte aus. Und wegen der Sanktionen allerdings mussten die Iraner einen deutlichen Preisnachlass von 8 bis 10 US-Dollar pro Barrel in Kauf nehmen. Und für das Jahr 2025 generierten Chinas Ölkäufe trotz der internationalen Sanktionen und inklusive des Preisabschlags für den Iran immer noch Einnahmen in Höhe von über 30 Milliarden US-Dollar. Und die Öleinnahmen aus China machten wiederum wohl etwa 45% des iranischen Staatshaushalts aus.
1: Das heißt, für China gibt es aktuell auch gar keinen Grund, irgendwas zu ändern, oder?
5: Nö, für China lohnt es sich durchaus, das sanktionierte Öl zu kaufen, denn es ist eben, wie schon gesagt, billiger als auf dem Weltmarkt. Und ein weiterer Hinweis darauf, dass die das Geschäft weiter befolgen wollen, ist, dass vor ein paar Wochen erst Behörden in China Unternehmen des Landes verboten haben, US-Sanktionen gegen 5 chinesische Raffinerien zu befolgen. Solche Raffinerien, die für ihr Bearbeiten ihrer

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1: Jeder, der auch nur eine kurze Zeit in Hamburg verbracht hat, wird zu einer 5-Sterne-Bewertung dieser einzigartigen Stadt Ja sagen. Alles ist schön an Hamburg, denn in ihm ist von jeder deutschen Großstadt ein molekularer Anteil enthalten. Die kalte Schönheit Münchens, die behagliche Langatmigkeit Stuttgarts, die augenzwinkernde Unordentlichkeit Kölns, die fröhliche Hoffnungslosigkeit des Ruhrgebiets. Dazu kommen noch ein paar genuin Hamburger Anteile, zum Beispiel die groteske Unerschwinglichkeit Altonas, die hohe Erbengenerationendichte Harvesterhudes und die Sternschanzenhaftigkeit der Sternschanze. In Hamburg ist für jeden etwas dabei und vermutlich ist das auch der Grund, warum der dortige Bürgermeister Peter Tschentscher sich für die Olympia-Bewerbung seiner Stadt ins Zeug gelegt hat, kräftig unterstützt vom Pitzbuin-Lächeln der Blankeneser Mode- und Versandhaus-Aristokratie. Aber die Hamburger haben zum Glück keine ewige Grenoble-Sonne in ihren kühlen Herzen. Sie haben ihrem Bürgermeister in knappen Worten die Gegenargumente aufgefächert. Zu viel Verkehr, noch teurere Wohnungen, kein mittelfristiger Mehrwert und all dies in das schönste hanseatische Wort gekleidet, das sie kennen. Nein. Peter Tschentscher gehört zu jenen Regierungsmenschen, deren Politik man gerne als geräuschlos bezeichnet. Ein Teil dieser Geräuschlosigkeit mag vielleicht auch in Tschentschers eigener Neigung zum Nein-Sagen begründet sein. Tschentscher sagte zum Beispiel Nein zu Gesprächen mit den Klimaklebern, Nein zur Verantwortlichkeit der Stadt im Warburg-Bank-Skandal und das Lauterbachsche Rauschkraut wollte Tschentscher auch nicht frei zugänglich machen. Hamburg als Stadt der Neinsager zu bezeichnen, mag vielleicht übertrieben sein. Aber immerhin liegt in der Hansestadt der legendäre Teufeldoppelgänger Gustav Gründgens begraben, der das vertrackte »Ich bin der Geist, der stets verneint« in seiner berühmten Faust-Inszenierung mit kalter Ironie an das von so vielem irritierte deutsche Nachkriegspublikum adressierte. Und noch einer kommt, sogar von Geburt, aus Hamburg, mit dem das Neinsagen zur Passion der wütenden Nachkriegsjugend werden sollte. Der langhaarige, in vielem sehr fieberhafte Wolfgang Borchert. Kurz bevor er in der Blüte seiner Jahre starb, machte Borchert noch eine Art pazifistisches Manifest fertig, dessen Refrain »Sagt Nein« sich an viele Vertreter der Gesellschaft richtet, den Arzt, den Dichter, den Fabrikarbeiter, alle sollen Nein sagen. Vielleicht haben die Hamburger das Werk ihres großen, fiebrigen Heimatdichters einfach zu oft gehört und gelesen, als dass sie sich von Lobbyleuten und Amtsmenschen Olympia aufschwatzen ließen, das ihnen den schönen, vom Elbwasserrauschen umspülten Schlaf rauben könnte.
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1: Dieser Monat hier hat bei uns ganz im Zeichen der Arbeit gestanden und er steht es noch, denn wenn diese Folge hier erscheint, sind es ja zumindest noch ein paar Tage Mai. Wir haben hier im Podcast in den vergangenen Ausgaben viel darüber gesprochen, wie sich Arbeit verändert. Dabei ging es natürlich auch um KI, aber beispielsweise auch die Frage, wie Arbeit fairer und gesünder werden kann. In dieser Episode schauen wir darauf, welche Verantwortung Führungskräfte dabei übernehmen können und möglicherweise auch sollen. Dabei geht es zum Beispiel um Haltung, denn wir erleben es ja seit einigen Jahren, dass viele gesellschaftliche Debatten nicht mehr an der Bürotür oder am Werkstor aufhören. Haltung, Verantwortung und Zusammenhalt spielen deshalb auch in Unternehmen eine ziemlich zentrale Rolle. Sprechen wir doch drüber in unserem gemeinsamen Podcast. Ich bin Christian Bollert und ich sag Hallo.
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1: Die zahlreichen Veränderungen von Arbeit habe ich ja schon angedeutet. Digitalisierung, KI, Krisen und teilweise auch emotionale gesellschaftliche Debatten. Stellt sich also die Frage, welche Rolle Unternehmerinnen und Unternehmer dabei spielen? Wie führt man in Zeiten von Unsicherheit und Veränderung? Und was hält Menschen eigentlich langfristig in einem Unternehmen? Geld allein, davon ist mein heutiger Gesprächspartner überzeugt, reicht dafür nicht aus. Menschen bleiben seiner Ansicht nach dort, wo sie erleben, dass ihre Arbeit sinnvoll ist und sie selbst auch was bewirken können. Christoph Werner leitet seit 7 Jahren DM Drogeriemarkt, die Drogeriemarktkette, die sein Vater Götz Werner 1973 in Karlsruhe gegründet hat. Und kleiner Transparenzhinweis, die DM Werner Stiftung ist übrigens Mitgesellschafter der Kolleginnen und Kollegen der Brand 1 Medien AG. Mit mehr als 63.000 Mitarbeitenden und über 2.150 Märkten ist DM Deutschlands umsatzstärkster Drogeriemarkt. Sprechen wir also über Sinn und Selbstwirksamkeit bei der Arbeit, die Rolle von gesellschaftlicher Haltung in Unternehmen und über gute Führung. Hallo und herzlich willkommen im Brand 1 Podcast, Christoph Werner.
2: Hallo, freut mich heute dabei zu sein.
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1: 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Bleiben wir doch mal bei der Kernfrage. Was hält denn aus Ihrer Sicht Menschen langfristig in Unternehmen?
2: Na, ich würde sagen, was für Menschen wichtig ist, ist letzten Endes die Selbstwirksamkeit spüren zu können in der Tätigkeit, die sie haben. Ich glaube, das ist so ultimativ das, was Menschen länger bei einem Unternehmen hält als andere. Natürlich immer unter der Voraussetzung, dass die übrigen Rahmenbedingungen auch stimmen, das ist klar.
1: Was bedeutet das konkret jetzt beispielsweise in Ihren Märkten? Also wo spüre ich als Mitarbeiter oder Mitarbeiterin Selbstwirksamkeit?
2: Na, indem sie eben den Unterschied machen können. Vielleicht ist schon aufgefallen, dass auf der Arbeitsbekleidung der Kolleginnen und Kollegen in den DM-Märkten es ja auch hinten drauf steht. Wir machen den Unterschied. Ich sag immer, das ist Versprechen und Selbstverpflichtung zugleich. Also wir müssen uns hier gerade in Karlsruhe im DM-Dialogikum als DM-Markt unterstützende Dienste immer die Frage stellen, wie wir unsere Vorleistung erbringen müssen, damit die Kolleginnen und Kollegen in unseren DM-Märkten dann den Unterschied machen können, indem sie für die Kundinnen und Kunden da sind und auf sie eingehen können. Nämlich wenn sie permanent unsere Fehler ausbügeln müssen, dann können sie das ja nicht tun. Also damit diese Menschen auch tatsächlich den Unterschied machen können. Und andererseits auch, dass die Menschen, die bei dem Drogeriemarkt in den DM-Märkten tätig sind, sich immer klar machen, dass letzten Endes für die Kundenzufriedenheit sie den entscheidenden Unterschied machen können. Und das ist jetzt also in den unterschiedlichen Möglichkeiten, die es gibt, jetzt in einem DM-Markt beispielsweise, ne, wie man auf Kunden eingeht, wie man ihre Fragen beantwortet, wie man den Markt hinstellt, ne, wie der Markt eingerichtet ist, welche Produkte in der Zweitplatzierung sind, was für Aktionen auch gemacht werden. Da können die Menschen den Unterschied machen und die Resonanz erleben sie ja dann unmittelbar bei den Kundinnen und Kunden.
4: Wie hoch ist denn der Freiheitsgrad, wenn ich da jetzt in so einer DM-Filiale arbeite? Weil ich kann mir vorstellen, man kann ja jetzt nicht die gesamte Palette bestimmen, sondern da wird es ja schon Vorgaben und Rahmenbedingungen geben.
2: Ja, das ist richtig. Aber es ist beispielsweise so, dass wenn es um Arbeitszeiten geht, den Kolleginnen und Kollegen die Möglichkeit geben, sich einzutragen in den Arbeitsplan, der wiederum abhängt von den Prognosen des Umsatzes und von den Wareneingängen. Damit kann schon mal der einzelne Kollege, die einzelne Kollegin über ihre Lebenszeit bestimmen und kriegt nicht einfach nur mitgeteilt, zu den und den Zeiten hast du hier zu sein. Also das ist die eine Möglichkeit. Das andere ist dann in der Arbeitsorganisation, wie die Tätigkeiten aufgeteilt werden. Das ist Aufgabe des Teams, sich da abzustimmen. Wenn es darum geht zu entscheiden, jetzt wird es sehr händlerisch, ne? Was für Zweitplatzierungen, also an den Enden der Regale, was da aufgebaut wird, ist es so, dass wir da hier aus Karlsruhe wenig vorgeben, sondern Angebote machen, für die sich dann die Teams entscheiden können, also was da in die Zweitplatzierung kommt. Es kann auch entschieden werden, wie Preise verändert werden beispielsweise. Also Preise können abgesenkt werden, wenn das für sinnvoll erachtet wird im einzelnen DM-Markt. Und dann, weil wir von Selbstwirksamkeit sprachen, ist es natürlich auf der einen Seite die Reaktion, die man von Kundinnen und Kunden erlebt. Aber es gibt eben auch den Einblick in das Zahlenwerk. Jeden Monat eine Vollkostenrechnung, die sogenannte Wertbildungsrechnung bei DM, wo man auch wirklich sehen kann, wie der Laden betriebswirtschaftlich, also wie der DM-Markt betriebswirtschaftlich performt hat, welche Auswirkungen die Entscheidungen hatten, die getroffen wurden oder die unterlassen wurden.
4: Das heißt, ich sehe dann auch als Mitarbeiter oder Mitarbeiterin sehr konkret, beispielsweise Zweitplatzierung hat gar nicht mehr Umsatz gebracht, als ich gedacht habe, mache ich nächsten Monat vielleicht wieder anders.
2: Ja, also ich kann wirklich auch runtergehen im sogenannten Data Warehouse und kann mir die einzelnen Warengruppen, auch die einzelnen Artikel angucken in ihrem Abverkauf. Auch gebenchmarkt zu vergleichbaren DM-Märkten, die vergleichbare Rahmenbedingungen haben. Somit ist eine große Transparenz, die eben wichtig ist, um dann auch zu sehen, ob das, was man gemacht hat, einen positiven Unterschied tatsächlich erreicht hat.
4: Jetzt gibt's auch einen Begriff, der bei DM immer wieder im Zusammenhang mit Führung auftaucht. Das ist die dialogische Führung. Was genau ist denn damit gemeint?
2: Ja, die dialogische Unternehmenskultur bzw. dialogische Führung versucht jetzt mit einem Begriff zu belegen, die Art und Weise, wie wir Zusammenarbeit gestalten wollen. Und zwar kommt es aus dialogisch, also dialogos, altgriechisch. Und logos wird meist als Wort übersetzt, hat aber auch die Bedeutung des Sinns, also durch Sinn Zusammenarbeit gestalten. In vielen Unternehmen ist es ja so, dass es eigentlich vor allem darum geht, was der Vorgesetzte möchte, ne? Was der sozusagen nach dem Prinzip von Befehl und Gehorsam, also was der Vorgesetzte möchte, soll der Mitarbeiter dann auch erledigen. Und wenn er das eben so tut, wie es gedacht war, dann ist es gelungen, wird belobigt, manchmal auch incentiviert. Bei dem Drogeriemarkt versuchen wir uns immer die Frage nach dem Sinn zu stellen. Jetzt ist es natürlich schon so, dass es auch Mitarbeiterverantwortliche gibt, die eben koordinierend tätig sind. Aber jetzt der Grund, warum etwas gemacht werden soll, soll sich nicht daraus erschließen, dass es ein Mitarbeiterverantwortlicher wollte, sondern weil es erklärbar und nachvollziehbar ist für den Einzelnen und dann aus Einsicht heraus auch gemacht wird. Das ist dann eben durch Sinn, also dialogisch. Deswegen dialogische Unternehmenskultur beziehungsweise dialogische Führung.
4: Klingt ja aber auch so, als ob es auch durchaus fordernd und anstrengend sein kann. Also Eigenverantwortung beispielsweise.
2: Ja gut, also Freiheit ist nun mal anstrengend, ne? Also es hat ja immer die zwei Dimensionen. Wenn wir von Freiheit sprechen, dann ist die, an die manch einer zunächst denkt, das ist Freiheit von, ne? Nicht tun zu müssen, was andere wollen. Aber der noch wesentlichere Aspekt von Freiheit ist ja, tun zu können, also etwas tun zu können. Und wenn ich etwas aus Freiheit tue, dann muss ich Verantwortung dafür übernehmen. So, jetzt kann man sagen, das ist anstrengend, aber natürlich nur anstrengend für den, der keine Verantwortung übernehmen möchte. Deswegen ist es wichtig, dass wenn man den Sinn in einer Sache sieht, dass man dann tatsächlich tätig wird und dann auch Verantwortung übernehmen kann. Vielleicht ein kleines Gedicht von Theodor Storm, der das ganz gut auf den Punkt bringt. Der hat gesagt, der eine fragt, was kommt danach? Der andere fragt nur, ist es recht? Und also unterscheidet sich der Freie von dem Knecht. Das ist also die Frage, was zeichnet den Knecht aus und was zeichnet den Freien aus? Den Knecht zeichnet aus, dass er das macht, was andere von ihm wollten. Und den Freien zeichnet den aus, der das macht, für dessen Folgen er sich verantwortlich fühlt. Dieses Prinzip hochzuhalten ist wichtig. Und wenn wir den Menschen als freiheitsfähiges Wesen sehen, müssen wir ihm auch die Möglichkeit geben, von seiner Freiheit Gebrauch zu machen. Und deswegen ist dialogische Unternehmenskultur jetzt der ganz praktische Weg der Anwendung.
4: Christoph Werner, Vorsitzender der Geschäftsführung von DM Drogeriemarkt beim Podcast Radio Detektor FM. Und wir sprechen gleich noch weiter über seine Perspektiven auf Führung, über beispielsweise das Freiheitsgefühl oder das Knechtgefühl und die Attraktivität von Unternehmen und auch die damit zusammenhängende gesellschaftliche Perspektive.
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4: Herr Werner, Sie sagen, wenn man das mal so zusammenfassen darf, Führung ist weniger Kontrolle, sondern eher Dienstleistung. Wie kann das denn aber bei so einem großen Unternehmen, bei einem Konzern kann man ja schon sagen, mit 60.000 Mitarbeitenden, wie kann das denn wirklich gelingen?
2: Führung als Dienstleistung zu verstehen, ist wahrscheinlich zu salopp. Worum es doch eigentlich geht, ist, wenn wir mal jetzt so eine Arbeitsorganisation uns vorstellen als Handelsunternehmen, dann ist es ja so, dass die Menschen, die nah bei den Kundinnen und Kunden sind, letzten Endes ja das Kundenerlebnis maßgeblich prägen und damit auch das Erlebnis von DM Drogeriemarkt. Und all die Führungskräfte, die Mitarbeiterverantwortlichen, sind weiter von den Kundinnen und Kunden entfernt. Also geht es ja darum, auch im Sinne von, wir machen den Unterschied, die Kolleginnen und Kollegen in den DM-Märkten in die Lage zu versetzen, tatsächlich diesen Unterschied machen zu können. Das heißt, es geht darum, diese Menschen zu unterstützen, indem wir eben die entsprechenden Vorleistungen erbringen. Und wenn wir das einfach mal so sehen, also es ist nicht als Pyramide, wo oben wird gedacht und unten wird gemacht, sondern wenn wir das mal mehr so als eine Kugel sehen, wo wir sagen, an der Oberfläche der Kugel, wo sozusagen die Außenwelt mit der Unternehmenswelt zusammenkommt, sitzen die Kolleginnen und Kollegen, die für die Kundinnen und Kunden den Unterschied machen, dann ist es Aufgabe von allen Führungskräften, eben die Menschen, die näher bei den Kundinnen und Kunden sind, zu unterstützen, den Unterschied auch machen zu können. Und so gesehen ist dann auch jemand wie ich, der jetzt der Vorsitzende der Geschäftsführung ist, zeichnet sich vor allem dadurch aus, dass ich am weitesten von Kundinnen und Kunden weg bin und permanent darauf gucken muss, dass wir für unsere Kundinnen und Kunden dadurch den Unterschied machen, dass die Menschen im Unternehmen, die näher bei den Kunden sind, auch tatsächlich sich auf die Kundinnen und Kunden konzentrieren können. So gesehen ist dann Führung keine Dienstleistung für die Mitarbeiter, sondern es ist Unterstützung und gemeinsames Denken, was für die Kundinnen und Kunden tatsächlich gerade den Unterschied macht, damit wir langfristig erfolgreich sind.
4: Wo knirscht es denn da aus Ihrer Perspektive am häufigsten? Ich sag mal, bei dieser Übermittlung des direkten Kundinnen- und Kundenkontakts.
2: Na, ich würde mal sagen, die Herausforderung liegt vor allem darin, dass ein Unternehmen natürlich stabile Prozesse braucht, um verlässlich die Leistung auch anbieten zu können. Kundinnen und Kunden sich allerdings permanent verändern. Also auf der einen Seite, dass wir sehen, wir müssen die Dinge anders machen, aber gleichzeitig auch eine gewisse Umsetzungstreue brauchen in dem, was wir tun. Und das ist jetzt eben dann auch die Aufgabe von Führungskräften, das genau zu moderieren. Auf der einen Seite die notwendige Kontinuität in den Prozessen, aber auch die Kreativität und die Veränderungsbereitschaft, um die Prozesse weiterzuentwickeln. Und das sagt sich jetzt so leicht, ne? Aber das ist genau das, wo es dann immer wieder auch zu Diskussionen, zu Abstimmungsnotwendigkeiten, auch zu Meinungsverschiedenheiten kommt, wo es dann wiederum wichtig ist, dass wir uns das Ziel vor Augen führen, das eben bei dem Drogeriemarkt ist, hier bin ich Mensch, hier kaufe ich ein. Also dass wir für unsere Kundinnen und Kunden so da sind, dass sie einkaufen können, so wie sie es als Mensch wollen und eben zu guten Entscheidungen kommen, indem wir ihnen Auswahl geben, indem wir sie gut aufklären, indem wir eine Einkaufsatmosphäre haben, wo sie sich auch wohlfühlen. Das sind so mal ganz grob gesagt die Herausforderungen, die es eben in so einer großen Organisation gibt.
4: Haben Sie denn da aus den letzten Wochen und Monaten vielleicht ein konkretes Beispiel, wo Sie sagen können, ja, da hat es irgendwie geknirscht oder da war es schwierig und da haben wir irgendwie oder da suchen wir immer noch nach einer Antwort? Oder haben eine gefunden von mir aus auch?
2: Na gut, es ist natürlich immer Herausforderung. Also mal ganz konkret, bei DM Drogeriemarkt, wir sind ja ein sogenannter Omnichannel-Retailer. Das heißt, wir haben ein stationäres Geschäft und ein E-Commerce-Geschäft, welches wir nahtlos miteinander verbinden wollen, indem wir eben beispielsweise auch Expressabholung im DM-Markt anbieten. Das heißt, man kann online bestellen in einem Markt, den man auswählt und nach 2 Stunden ist diese Bestellung zur Verfügung gestellt, kann also abgeholt werden aus einer sogenannten Abholstation. Das ist natürlich immer die Herausforderung, wie die Kolleginnen und Kollegen in den DM-Märkten es schaffen können, dass sie auf der einen Seite die Dinge, die gemacht werden müssen in einem DM-Markt für die Menschen, die dort einkaufen, schaffen und gleichzeitig aber auch die Bestellungen, die ja dann reinkommen, gewisserweise überraschend reinkommen, aber auch noch bearbeiten können, damit sie dann pünktlich zur Verfügung gestellt werden können. Das ist natürlich eine Herausforderung, ne, an der wir auch ringen, wie wir dann mit technischer Unterstützung es so machen können, dass es von den Kolleginnen und Kollegen auch tatsächlich geleistet wird.
4: Jetzt haben wir auch schon viel darüber gesprochen, dass sich die Erwartungen der Kundinnen und Kunden verändert haben. Aber ich würde sagen, und das ist ja auch immer wieder hier im Brand 1 Podcast ein Thema, auch die Erwartungen der Mitarbeiterinnen und Mitarbeiter verändern sich ja über die Jahre. Spätestens seit der Corona-Pandemie erleben wir so ein bisschen, dass viele Mitarbeitende Sicherheit und Orientierung eigentlich mittlerweile als wichtiger ja, priorisieren und sich das auch wünschen. Und sie warnen aber auch gleichzeitig davor, dass Organisationen zu unbeweglich werden. Also das ist ja auch durchaus ein Spannungsfeld, oder? Wenn man das mal so übereinander legt?
2: Das ist richtig. Also das ist die große Herausforderung. Und ich sage immer, das ist die Ambiguität, mit der wir es zu tun haben. Und was es braucht, ist die Ambiguitätskompetenz. Also dass wir es schaffen, mit diesen zwei scheinbar widersprüchlichen Dingen so konstruktiv umzugehen, dass wir daran besser werden und dass wir für unsere Kunden relevant bleiben. Und das gelingt natürlich am besten, wenn uns immer klar ist, was unser Zielbild ist, wo wir eigentlich hinwollen, dass wir für unsere Kundinnen und Kunden den Unterschied machen können. Und wenn das klar ist und wir die Kundinnen und Kunden immer im Blick haben, dann sehen wir gemeinsam, wie die Kundinnen und Kunden sich verändern und sehen damit auch die Notwendigkeit, dass wir uns verändern. Und dann ist die Bereitschaft, Veränderungen auch anzupacken, wesentlich größer, wie wenn wir nur nach hinten gucken oder nur auf uns selbst gucken und alle, ich mal sagen, eifersüchtig darauf achten, dass sich unser Umfeld möglichst nicht verändert, weil wir uns darin so bequem eingerichtet haben.
4: Dieses Zielbild, das finde ich tatsächlich ganz spannend, weil das haben wir hier erst vor ein paar Wochen in einer Ausgabe diskutiert. Und da war so ein bisschen die These, dass es oft dieses Zielbild gibt und auch die Analyse und möglicherweise auch die konkreten Leitlinien, dass es dann aber schwer ist, das in der breiten Kommunikation auch wirklich umzusetzen. Also jetzt mal konkret unter den 60.000 Mitarbeitenden. Wie schaffen Sie das denn oder was ist denn Ihre Idee, dass das dann auch wirklich funktioniert und nicht da irgendwie jemand aus Karlsruhe sagt, das machen wir jetzt so und dann sitzt jemand in Leipzig oder Braunschweig und denkt sich so, ja, schön.
2: Ja, da ist natürlich wichtig, über was wir im Unternehmen sprechen. Je mehr wir im Unternehmen über die Kundinnen und Kunden sprechen, umso lebendiger ist es dann auch und umso mehr im Fokus. Problem in Unternehmen ist oft, dass halt viel über Dinge gesprochen wird, die mit den Kundinnen und Kunden gar nichts zu tun haben. Also wird dann viel gesprochen über, sagen wir mal, regulatorische Anforderungen, über irgendwelche Bonifizierungsprogramme oder was der Shareholder möchte und. Und das führt natürlich dazu, dass man sich nicht mehr auf die Kundinnen und Kunden konzentriert, die ja unsere Arbeitgeber sind. Deswegen geht es darum, dass wir viel darüber sprechen und dass wir es auch immer aus Kundenperspektive begründen und nicht aus anderen Gründen. Und dann ist meine Beobachtung, dass es eigentlich ganz gut funktioniert.
4: Der CEO von DM, Christoph Werner, im Brand 1 Podcast. Und wir sind gleich wieder da und sprechen ein bisschen über die größere Perspektive in der Gesellschaft insgesamt. Herr Werner, dann weiten wir doch mal ein bisschen die Perspektive und schauen tatsächlich auf Deutschland insgesamt. Welche Rolle spielen denn Unternehmer und Unternehmerinnen in gesellschaftlichen Debatten? Denn das ist ja auch ein Thema, was uns in den letzten Monaten noch mehr beschäftigt hat als vorher, würde ich sagen.
2: Unternehmerinnen und Unternehmer in gesellschaftlichen Debatten. Also ich glaube, es ist wichtig, dass sich Unternehmerinnen und Unternehmer natürlich auch einbringen in die gesellschaftliche Diskussion, wenn es darum geht, welche Rahmenbedingungen wir brauchen, damit wir als Land prosperieren können. Also meine Beobachtung ist, dass Debatten wichtig sind, um in der Erkenntnis voranzukommen und damit auch Entwicklungen anzustoßen.
4: Jetzt gab es ja vor ein paar Monaten eine ziemlich große und auch intensive Debatte darüber, ob beispielsweise Unternehmenslobbyverbände AfD-Politiker zu Veranstaltungen einladen sollen. Im Gegensatz zu ihrem Kollegen Raoul Rossmann sind sie damals nicht aus Protest aus dem Verband der Familienunternehmer ausgetreten. Sie haben damals dafür plädiert, stärker im Gespräch zu bleiben und gesellschaftliche Konflikte sachlich auszutragen. Wie schauen Sie denn heute auf dieses Thema?
2: Ich erlebe das in meiner unternehmerischen Realität, dass die Debatten, die wir bei dem Drogeriemarkt haben, in unterschiedliche Gesichtspunkte auf den Tisch kommen und angeschaut werden, dass wir dann einen Erkenntnisgewinn haben, der zu besseren Entscheidungen führt. Und ich glaube, das können wir auch auf unsere gesellschaftlichen Debatten übertragen. Also die Vielfalt der Gesichtspunkte führt dazu, dass wir einen Erkenntnisfortschritt haben, auch in Deutschland. Und ich glaube, dass die Bürgerinnen und Bürger sehr gut in der Lage sind, solche Debatten auch zu verfolgen und dabei sich auch selbst eine Meinung zu bilden. Und deswegen bin ich dafür ganz grundsätzlich eingetreten.
4: Sind Sie jetzt im Nachhinein ein bisschen überrascht von der Heftigkeit der Kritik, die ja auch an Sie dann und an das Unternehmen herangetragen wurde?
2: Na, ich würde sagen, das ist Ausdruck von Diversität, die wir in unserem Land haben. Es gab Menschen, die haben das kritisiert. Es gab auch NGOs, die das sehr vehement kritisiert haben. Es gab aber auch viele Menschen, die das richtig fanden. Und das ist eben Ausdruck davon, dass es unterschiedliche Gesichtspunkte gibt und dass die auch ausgesprochen werden. Und das habe ich halt jetzt unmittelbar mal mitbekommen. Und ich würde sagen, hat mich darin bestätigt, dass Deutschland eben nicht nur eine Meinung ist, sondern viele unterschiedliche Meinungen. Und das ist vielleicht auch gut.
4: Ich kann mir auch vorstellen, dass es gerade bei politischen Themen ja auch wirklich schwierig werden kann. Denn in so einem Unternehmen mit mehr als 60.000 Mitarbeitenden sind ja garantiert auch alle politischen Positionen ungefähr so vertreten wie im Bundestag vermutlich. Wie beziehen Sie denn jetzt Stellung im Jahr 2026, ohne gleichzeitig irgendwie, ja, politische Vorgaben zu machen oder da in die private Wahlentscheidung einzugreifen?
2: Na, ich glaube, man muss unterscheiden zwischen Parteipolitik und Grundsätzen, die uns wichtig sind in diesem Land. Für Zweiteres sollten wir uns aussprechen. Ersteres ist, glaube ich, nicht eine Angelegenheit von Unternehmen, sondern das ist eine Angelegenheit von jedem Bürgerinnen und Bürger. Und da reihe ich mich ein mit allen anderen Bürgerinnen und Bürgern. Und da ist meine Meinung nicht von besonderer Bedeutung.
4: Aber das klingt schon auch so, als ob Ihnen, also nicht, es klingt so, sondern das haben Sie auch schon deutlich gemacht. Ich sag mal, die Werte des Grundgesetzes und die grundsätzlichen demokratischen Spielregeln sind Ihnen ja auch wiederum sehr wichtig.
2: Das ist richtig. Deswegen im Unternehmen setze ich auf Meinungsvielfalt, ermutige die Menschen, sich einzubringen, sich auszudrücken und dass wir diese Debatten haben. Also wenn Sie so wollen, wie in einer liberalen Demokratie. Also das, was wir dann insgesamt für richtig halten, das tun wir. Aber Menschen, die andere Meinung haben, dürfen diese andere Meinung auch haben und werden deswegen nicht rausgedrängt.
4: Und wenn wir jetzt noch ein bisschen weiter den Blick schweifen lassen auf Deutschland insgesamt, auf die wirtschaftliche Lage, auf die Lage des Landes, da wird ja auch viel, gerade auch von Unternehmerinnen und Unternehmern kritisiert, dass es zu viele Regeln gibt, zu viel Bürokratie und auch insgesamt eine fehlende Innovationskraft. Sie sind auch einer der Mahner, würde ich mal sagen, die das mit unter

0: unterstreichen würden. Und gleichzeitig ist auch ein bisschen absurd, weil eigentlich sind sich da fast alle irgendwie einig, dass das so ist. Also die Analyse teilen wiederum fast alle, aber gefühlt gibt es trotzdem wenig Veränderung. Oder wie beobachten Sie die Debatte da in der Hinsicht?
1: Also das Ziel der Reduktion von Bürokratie ist Konsens. Wir sehen es nur noch nicht. Ganz im Gegenteil, es kommt ja noch mehr Regulierung im Moment aus Brüssel, die in nationales Recht umgesetzt wird. Ich glaube, da muss sich jetzt echt was verändern, weil das macht es uns schwer, die Kräfte die in der Wirtschaft da sind, auch tatsächlich zum Ausdruck zu bringen, die dann wiederum dazu führen, dass es neue Initiativen gibt, neue Arbeitsplätze geschaffen werden. Die viele Regulierung, die wir haben, führt eigentlich dazu, dass gerade die, würde ich mal sagen, die Beherztheit, neue Dinge auszuprobieren, zurückgenommen wird, weil zunehmend im Fokus steht, die Dinge so zu machen, wie es die Regulierung vorschreibt. Das heißt, wir kommen dann genau in das hinein, wo wir vorhin schon drüber gesprochen haben, in dieses Prinzip. Der eine fragt, was kommt danach? Der andere fragt nur, ist es recht? Und also unterscheidet sich der Freie von dem Knecht. Also zunehmend kommen wir dahin, dass vorgegeben wird, wie die Dinge zu sein haben und Unternehmen dann sich mehr oder weniger dazu gezwungen werden oder sich aufgerufen fühlen, es genauso zu machen. Also in einer Art von wenig unternehmerischer Erfüllung zu gehen. Und das ist natürlich eine ganz schlechte Voraussetzung, um auf internationalen Märkten mit Innovationen zu überzeugen.
0: Also haben Sie tatsächlich das Gefühl, ich sag mal, im Alltag, in den Filialen und im Geschäft oder in den Märkten, wie es bei Ihnen ja heißt, so reguliert zu sein, dass Sie gar keine Freiheiten mehr haben oder Ihre Regulierung oder Bürokratie ist Ihnen zu groß?
1: Na, ich würde sagen, wir setzen zu wenig auf die Verantwortung des Einzelnen, indem wir durch Regulierung und Bürokratie alles vorgeben wollen. Das nimmt den Einzelnen aus der Verantwortung heraus, auch dafür einzustehen, was er gemacht hat. Und ich glaube, eine freiheitliche Gesellschaft lebt davon, dass der Einzelne möglichst große Entscheidungsspielräume hat. Und ich glaube, da sind wir nicht mehr so gut, wie wir sein könnten.
0: Aber wie kommen wir denn da raus, wenn Sie sagen, genau so ist es? Eigentlich ist die Analyse da, aber es wären eher noch mehr Regeln und Gesetze und wir haben da keine Befreiung.
1: Relativ einfach. Abschaffen und gucken, was uns fehlt.
0: Also alles abschaffen. Das wäre vielleicht auch.
1: Nein, natürlich nicht alles, ne? Aber wenn wir beispielsweise mit der Sunset-Klausel arbeiten würden und sagen, die Dinge haben ein Verfallsdatum und haben ein verpflichtendes Wiedervorlagedatum. Und dann wird wirklich mal geguckt, ob es denn das beigetragen hat, was wir uns davon erhofft haben und ob es uns besser gemacht hat. Und dann entscheiden, ob wir es auslaufen lassen, ob wir es wieder in Kraft setzen oder ob wir es verändern. Dann hätten wir auf jeden Fall schon mal bessere Voraussetzung, dass wir nicht immer mehr Regulierung aufeinander schichten und am Ende uns gar nicht mehr bewegen können, sondern dass wir dann die Dinge machen, die auch tatsächlich zu den Zielen führen, die wir uns gemeinsam vorgenommen haben. Also es bringt doch nichts, wenn wir zunehmend die Dinge regulieren und dadurch verlangsamen und dann wir sehen, dass Arbeitsplätze in Deutschland nicht mehr geschaffen werden, sondern die Arbeitsplätze zunehmend ins Ausland wandern. Ja, dann haben wir doch nichts gewonnen. Aber das kann man sich oft noch nicht vorstellen, wenn man Regulierung erlässt. Deswegen glaube ich, dass diese Idee der Sunset-Klausel unheimlich helfen würde. Im Übrigen habe ich gesehen, dass im Koalitionsvertrag zwischen Grünen und CDU in Baden-Württemberg jetzt genauso ein Ansatz auch bei Regulierung gewählt werden soll. Bin jetzt mal gespannt, wie es dann tatsächlich umgesetzt wird, aber es ist zumindest mal ein hoffnungsfrohes Zeichen.
0: Stichwort hoffnungsfrohe Zeichen. Was gibt Ihnen denn Zuversicht, dass wir in den nächsten Jahren tatsächlich als Wirtschaftsstandort Deutschland, ich meine, Sie sind ja nun mal ein wichtiger Teil davon auch, uns doch verändern können und vielleicht Bürokratie abbauen, vielleicht wieder innovativer werden? Was gibt Ihnen da Zuversicht?
1: Ja, was mir Zuversicht gibt, ist, dass wir es ja letzten Endes selbst in der Hand haben. Das hängt jetzt ja nicht von Amerikanern ab oder von irgendwelchen anderen Mächten, sondern letzten Endes können wir das selbst entscheiden. Also man wird sehen, wie die Politiker, die derzeit beauftragt sind, das machen, beziehungsweise wie sich ändernde Mehrheitsverhältnisse in Deutschland auch dazu führen, dass neue Dinge ausprobiert werden. Also es ist ja dynamisch, ne? Also es gibt Parteien, die legen zu, andere, die haben weniger Erfolg bei Wahlen, was dann dazu auch führt, dass diejenigen, die nicht mehr so viel Erfolg bei Wahlen haben, sich natürlich überlegen, was können wir denn machen, um für die Bevölkerung wieder attraktiver zu sein. Also wird ein Erkenntnisprozess, wird dann da einsetzen und wird zu anderen Entscheidungen und letzten Endes zu anderen Gesetzen führen. Insofern, glaube ich, ist es dynamisch und da gibt es keinen Grund anzunehmen, dass uns das nicht gelingen kann.
0: Sagt Christoph Werner von DM im Brand 1 Podcast. Ich sage vielen Dank für das Gespräch und vor allen Dingen auch, dass Sie sich trotz der gesundheitlichen Angeschlagenheit hier durchgekämpft haben und die Fragen beantwortet.

0: haben. Dankeschön.
1: Gerne. Mit rauer Stimme.
0: Ja, ich habe gehört, da gibt es auch was bei DM, ne? Also dementsprechend.
1: Genau, ich werde gleich ans Regal gehen.
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0: Also vielen Dank für das Gespräch und für alle da draußen, hört doch gern auch mal in die 4 bereits erschienenen Episoden zum Thema Arbeit rein, solltet ihr die noch nicht gehört haben. 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Und wenn euch gefällt, was ihr hier in dieser Episode oder auch in den vergangenen Wochen gehört habt, dann empfehlt uns und den Brand 1 Podcast von Detektor FM doch gerne weiter an die Familie, an Freundinnen und Freunde und Bekannte und gerne auch an alle, die Wirtschaft auch anders denken oder möglicherweise anders verstehen möchten. Für die kommende Ausgabe bin ich dann quasi vor unserer Haustür hier auf dem Machen-Festival in Leipzig mit Antje von Dewitz verabredet. Sie ist CEO des Textilherstellers VD und mit ihr diskutiere ich darüber, warum enkelfreundliches Wirtschaften aus ihrer Sicht nicht nur möglich, sondern auch notwendig ist. Das dann also in der nächsten Ausgabe. Ich würde mich freuen, wenn wir uns dann hier an dieser Stelle im Podcast wiederhören.
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1: Wir leben in Zeiten von Krieg und Krise. Wir leben in Zeiten, in denen sich Menschen vielleicht mehr als zu anderen Zeiten auch ohnmächtig fühlen. Und dieser gefühlten Ohnmacht, etwas entgegenzusetzen, zu erleben, dass man gebraucht wird, dass man etwas bewirken kann durch gemeinsames Tun und Mittun, das genau, davon bin ich überzeugt, trägt eben auch zum Gelingen von Demokratie bei.
2: Das sagte Bundespräsident Frank-Walter Steinmeier bei der Pressekonferenz zu dem von ihm ins Leben gerufenen Ehrentag.
3: Der findet am 23. Mai statt, anlässlich des Geburtstags unseres Grundgesetzes und soll zum einen eine Bühne sein für all die Menschen, die sich schon ehrenamtlich engagieren, aber auch anderen Lust machen, das mal auszuprobieren. Dafür finden überall im Land ganz verschiedene Aktionen statt.
2: 27 Millionen Menschen engagieren sich in Deutschland ehrenamtlich, also jeder Dritte, kann man sagen. Und das ist auch in Sachsen-Anhalt so. Das reicht von privaten Initiativen über Vereine bis hin zu so lebenswichtigen Bereichen wie Feuerwehr und Katastrophenschutz.
3: Salopp könnte man also sagen, ohne Ehrenamt geht gar nichts oder zumindest geht's deutlich schlechter. Gleichzeitig gibt es aber Menschen, die sagen, das Ehrenamt ist in Gefahr. Und auch die Landtagswahl macht einigen Menschen im Ehrenamt große Sorgen. Warum Menschen sich engagieren, welche Probleme das Ehrenamt hat und wie Engagierte damit umgehen, darüber sprechen wir heute bei Dazwischen. Vorher schauen wir aber wie immer kurz zurück.
2: Ja, Marie ist leider immer noch krank. Du musst also auch heute nochmal mit als Host ran. Wurdest du denn nach der letzten Folge darauf angesprochen?
3: Ja, tatsächlich von einigen Leuten. Ich soll Marie auch von sehr vielen Menschen gute Besserung wünschen. Sie freuen sich alle sehr, dich bald wieder im Podcast zu hören und vermissen dich ein bisschen. Das war natürlich schade für mich. Bei mir direkt haben sich tatsächlich aber auch Leute gemeldet und gesagt, dass sie uns als Duo sehr harmonisch fanden und dass sie relativ schnell dann vergessen haben, dass ich es bin, der da redet. Ich glaube, auf Sachsen-Anhaltisch sollte das ein Kompliment sein, dass sie mich vergessen haben. Fand ich schön. Und meine Eltern haben sich auch gemeldet und gesagt, dass sie sich gefreut haben, mich zu hören. Kleine Kritik wahrscheinlich auch, dass ich zu selten anrufe. Aber das Allerwichtigste ist, du hast mich das erste Mal, seit wir uns kennen, gelobt und gesagt, dass ich die Aufnahme gar nicht so schlecht gemacht habe. Und das habe ich mir natürlich direkt im Kalender rot markiert.
2: Ich sag's mal als Sachsen-Anhalterin, gewöhn dich bitte nicht dran. Ja, ich bin aber gespannt, wie die Community unsere Folge fand. Anne, gab's denn Reaktionen?
4: Ja, es ist zahlreiches Feedback reingekommen. Auf Mastodon hat ein Follower geschrieben, dass das Thema Stiftungen und Fonds bisher viel zu wenig Beachtung in den Medien gefunden hat und entsprechend begeistert war er von der letzten Folge. Michael hat uns in einer E-Mail geschrieben, dass er selbst schon einmal zugestiftet hat. Er hat nämlich der Kirchgemeinde, in der er geheiratet hat, Geld zu ihrem Stiftungskapital dazugegeben. Und nicht zum Thema Stiftungen und Fonds, aber trotzdem interessant. Anne aus Bremen hat geschrieben, dass sie seit 25 Jahren nicht mehr in Sachsen-Anhalt wohnt. Für sie sind deshalb die Themen Zurückkehren nach Sachsen-Anhalt und Pflege von Angehörigen, die nicht mehr in der Nähe wohnen, spannend.
2: Ja, Pflege ist ja ein Riesenthema in Sachsen-Anhalt und dieser Aspekt mit aus der Ferne, den finde ich auch auf jeden Fall richtig spannend.
4: Es gab nicht nur Lob, es gab auch ein bisschen Kritik. Olaf aus Bernburg hat sich zur allerersten Folge über die Entstehung von Sachsen-Anhalt zurückgemeldet. Er ist einer der Ideengeber des diesjährigen Sachsen-Anhalt-Tages in Bernburg, der vom, Achtung, Veranstaltungstipp, 5. bis 7. Juni stattfindet. Und ihm war die Darstellung der Entwicklungsgeschichte von seinem Bundesland zu ungenau und klischeebehaftet. Sachsen-Anhalt darf seiner Meinung nach nicht als künstliches und geschichtsloses Gebilde dargestellt werden. Denn das ist aus seiner Sicht nicht nur falsch, sondern suggeriert, dass hier quasi alles erlaubt sei, etwas, dass die Parteien wie die AfD für sich nutzen könnten.
2: Ja, schade, weil eigentlich ging es uns ja darum, eher so zu zeigen, wie viel Vielfalt der Identitäten es in Sachsen-Anhalt gibt und dass es ja eigentlich auch ein Gewinn ist. Aber so ist das manchmal, ne? Man kann es wahrscheinlich auch nicht allen recht machen. Und natürlich ist uns das Feedback auch total wichtig und wir nehmen die Kritik auch sehr ernst.
3: Ja, mich hat tatsächlich auch zu dieser ersten Folge schon mal Kritik erreicht von Winfried, der mir erzählt hat, er hätte sich gewünscht, dass wir ein bisschen besser nochmal erklären, wie sich die Gründungsgeschichte auf die Gegenwart auswirkt. Auch dieses Feedback ist für uns sehr wertvoll. Also vielen Dank, dass ihr eure Gedanken mit uns teilt, auch und besonders auch die kritischen. Teilt sie gern weiterhin. Wir lesen wirklich jede eurer Nachrichten und schickt uns also jederzeit Lob, Kritik, Themenvorschläge oder was euch sonst so bewegt.
2: Die Mailadresse lautet dazwischen@detektor.fm. Ihr findet uns aber auch bei Facebook, Instagram oder Mastodon. Einfach mal nach detektor.fm suchen und uns eine Nachricht hinterlassen. Leonard, ich habe das Gefühl, dass wir eigentlich in fast jeder unserer Folgen irgendwann aufs Ehrenamt zu sprechen kommen. Also Mitmachlokal Dessau, Reparaturcafé Zeitz, aber auch der Dorfladen in Dersheim. All das würde ja ohne Ehrenamtliche überhaupt nicht funktionieren.
3: Ja, total. Also es ist Wahnsinn, was Ehrenamt alles leistet und wie aufgeschmissen wir als Gesellschaft wären, wenn sich nicht so viele Menschen freiwillig für alle einsetzen würden. Ehrenamt steckt ja fast überall drin. Also wir haben es ja schon ganz oft angesprochen, in Sportvereinen, in Dorffesten, in der Arbeit mit Menschen, im Kulturbereich und auch in Bereichen, die im Zweifel eben über Leben und Tod entscheiden, wie zum Beispiel die Freiwillige Feuerwehr oder der Katastrophenschutz.
2: Das ist, finde ich, ein so wichtiges Thema, das sollten wir echt nochmal uns gesondert anschauen, denn Freiwillige Feuerwehren, die löschen ja zum Beispiel nicht nur Brände, sondern die halten vielerorts auch wirklich Dorfgemeinschaften zusammen, haben aber eben auf der anderen Seite auch häufig Nachwuchsprobleme. Also ich finde, da gibt es viel zu erzählen, und wenn ihr in der Freiwilligen Feuerwehr oder beim Katastrophenschutz oder ähnliches seid und uns was darüber erzählen wollt, dann macht das unbedingt, schickt uns gerne Nachricht an dazwischen@detektor.fm, dann gucken wir uns das Thema nochmal an. Für die Folge heute habe ich erstmal versucht, so einen Überblick zu bekommen, wie Ehrenamt in Sachsen-Anhalt aussieht, und habe dafür alle Freiwilligenagenturen angeschrieben.
3: Ja, alle Freiwilligenagenturen klingt nach viel, da hast du wahrscheinlich eine Menge Mails rausgeschickt. Es gibt ja einfach viele Agenturen und auch sehr, sehr viele Projekte in Sachsen-Anhalt. Was hast du denn rausgefunden?
2: Man kann sagen, das Ehrenamt vor Ort ist so vielfältig, wie man sich die Interessenlage eben auch vorstellen kann. Ja, also ganz klassisch Sport, Kultur, Inklusion, Bildung und Integration bis hin zum sozialen Zusammensein. Also zum Beispiel Jugendliche, die eben Begegnungsorte für junge Menschen schaffen, oder auch Senioren und Seniorinnen, die eben in Ruhestand gehen, aber eben noch Lust haben, in der Gesellschaft aktiv zu sein. Menschen, die ein bestimmtes Talent mitbringen, also zum Beispiel beim Handwerk oder beim Klavierspielen, und das eben für einen guten Zweck einsetzen wollen. Aber natürlich auch jeder und jede, die jetzt sich für irgendeinen Förderverein engagieren, egal ob jetzt für die Schule der eigenen Kinder oder auch für irgendeine Kultureinrichtung.
3: Jetzt ist Ehrenamt ja nicht Hauptamt, sondern eben Ehrenamt, also etwas, das man per Definition zusätzlich zu dem macht, was man sowieso im Leben schon macht oder machen muss, also Job, Schule, Studium, Familienleben. Und das kostet ja auch Zeit und oft Energie. Weiß ich auch aus eigener Erfahrung, ich habe auch immer mich irgendwie engagiert. Was hast du denn rausgefunden? Was motiviert die Menschen trotzdem, sich noch einzusetzen?
2: Ich habe darüber mit Jan Greiner gesprochen, einem der Geschäftsführer der LAGFA, also der Landesarbeitsgemeinschaft der Freiwilligenagenturen Sachsen-Anhalt. Der ist übrigens ein super Verbindungsmann zu unserer letzten Folge über Stiftungen und Fonds, denn er verwaltet den Engagementfonds Sachsen-Anhalt, über den in den letzten 11 Jahren 900 Projekte in ganz Sachsen-Anhalt unterstützt werden konnten. Jan Greiner kennt dadurch super viele Ehrenamtler persönlich, und der hat zu der Frage der Motivation Folgendes gesagt.
5: Ehrenamt ist immer sehr positiv, normativ behaftet, ne? Man tut was für die Gesellschaft, man stärkt die Gesellschaft, man gibt der Gesellschaft was zurück. Das sind solche klassischen altruistischen Motive, und hinzu kommen natürlich in den letzten Jahrzehnten und Jahren zunehmend auch persönliche Gründe. Ja, dass Menschen sagen, ich habe Spaß daran, das ist mit Abstand der größte Faktor. Mir macht das Freude, das, was ich tue, das mache ich gern. Ich liebe Geselligkeit. Ehrenamt lebt das mal davon, dass es in einem drinsteckt und dass man sagt, ich möchte das machen, und da kommt es mir jetzt nicht drauf an, wie die Bedingungen sind oder was ich dafür vielleicht auch zurückbekomme, sondern ich möchte erst mal was geben und mich an einer Sache beteiligen.
6: Aber es gibt ja wahrscheinlich schon auch die Fälle, wo Menschen Dinge tun, weil sie sonst keiner tut und weil es eben gerade in ländlichen Regionen, ja, weil da sonst auch Dinge wegbrechen, die für sie vielleicht auch selber wichtig sind.
5: Das sind solche Grenzfälle, wo wir wirklich dann auch davon sprechen, dass wir damit ein Problem bekommen. Ja, also niemand sollte sozusagen aus dem Zwang heraus glauben müssen, dass er dort einspringen muss. Klassisches Beispiel, es wird in vielen Bundesländern seit vielen Jahren gefeiert, das Modell des Bürgerbusses. Ja, also dass man in ländlichen Regionen, wo nichts mehr passiert, dass man dann über den Landkreis Busse anschafft, dann Ehrenamtliche gewinnen, die über einen Trägerverein dann diese Busse fahren. Und da gibt es viele Gründe, die in mir die Nackenhaare aufstellen lassen, zu sagen, ja, wir schaffen öffentliche Daseinsvorsorge nicht mehr sicherzustellen über den Nahverkehr. Im Gegenzug organisieren wir aber ein Ehrenamt darum, was sozusagen so eine Infrastruktur dann tragen soll.
3: Ja, ich finde das total cool, dass du diese Frage gestellt hast, weil das ein Punkt ist, den ich mich auch manchmal frage. Also genau diese Gratwanderung, die er da gerade beschreibt, zwischen Ehrenamt hilft total, Ehrenamt kann total gut, ja, Strukturen unterstützen, total tolle Projekte machen. Aber was ist eben, wenn es zum Zwang wird irgendwie? Was ist, wenn es Strukturen ersetzt, die eigentlich anders da sein müssten, weil es ohne die einfach nicht geht? Ab wo wird es dann problematisch? Ich glaube, das kann man wahrscheinlich auch gar nicht so ganz fest definieren, weil das ja, irgendwie immer eine Gratwanderung ist und auch von Projekt zu Projekt ja ein bisschen unterschiedlich ist. Ja, aber es ist natürlich nicht der Sinn der Sache, dass Menschen sich am Ende total aufreiben und weil sonst mehr oder weniger so die Basisversorgung zusammenbricht und Ehrenamt vielleicht auch ausgenutzt wird. Also finde ich einen total spannenden Punkt.
2: Ja, das Beispiel, was er da anbringt mit den Bürgerbussen, das ist auch ganz interessant, weil wir in vielen Landkreisen jetzt schon sehen, das haben dann eben häufig Rentner gemacht, ja, weil sie Zeit hatten. Und das bricht jetzt halt teilweise schon wieder weg, weil sie eben zu alt werden und das ist dann eben auch nicht nachhaltig und dann haben quasi in dieser Zwischenzeit vielleicht auch noch Menschen ihre Gesundheit gefährdet, weil sie da halt einen halben Tag im Bus gesessen haben. Das kann ja irgendwie dann auch nicht das Ziel sein. Und da sagt Jan Greiner eben auch, da müssen wir ganz dringend eine Grenze ziehen.
5: Und wenn man so ein Modell mal zu Ende spielt, könnte man auch böse und blasphemisch die Frage in den Raum werfen, wie sieht's denn aus mit ehrenamtlich geführten Schulen oder ehrenamtlich geführten Rathäusern, ja, Verwaltungen, das kann man ja dann auf ganz viele Bereiche noch ausweiten und zeigt deutlich, dass dort, wo Arbeit im Mittelgrund steht, Ehrenamt eigentlich nichts zu suchen hat.
3: Also ich verstehe seinen Punkt. Ich weiß nicht, ob ich den selber genauso teilen würde. Es wäre natürlich naiv gesprochen schön, wenn Ehrenamt immer nur in Anführungsstrichen so extra Aufgaben übernehmen würde und die Basisbereiche immer abgedeckt sind. Und gleichzeitig, wir haben es ja schon angesprochen, zum Beispiel Feuerwehr, freiwillige Feuerwehr ist ja total essentiell. Und es gibt ja auch Berufsfeuerwehr, die bezahlt wird. Oder Menschen, die sonntags, samstags Bibliotheken offen halten, obwohl es da auch eine bezahlte Besetzung gibt und so. Und das finde ich zum Beispiel, ohne das ging es ja gar nicht so richtig gut. Und ich finde es eigentlich jetzt, also müsste man zumindest diskutieren, ob man sagt, da darf auf gar keinen Fall Ehrenamt ran, weil es ein Berufsbereich ist. Was wären denn für ihn so Vorzeigeprojekte, wenn man mal andersrum rangeht? Wo ist denn Ehrenamt richtig gut? Wo klappt es richtig gut?
2: Also erstmal muss man, glaube ich, nochmal sagen, beim Ehrenamt gibt es wirklich ein krasses Stadt-Land-Gefälle. Ne? Wir haben ja leider bei vielen Dingen genau dieses Problem. Und nach spätestens 8 Folgen dazwischen haben wir, glaube ich, alle verstanden, Sachsen-Anhalt ist ein Flächenland. Wir haben sehr viele ländlich geprägte Regionen und da funktioniert eben alles ein bisschen anders. Also in den großen Städten Magdeburg, Halle, Dessau, da haben wir ein großes, ein vernetztes, zum großen Teil auch so institutionalisiertes Engagement. Das ist eben in den ländlichen Regionen anders. Da ist das viel mehr Lebensrealität der einzelnen Menschen. Ganz einfach, weil es eben ohne auch gar nicht funktioniert.
5: Und dort ist für uns ein Erfolgsmodell eigentlich die Entwicklung kleiner Vereine oder Initiativen von Menschen im ländlichen Raum, die sich manchmal rund um Heimatvereine oder einfach auch nur um eine Initiative, die sich erstmal um den örtlichen Spielplatz oder meinetwegen eine Streuobstwiese kümmert, da eine gewisse Dynamik mit sich bringt und daraus sozusagen mehr erwächst. In Möstinstorf, der Heimatverein Wildtulpe, der da klein angefangen hat und mittlerweile ein tolles Gemeinschaftshaus betreibt und ganz viele kulturelle Aktivitäten ein Hotspot geworden ist, quasi im Saalekreis. Wir haben kleinere Vereine wie Wir e.V. aus Nauendorf oder auch ganz klassisch im ländlichen Raum im Harzfrohland in Ballenstedt gibt es den Verein Heimat bewegen, der dort mehr oder weniger so ein Vierseitenhof, also ein größeres Anwesen ausgebaut hat zu einem soziokulturellen Zentrum mehr oder weniger. Ja, und wo quasi mit jedem Schritt, den man gemeinsam geht, neue Ideen hinzukommen, man neue Mitstreiter findet und das eine unheimliche Dynamik im ländlichen Raum gewinnt, weil sich da auch jung und alt mit unterschiedlichen Interessen angesprochen fühlen und das verbindet ungemein und das sind für mich so Erfolgsbeispiele.
3: Okay, also ich glaube, wir können festhalten, Ehrenamt ist vielfältig, Ehrenamt ist super wichtig und wir finden auch wirklich bei unseren Recherchen, aber auch sonst immer wieder total tolle Projekte, total tolle Menschen, die irgendwas am Leben halten und wo einem wirklich so das Herz aufgeht, weil die so tolle Sachen machen. Und gleichzeitig, was unsere Gesprächspartner ja auch immer wieder sagen, es gibt viele Ehrenamtliche, die ausbrennen. Es gibt einfach Projekte, die nicht weitergeführt werden können, die kaputt gehen. Es gibt Strukturen und Förderungsprobleme, die fehlen. Es gibt so Sachen, wo einfach vom Ehrenamt eigentlich ein bisschen zu viel abhängt. Es ist also ein schwieriges Feld, auch obwohl so tolle Sachen da entstehen. Was sind denn so klassische Probleme, mit denen Ehrenamtliche häufig kämpfen?
2: Das habe ich die Freiwilligenagenturen natürlich auch gefragt und ich würde die Probleme mal so in drei große Bereiche gliedern. Bürokratie, Nachwuchsmangel und etwas, was ich vielleicht so mit der Überschrift Staat und Politik versehen würde.
3: Über die Bürokratie haben wir ja schon in der letzten Folge gesprochen. Da ging es ja auch darum, dass viele Ehrenamtliche von Bürokratie und Förderanträgen überfordert und genervt sind, weil sie sich einfach praktisch engagieren wollen und nicht mit sowas beschäftigen wollen.
2: Genau, und das ist natürlich auch ein ziemlicher Spagat, denn auf der anderen Seite brauchen viele Initiativen ja Geld, vor allem auch, um die Projekte langfristig aufzustellen, aber manchmal eben auch nur für die Weihnachtsfeier oder den neuen Rasen auf dem Sportplatz. Aber ganz praktisch sieht es dann eben häufig so aus, dass man ziemlich komplizierte Anträge für ganz kleine Summen stellen muss, dann dazu auch nicht wissend, ob sich das lohnt, also ob das Geld dann auch tatsächlich kommt und irgendwie auch immer so ein bisschen mit der Angst, dass man dabei irgendwas falsch macht, was einem hinterher auf die Füße fallen könnte. Ne? Und da finde ich so Ansätze wie den Engagementfonds, über den ich ja vorhin schon kurz gesprochen habe, richtig gut. Tobias Quedner von der Deutschen Stiftung für Engagement und Ehrenamt, der kennt sich damit ziemlich gut aus und der hat auch einen guten Überblick und hat uns auch erklärt, warum eben so kleine Förderungen so extrem wichtig sind.
7: Wenn man von Stiftungen spricht, da werden oft große Summen ausgegeben, aber das ist natürlich auch für den Sportverein vor Ort teilweise zu viel Geld und auch zu aufwendig, was damit dann an Antrag, Berichtspflichten etc. pp. verbunden ist. Da ist eher die Frage, wie komme ich an die 500 Euro für meine Weihnachtsfeier oder ähnliches. So niedrigschwellige Förderung, das ist ein Punkt, der auch sehr wichtig ist, den es in Sachsen-Anhalt mit diesem Engagementfonds schon eine Weile gibt. Das machen auch andere Bundesländer jetzt vermehrt. Wir als Deutsche Stiftung für Engagement und Ehrenamt machen das auch und da ist einfach ein großer Bedarf da, einfach mit wenig Aufwand auch an Fördergeld zu kommen.
2: Genau, also Geld, das ist so das eine. Dazu kommen für Ehrenamtler aber auch sowas wie Finanzen und Buchführung, Datenschutz, rechtliche, aber auch Steuerfragen. Also ich finde, es ist auch ganz schön viel, was sie da so auf dem Schirm haben müssen und das sagt auch Jan Greiner von der LAGFA.
5: Wir sind von einem rechtlichen Rahmen umgeben, der uns auch ein Engagement herausfordert. Man muss wissen, was man tut und wo auch die Grenzen des Möglichen sind. Und da ist es natürlich wichtig, gerade ob es jetzt Vereinsrecht, Steuerrecht, wie auch immer ist, Förderrecht, dass man da auf dem Laufenden ist, dass sie ein Vereinsverantwortliche oft besser wissen und da auch greifen freiwillige Agenturen unter die Arme, indem sie Qualifizierungen, da Fortbildung anbieten.
3: Ja, ich erinnere mich noch total gut an diese riesigen Ordner von den Fortbildungen, die immer in den Büros standen von meinen freiwilligen Leitern. Und auch als normaler Freiwilliger in Anführungsstrichen musste man ja auch oft Fortbildungen machen. Fängt ja schon bei der Jugendarbeit an, bei der Juleika, da gab es auch rechtliche Qualifizierungen. Und die sind ja auch durchaus sinnvoll, aber ich weiß auch, die haben immer viel Zeit gekostet. Die Wochenenden waren voll, es war anstrengend. Ist ja nicht ganz easy, immer die zu machen.
2: Nee, genau. Und ich glaube, das macht man auch nur, wenn man im Zweifel sich sicher ist, dass das eigene Projekt, die eigene Initiative, dass das eben langfristig auch läuft. Ne? Und das ist meistens gar nicht so einfach. Also aus den Freiwilligenagenturen habe ich auch die Rückmeldung bekommen. Es gibt in Sachsen-Anhalt eben relativ kleine Fördertöpfe und das verhindert eben so langfristige Planungen.
3: Und das ist natürlich schwierig, denn wenn das eigene Projekt immer wieder auf der Kippe steht, wenn immer die Geldfrage über allem hängt, stresst das natürlich alle Beteiligten und es fehlt dann auch einfach schnell ein Gefühl von Wertschätzung.
2: Ja, das ist ein Riesenproblem. Und ja, auch einer der Gründe für diesen Ehrentag, den der Bundespräsident da ausgerufen hat, also Ehrenamt sichtbar machen, vielleicht auch so ein bisschen feiern. Ich finde, das ist auch was, das sollten wir vielleicht nicht nur an diesem einzelnen Tag machen. Und was ja bei diesem Ehrentag schon auch gemacht wird, da will man die Hürden nochmal so ein bisschen herabsetzen, ja, also die Hürden, sich zu engagieren. Du kannst also einfach mal gucken, was ist denn da so los in meiner Region? Du kannst da einfach mal hingehen, du kannst mal mitmachen, kannst dich da anschließen. Und das ist deswegen so spannend, finde ich, weil wir aus Befragungen wissen, dass von den Menschen, die sich noch nicht engagieren, 41% sagen, ich würde das schon machen, aber mir fehlt irgendwie so ein bisschen der Zugang. Also deswegen ist es da so wichtig, dass wir das niederschwelliger gestalten.
3: Ja, und es ist ja auch so, dass manche Menschen sich gerne engagieren würden, aber sich das schlicht nicht leisten können, weil man muss ja mindestens Zeit übrig haben, aber manchmal auch irgendwie Geld, Ressourcen und Kraft auch einfach.
2: Diese Debatte, dass Ehrenamt auch ein Luxus ist, den man sich leisten können muss, die gibt es immer wieder und wir sehen das auch in den Zahlen. Also umso höher das Bildungsniveau ist, umso höher das Einkommen ist, desto mehr engagieren sich Menschen auch. Und ich finde, das ist auch total verständlich, denn es gibt ja Menschen da draußen, deren Leben ist so voll, so schwierig, ja, dass sie manchmal auch einfach erstmal selber schauen, wie sie damit zurechtkommen. Ich glaube allerdings nicht, dass das unbedingt die Mehrheit ist und zur Wahrheit gehört auch, Ehrenamt muss ja nicht immer so aussehen, dass ich jetzt dreimal in der Woche zum Sportverein ramle und da dreimal in der Woche das Jugendtraining gestalte, sondern vielleicht ist es ja auch der Förderverein, wo man einmal im Jahr eben etwas organisiert oder eine Veranstaltung organisiert oder Einladungen rausschickt. Also vielleicht müssen da eben, genau wie ich es vorhin schon gesagt habe, die Zugänge so ein bisschen niederschwelliger werden. Aber klar ist, glaube ich, auch, wir werden da nie die 100% erreichen, dass sich alle engagieren, ist vielleicht auch nicht nötig. Aber natürlich ist es schon so, dass Ehrenamt eben auch mit anderen Menschen verbindet. Das sagt Jan Greiner auch. Und ich glaube, wenn wir das ein bisschen mehr hätten, dann wäre die Spaltung in der Gesellschaft vielleicht auch nicht ganz so groß.
3: Ja, das glaube ich auch. Also ich finde, niemand sollte sich verpflichtet fühlen, da was zu machen, um Gottes Willen. Aber wenn diejenigen, die es gerne machen möchten und da Teil von was sein sollen, das wäre schön, wenn die das könnten und wenn die Zugänge da leichter wären.
2: Das bringt uns vielleicht auch so ein bisschen zum zweiten Problemfeld, Nachwuchs. Denn wir wissen ja aus den Vereinen, da kommen einfach zu wenige Menschen nach. Das liegt zum einen natürlich am demografischen Wandel. Darüber haben wir ja an vielen Stellen schon gesprochen. Das heißt, es gibt einfach schlichtweg weniger junge Menschen, gerade in den ländlichen Regionen. Denn da ziehen die ja dann auch nochmal weg, um zum Beispiel zum Job zu fahren, zum Studium oder eben auch zur Ausbildung. Also ja, das ist ein großes Problem. Und die, die nicht wegziehen wiederum, die haben häufig weniger Zeit, weil sie dann zum Beispiel pendeln müssen. Und insgesamt zeigen uns eben auch Befragungen, dass Menschen ihren Alltag heute schon als deutlich voller, als deutlich ja, komprimierter wahrnehmen, was sicherlich auch an Care-Arbeit liegt, aber auch an so einer digitalen Immer-Erreichbarkeit. Ja, das gibt uns ja auch so ein Gefühl von, da ist ganz schön viel. Und das sorgt eben dafür, dass zum Beispiel in den Vereinsvorständen gerade diese Generation zwischen 30 und 50, die fehlt.
3: Ich habe gerade drüber nachgedacht, glaubst du, dass mehr ältere Menschen sich engagieren, weil viele ältere Menschen auch einfach fit sind und noch Zeit dann haben?
2: Ich glaube schon. Also ich glaube, dass gerade so zwischen 30 und 50 hat man vielleicht im Leben auch ein bisschen einen anderen Schwerpunkt, macht vielleicht doch noch ein bisschen mehr Karriere, gründet eine Familie. Ne? Also da ist, glaube ich, das Leben tatsächlich auch voller. Und vielleicht hat man im etwas späteren Alter dann doch wieder ein bisschen mehr Zeit. Aber es ist natürlich ein Problem, weil es müssen jetzt Leute nachwachsen, damit diese Vereine und die Strukturen, die dahinter stehen, natürlich auch langfristig funktionieren.
3: Ja, ich habe bei meinen Recherchen ganz oft so den Eindruck gewonnen, dass Vereine irgendwie ihre Rolle verändern, dass Vereine früher viel wichtiger waren, dass dann meinetwegen das halbe Dorf wirklich in der Freiwilligen Feuerwehr war und da alle zusammengekommen sind und das so, ja, sagt man auf Neudeutsch, so No-Brainer war, da einzutreten. Und ich glaube, dass sich da das insgesamt etwas verändert hat, weil die Menschen ihr Leben etwas flexibler und individueller gestalten im Moment.
2: Genau, also ich glaube nicht, dass es insgesamt wirklich weniger junge Menschen gibt, die sich engagieren oder engagieren wollen. Aber was mir die Freiwilligenagenturen schon auch gespiegelt haben, viele Menschen wollen sich eben flexibler engagieren. Ja, also die wollen jetzt nicht oder die sagen jetzt nicht, oh, ich werde jetzt Schatzmeisterin fürs nächste Jahr, sondern die sagen dann, hey, ich würde vielleicht das Sommerfest mit organisieren. Und das ist mit den Vereinen wiederum eben gar nicht so einfach, weil es ja laut Vereinsordnung einfach bestimmte Posten gibt, die musst du benennen. Die müssen also auch da sein, da muss sich jemand finden, sonst kannst du diesen Verein nicht betreiben. Trotzdem glaube ich, es braucht da so ein bisschen mehr Spielraum, vielleicht gerade für den Eintritt in einen Verein oder so für die Anfangsphase. Da muss man vielleicht Erwartungen und Wunschvorstellungen auch so ein bisschen besser übereinkommen und da eben ja die Hürde niederschwelliger gestalten. Und dann, und das finde ich ist der zweite Punkt, diesen jungen Menschen, die danach kommen, auch wirklich Gestaltungsspielraum geben. Und das ist vielleicht auch ein bisschen einfacher bei der Planung von einem Sommerfest, als wenn jemand Schatzmeister ist.
3: Ja, also ich glaube, da braucht es Entgegenkommen von beiden Seiten. Ich glaube, Vereine müssen ein bisschen flexibler werden und junge Menschen auch wirklich da reinlassen und gleichzeitig erkennen vielleicht auch jüngere Menschen nach einer Zeit, was Vereine auch alles leisten, weil ganz ohne Strukturen ist es halt auch oft sehr anstrengend und geht dann auch schneller wieder kaputt.
2: Genau, also es ist ja auch so ein bisschen Stabilität, die Vereine dann da mitbringen. Ich glaube auch ein wichtiger Punkt ist, Engagement wird natürlich auch attraktiver, wenn wir es wertschätzen. Und Tobias Quedner von der Deutschen Stiftung für Engagement und Ehrenamt hat auch nochmal erklärt, warum sowas wie die Ehrennadel dafür halt auch nicht ausreicht.
7: Also die Ehrennadel und das Dankefest ist immer der eine Teil und der ist auch wichtig. Aber es gibt dann auch einfach die ganz handfesten Sachen. Also wie werde ich dann tatsächlich unterstützt und wie wird das anerkannt? Also schönes Beispiel ist auch immer wieder, wenn ich mich irgendwo ehrenamtlich einbringe, stellt mich mein Arbeitgeber auch mal frei oder nicht? Also man muss einfach dahin kommen, dass gesagt wird in der Öffentlichkeit, schön, dass du dich engagierst und einbringst und nicht, dass man so eine Erzählung hat. Wie blöd bist du denn, dass du da irgendwie unentgeltlich arbeitest? Das ist doch eigentlich Aufgabe von wem auch immer. Also dass es einfach positiv gesehen wird, dass sich die Menschen einbringen und nicht irgendwie als negative Punkt.
2: Da herrscht aber bei vielen Arbeitgebern auch ja Unsicherheit bis Unwissen, würde ich mal sagen. Und das ist auch blöd, denn bei so sicherheitsrelevanten Ehrenämtern wie Freiwillige Feuerwehr oder auch beim Katastrophenschutz, da gibt es eben gesetzliche Regeln, bei den meisten anderen nicht. Und das sorgt immer so ein bisschen für so Fragezeichen im Kopf. Und es gibt aber so ein paar Sachen, die muss man da tatsächlich beachten. Also geht es um so Sachen wie Arbeitszeitengesetz, aber auch um Versicherungsschutz. Und ja, da müssen wir uns auch nicht vormachen. Für so kleine bis mittlere Betriebe ist es natürlich auch einfach schwierig, jemanden einfach mal so freizustellen.
3: Mhm. Du hast gesagt, es gibt drei große Probleme in Ehrenamt. Bürokratie und Nachwuchsmangel haben wir ja schon drüber gesprochen. Und dann hast du noch eins genannt, da war die Überschrift so Staat und Politik. Wir haben schon gesagt, es bräuchte weniger Bürokratie, aber gleichzeitig ist Ehrenamt ja auch oft von staatlichen Strukturen abhängig oder auch von politischer Unterstützung. Wie ist denn da das Problem oder das Spannungsfeld?
2: Ja, ich finde, Spannungsfeld ist tatsächlich ein ganz interessantes Wort, denn es ist ja nicht so, dass politische Entscheidungsträger nicht verstehen, dass Ehrenamt irgendwie wichtig ist. Also in Sachsen-Anhalt zum Beispiel gibt es die Basisfinanzierung für die Freiwilligenagenturen schon ziemlich lange und die sind, wie wir ja schon besprochen haben, eben auch so Motor und Unterstützer, Beratungsstelle fürs Ehrenamt im Land. Und auch in politischen Reden merkt man das schon, ne? Da wird Ehrenamt dann immer mal so wieder heraufbeschworen und betont, wie wichtig das ist. Tobias Quetnau, der hat mir gesagt, naja, trotzdem ist es eben wichtig, was außerhalb dieser politischen Reden auch wirklich ankommt.
7: Unsere Beobachtung ist tatsächlich, dass auf kommunaler Ebene und auch auf der Ebene der Bundesländer das Thema durchaus an Bedeutung gewinnt oder politische Aufmerksamkeit gewinnt. Aber man ist natürlich noch lange nicht da, wo man sein sollte oder, glaube ich, auch sein könnte. Es fällt dann im Vergleich zu anderen Themen doch oft hinten runter.
3: Ja, und da merken wir auch immer, kommunale Kassen, die nicht gefüllt sind, helfen dabei mit Sicherheit nicht weiter. Viele Sachen werden eingespart. Zum Teil sind Kommunen dann ja sogar die Hände gebunden. Das haben wir auch in der Folge zum Mitmachlokal in Dessau besprochen. Und da fand ich so spannend, dass man eigentlich mal rechnen müsste, welchen Mehrwert diese Projekte haben für unsere Gesellschaft.
2: Ja, das ist natürlich schwierig. Deswegen habe ich quasi umgedreht und habe unsere Gesprächspartner mal gebeten zu skizzieren, was würde denn eigentlich passieren, wenn das Ehrenamt wegfällt?
5: Es soll nicht zu dystopisch klingen, aber zigtausende Sportvereine in diesem Land, die davon leben, dass nach der Arbeit noch jemand hingeht und den Kindern Fußball beibringt oder Tischtennis oder Geräteturnen, das alles wäre von heute auf morgen nicht mehr da.
7: Ganz viel kulturelles Leben würde nicht mehr stattfinden, weil viele Dorffeste, Konzerte, Bibliotheken auch durch einen großen Teil von Ehrenamtlichen gestemmt werden. Das ist oft nicht so präsent, was da tatsächlich an Leistungen gebracht wird. Viele Dinge, die im Alltag das Leben attraktiv und vor Ort lebenswert machen.
5: Also jeder ist eigentlich tagtäglich irgendwo mit Engagement in all seinen Facetten berührt. Und wenn man sich das mal zusammenrechnet, wenn das alles wegbräche, dann fällt mir kaum ein Bereich ein, der darunter nicht extrem leiden würde und wo wir nicht erhebliche Probleme hätten.
2: Lass uns gar nicht so sehr in der dunklen Dystopie verharren, denn zum Glück sind wir von so einer Situation ja ziemlich weit entfernt.
3: Aber es gibt natürlich schon Gefahren für das Ehrenamt. Über einige haben wir gerade schon gesprochen, was so Probleme sind. Eine, die wir bisher außen vor gelassen haben, ist die Wahl im September. Ich weiß jetzt aus unseren Recherchen von einigen Projekten, die sich wirklich große Sorgen machen. Denn im Wahlprogramm der AfD steht zum Beispiel, dass Vereine und Projekte nur noch Fördermittel erhalten, wenn sie sich zu einer sogenannten patriotischen Grundhaltung bekennen oder dass man eben Strukturen wie Demokratie leben einschränken möchte. Manche haben da richtig Angst um ihre Förderung und haben mir gesagt, wow, wir wissen wirklich nicht, wie es weitergeht, ist das laut deinen Recherchen ein größeres Problem?
2: Ich würde sagen, ja und nein. Also ich habe ja gesagt, dass die Bandbreite an Ehrenamtlichen enorm groß ist. Also viele brauchen jetzt gar nicht unbedingt die Fördergelder, die arbeiten zum Beispiel mit Mitgliedsbeiträgen oder leider stecken sie vielerorts auch eigenes Geld in ihre Projekte. Für die ist das viel weniger ein Thema als die anderen Probleme, über die wir jetzt schon gesprochen haben. Aber natürlich gibt es auch einen ganz großen Teil, das hast du ja gerade schon angesprochen, gerade bei Demokratiebildungsprojekten oder eben auch Ehrenamtliche, die mit Menschen mit Migrationshintergrund arbeiten. Da wirken sich solche Ansagen natürlich ganz direkt aus und zwar jetzt schon. Das hat auch Jan Greiner von der LAGFA bestätigt.
5: Menschen, die sich engagieren, fühlen sich in bestimmten Bereichen zunehmend unter Druck gesetzt, fühlen sich manchmal vielleicht auch bedroht. Ein klassisches Thema ist zum Beispiel der Bereich Integration, ja, wo es eine pensionierte Grundschullehrerin, die seit vielen Jahren Nachhilfe und Lesenlernhilfe gibt, sich mittlerweile dafür fast entschuldigen muss, dass sie Kinder mit Migrationshintergrund das Ankommen und die schulische Laufbahn erleichtert und sie dabei unterstützt.
2: Ja, und da geht es ja nicht mal um Fördergelder, sondern nur um die Haltung, die wir eben zu solchen Initiativen haben. Und das ist ganz interessant, weil Studien gezeigt haben, dass Menschen, die sich engagieren, auch insgesamt zufriedener sind mit der Demokratie. Und da kann man sich natürlich jetzt schon die Frage stellen, ob das eben etwas ist, was man in der AfD gar nicht möchte.
3: Ja, ich hänge gerade noch an diesem Beispiel fest. Ich finde es immer wieder krass, wenn man das dann so konkret hört. Stell dir das mal vor, du gibst einfach Nachhilfeunterricht für Menschen mit Migrationshintergrund.
2: Du wirst dann angefeindet.
3: Dann wirst du dafür angefeindet. Du hilfst da bei einer Integration und bei einem irgendwie im guten Miteinander und machst das ehrenamtlich.
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1: Zum Fußballspiel kommen ohne viel Gedöns. Aufs Konzert mit leichtem Gepäck. Easy Anreise zum Messe-Event statt Stunden im Stau. Das ist das, was das Team der sogenannten Fahrradgarderobe den GästInnen seiner Kundschaft verspricht. Und das ist deshalb interessant und wichtig, weil die Mobilität von Fans und KonzertbesucherInnen bei Großveranstaltungen eine der Stellschrauben ist, wenn es darum geht, etwas zu ändern, hin zu mehr Klimaschutz. Und das ist unser Thema heute hier im Klimapodcast von Detektor FM. Ich bin Ina Lebedjew. Hi.
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1: Seit mehr als 12 Jahren richten Michael Kellenbenz und seine Leute mobile Fahrradstellplätze ein. Eine Pop-up-Fahrradparklösung. Für uns hat er sich in die Bahn geschwungen und ist jetzt bei mir im Studio. Erstmal schön, dass du da bist und herzlich willkommen im Klimapodcast.
3: Hallo Ina, schön, dass ich da sein kann.
1: Ich freue mich auch. Ich war ganz kürzlich zu Recherchezwecken am Rande eines Fußballspiels unterwegs und habe mir mal angeschaut, wie so eine Fahrradgarage oder Fahrradgarderobe bei euch aussieht. Für die, die genauso ahnungslos waren wie ich es oder sind, wie ich es war, erzähl doch erstmal, wie sieht das aus? Was macht ihr da? Wie geht das?
3: Am Anfang ist relativ häufig ein großer Platz, eine große Fläche oder auch eine kleinere Fläche oder im Idealfall wie hier in Leipzig eine große grüne Wiese, die wir benutzen können, die uns zur Verfügung gestellt wird und die nicht von anderen Gewerken oder von anderen, wem auch immer, benötigt wird. Idealerweise liegt diese Fläche, auf der wir uns mit unseren Fahrradständern ausbreiten, auch relativ nah am Ziel, am Stadion. An dem Ziel, das die Fahrradfahrenden erreichen wollen. Denn wir kennen die Fahrradfahrenden ganz gut seit vielen, vielen Jahren und wissen, die wollen so weit wie möglich Richtung Eingang vorfahren. Genau, auf diese Wiese oder auf den Asphalt, worauf auch immer, werden dann mobile Fahrradständer gestellt. Wir arbeiten mit sehr viel mit Hängesystemen, die man aus dem Triathlonsport möglicherweise kennt. Da hängen die Fahrräder mit dem Sattel dran. Das ist eine sehr effiziente Möglichkeit. Bietet sich ehrlicherweise auch nicht für jedes Fahrrad an. Deswegen bauen wir häufig Hybride aus verschiedenen Systemen. Und dann schauen wir, dass die Radfahrenden einfach den Weg zu uns finden, das Angebot annehmen. Sie sollen ja nicht müssen, sie sollen wollen. Sie sollen einfach bei uns parken wollen. Und ja, Merkmal dieses Pop-up-Fahrradparkplatzes, sagt das Wort ja auch schon, ist, dass er eben vor der Veranstaltung aufgebaut wird. Während der Veranstaltung eben dann bereitsteht und nach der Veranstaltung eben halt wieder nach einem angemessenen Zeitfenster wieder abgebaut wird. Sprich, wir haben zeitlich eine Einflugschneise für die Radfahrenden von ungefähr 3 Stunden vor dem Spiel und eine Ausflugschneise von ungefähr 2 Stunden nach dem Spiel. Das variiert immer so ein bisschen. Und dann ist hinterher die grüne Wiese oder der Asphalt wieder da, so wie vorher, und kann dann an den Tagen, an denen beispielsweise kein Spiel im Stadion stattfindet. Wir sind ja jetzt beim Beispiel Fußballstadion, andersweitig genutzt werden.
1: Ist vielleicht eine ein bisschen naive Frage, aber was macht den Unterschied zu wild parken, Fahrräder irgendwo an Baum oder an Geländer binden oder was auch immer? Warum ist euer Service oder die Dienstleistung, die ihr macht, so besonders hilfreich?
3: Weil wir einen sicheren Raum kreieren und den kreieren wir dadurch, dass wir sehr viel Präsenz zeigen, durch eine Willkommenskultur. Wir begrüßen die Radfahrenden, ohne dabei zu überdrehen. Also wir kaspern da jetzt natürlich nicht rum, schön, dass ihr da seid, irgendwie bei jedem und bei jedem Spiel, sondern wir zeigen Präsenz, wir kreieren eine Willkommenskultur und wir wollen einfach aus verschiedenen Elementen einen sicheren Ort kreieren. Und dazu gehören Elemente wie Licht, ausreichend viel Licht im Dunkeln.

0: Dunkeln und bei Abendspielen ein Zaun um das Ganze herum. Aber am allerwichtigsten ist, das bekommen meine TeamerInnen auch immer wieder erzählt von mir. Es ist wichtig, dass jeder Radfahrende sich wahrgenommen fühlt, wenn er bei uns auf dem Parkplatz oder in die Fahrradgarderobe fährt und sich auch wahrgenommen fühlt, wenn er wieder nach Hause fährt. Ich möchte also nicht, oder wir wollen alle zusammen nicht, dass irgendjemand auf dem Fahrrad rausfährt und das Gefühl hat, ach, das hat jetzt gar keinen interessiert. Da hätte ja jetzt jeder mit meinem Fahrrad rausfahren können. Also es ist so ein ganzheitlicher Ansatz, den wir verfolgen. Klingt jetzt ziemlich hochgestochen, ist in der Praxis aber auch relativ einfach umzusetzen mit den richtigen Menschen, die auch Bock drauf haben.
1: Und ein Aspekt, den ich auf deiner Website gelesen habe, ist auch sozusagen diese Diebstahl, also Schutz vor Diebstahl von Fahrrädern. Dieses Gefühl, also ich hatte neulich eine Diebstahlerfahrung, deswegen weiß ich, wie sich das anfühlt, wenn einem was geklaut wird. Weil das ja auch so ein Abend oder so ein Erlebnis, egal ob man jetzt auf ein Konzert geht oder zu einem Fußballspiel, komplett zerstört eigentlich, oder?
0: Es zerstört alles. Mhm. Also ich glaube, der Fahrraddiebstahl, also ich will nicht anmaßend klingen, natürlich ist ein Autodiebstahl auch räudig hoch drei. Fahrraddiebstähle gelten ja dann doch auch aus eigener Erfahrung bei mir als besonders emotional. Man tut irgendwie dann doch schon gut ist, indem man Fahrrad fährt und dann wird das auch noch gezockt und es passiert einfach zu oft. Deswegen gehört natürlich zu dem System, dass wir spielen, auch dazu, dass alle Räder abgeschlossen sind. Also das ist eine Selbstverständlichkeit. Dadurch wissen wir ja auch, ohne jetzt zu große Geheimnisse zu verraten, dass das richtige Fahrrad auch zum richtigen Besitzer wieder zurückkehrt, eben zum richtigen Schlüssel vor allem oder zur richtigen passenden Nummer. Das Zahlenschlosses, das gehört natürlich auf jeden Fall auch noch mit dazu. Und wenn bei uns tatsächlich mal eines Tages ein Fahrrad wegkommen sollte, dann haben wir ganz schön viel verkehrt gemacht. Und toi, toi, toi.
1: Klopfst auf
0: Holz. Ich muss jetzt mal hier einfach auf den Tisch klopfen. Das ist natürlich etwas, das darf nicht passieren.
1: Ne? Ja, okay. Ihr habt so ein ganz süßes Comic-Video auf eurem oder so ein...
0: Knet.
1: Ja, fand ich ziemlich cool. Ja. Da war so ein Chip noch dabei irgendwie. Ist das, also findet man sein Fahrrad einfach, weil man ein gutes Gedächtnis hat wieder oder habt ihr da ein System?
0: Bei großen Varianten, also wie wir sie hier in Leipzig hatten, da waren wir glaube ich bei knapp 6000 Quadratmetern, da lohnt es sich schon mal, die Reihen zu nummerieren. In der Regel haben die Radfahrenden aber ein ganz gutes Gedächtnis und unter 2.500 Radfahrenden hast du dann pro Spieltag ein oder zwei, vielleicht drei, die einen Augenblick länger brauchen. Manchmal ist es alkoholinduziert, manchmal auch nicht. Okay. Nein, das klappt in der Regel tatsächlich ganz hervorragend und wenn wir jemanden sehen auf der Fläche, der sein Fahrrad sucht, dann bekommt er natürlich Hilfe. Dann ist es ein bisschen wie in einer richtigen Garderobe, ne? So die schwarze Jacke. Aber da geht es ja auch nicht darum, dass wir ihm sagen, wo das Fahrrad steht, sondern einfach ein bisschen beruhigend einwirken und versuchen rauszubekommen, wo es steht. Genau. Und der Chip, genau. 2012 auf dem legendären Dockville-Festival in Hamburg-Wilhelmsburg tatsächlich ist das Ganze entstanden. Und der Name Fahrradgarderobe war damals auch Programm, in dem wir tatsächlich Garderobenmarken ausgeteilt haben und kleine, das muss man sich so vorstellen, dann so kleine Kleppbänder an die Lenker gebimmelt haben. Dann hat sich aber relativ schnell rausgestellt, als ich das so beobachtete, dass meine Mitarbeitenden mehr mit den Klettbändern am Lenker zu tun hatten und immer nach unten guckten, statt einfach in den Dialog mit den Menschen zu gehen, also zu denen zu schauen. Und das hat mich so schnell, so hart genervt, dass wir das relativ schnell wieder abgeschafft haben mit den Garderobenmarken. Und diese Chip-Übergabe ist so symbolisch in dem Video, das auch schon ein paar Jahre alt ist.
1: Okay.
0: Drin geblieben. Genau.
1: Ich muss aber auch sagen, also ich habe ein paar Tage gebraucht, diesen Namen zu kapieren. Also nicht,
0: da bist du nicht
1: allein. Also nicht, dass ich ihn nicht verstanden hätte, aber ich finde ihn ziemlich griffig dann, wenn es sozusagen einmal drin ist, dass man nicht Fahrradgarage sagt, sondern Fahrradgarderobe.
0: Alle tun das. Alle sagen, das ist ein Phänomen, das uns seit 12 Jahren begleitet.
1: Okay.
0: Du beginnst mit der Fahrradgarderobe und im zweiten Satz, das handgestoppte 45 Sekunden, fällt auf der Gegenseite der Begriff Fahrradgarage. Das ist ein Phänomen.
1: Aber wenn man es erstmal kapiert hat, was ihr damit meint, nämlich kommen, abgeben, aufs Event gehen, zurückkommen, Fahrrad holen, dann ist es genial, das so genannt zu haben.
0: Keep it simple, ja. Das gehört dazu. Was ich vorhin schon beschrieben habe, hat noch eine Kirsche auf der Torte, denn das Ganze muss intuitiv und einfach sein. Die Menschen, und du bist ja eben gekommen vom Abstellen am Baum. Das ist intuitiv, das ist einfach oder am Laternenpfahl oder am Bauzaun oder wo auch immer. Hauptsache nicht im Flucht- und Rettungsweg. Die Radfahrenden, die wollen sich nicht mit einer Wissenschaft oder irgendwas aufhalten. Die wollen ihre Räder abstellen und aufs Event gehen. Und das sollen sie auch. Und bei uns bekommen sie eben diese schnelle Lösung. Klar, sie müssen es ein, zweimal gemacht haben, gelernt haben, in Anführungsstrichen, und dann funktioniert das wunderbar.
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1: Ich habe mir sagen lassen, du bist offenbar der Mensch in Deutschland, den man anruft, wenn es um große Events wie Fußballspiele mit abertausenden Menschen und um Fahrradlösungen dafür geht. Ich habe gelesen, dass du als Schulkind viel aus dem Fenster geguckt hast, nämlich auf die mehrere hundert abgestellten Kinderfahrräder vorm Fenster. Ja. Aber das kann ja irgendwie nicht alles sein. Erzähl doch mal, wie bist du zu dem Business gekommen oder zu dem, was du heute machst und bist?
0: Ich habe im Sandkasten schon mit Autos allerdings damals, mit Spielzeugautos Parkplätze gebaut. Ich habe tatsächlich, es ist wirklich wahr, in der Schule gesessen und auf den Fahrradparkplatz unten geschaut. Dann war es ein relativ verschlungener Weg. Ich bin Ende der 80er in die Veranstaltungsbranche quer eingestiegen nach der Schule. Habe ein bisschen Touring gemacht mit den Toten Hosen und den Ärzten und so weiter und so fort. Und stand dann so an der Schwelle, was machst du jetzt? Bin dann im Krankenhaus, also als Krankengesundheits- und Krankenpfleger ins Krankenhaus gegangen, habe da meine Ausbildung gemacht. Und irgendwann in den Nullerjahren wieder, dann aber habe ich den Weg wieder zurück in die Veranstaltungsbranche gefunden. Und die Idee als Dienstleister für mobile Fahrradparkplätze in Erscheinung zu treten, aufzutreten. Die hatten wir eigentlich gar nicht selber, sondern indirekt tatsächlich das Dockville Festival, ein Mitarbeiter des Dockville Festivals in Hamburg-Wilhelmsburg, der uns angerufen hat. Und ich weiß gar nicht, ehrlich gesagt, warum der mich angerufen hat. Aber lass dir mal was einfallen. Wir haben eine hohe Zahl Fahrraddiebstähle. Das war 2012. Und dann haben wir im Freundeskreis gesessen, haben uns einen Kleiderbügel als Lenkerersatz genommen und haben auf einer Wiese im Kreis gesessen und haben überlegt, was braucht's denn, um Fahrradparken sicher zu machen auf so einer Veranstaltung. Jetzt wissen wir auch, wie der Name Fahrradgarderobe entstanden ist, nämlich tatsächlich. Und dann ging alles relativ schnell. Da haben wir gesagt, wir haben eine Idee, jetzt brauchen wir aber irgendwie Material. Und übers Netzwerk, über befreundete Menschen sind wir dann an diese Triathlon-Ständer gekommen. Dann hat uns das Dockville Festival einfach mal eine Fläche auf dem Deich zur Verfügung gestellt. Die Naturschützer werden jetzt wahrscheinlich aufschreien, Deich.
1: Also du meinst wirklich Deich? Also
0: wirklich nicht. Deich, ja, wirklich ein Stück Deich im Hamburger Hafen. Ja. Das war aber alles okay, wir haben da nichts kaputt gemacht. Da stand dann Bauzaun, wir haben dieses Triathlon-Hängesystem drin aufgestellt. Ein paar Stunden später war die Hütte voll mit 500 Rädern. Mhm. Also wir wussten selber nicht so richtig, wie uns geschah. Wir wussten, dass wir da 72 Stunden bleiben mussten jetzt. Waren auch darauf eingerichtet, hatten tatsächlich aber damals einfach mal vergessen, boah, wird ja dunkel nachts, wir brauchen Licht. Gut, improvisiert, schnell gelöst und so weiter und so fort. Dann war das Ding plötzlich da. Und dann haben wir gemerkt, wow, drei Festivaltage, dreimal 500 Räder in der Hütte, scheint ja einen Bedarf zu geben. Was machen wir denn jetzt damit? Und haben dann in der Woche drauf das erstmal sacken lassen und geschaut, ob man daraus vielleicht ein Geschäftsmodell machen kann. Das haben wir nicht gleich in der Woche danach gemacht. Ja, und so ging das dann los, ne? Und dazu kam noch, dass ein befreundeter Veranstalter, der in Hamburg Laufveranstaltungen organisiert der Carsten Schölermann die Laufgesellschaft, uns eingeladen hat, auch so zu seinen Veranstaltungen zu kommen, in einer kleineren Variante. Und dann hat sich das rumgesprochen und dann kam der NDR und dann kam irgendwann auch der FC St. Pauli, dann kam RB Leipzig, dann kam ja tatsächlich auch das Umweltministerium, kamen ganz, ganz viele. Mhm. Es blühte, wuchs und gedeihte.
1: Ja, und ihr macht das jetzt schon 12 Jahre lang. Das heißt, also ich stelle mir vor, also wir haben ja schon das so anklingen lassen, aber es geht um Sicherheit, also um körperliche Unversehrtheit von Menschen, wenn sich tausende Menschen in Bewegung setzen. Es geht um Diebstahlschutz. Ihr habt aber auch eine Pandemie durchgemacht. Das heißt, Hygiene war auch ein Thema in den vergangenen Jahren. Was würdest du sagen, was sind so die größten Erkenntnisse in eurer Arbeit in den vergangenen 12 Jahren gewesen?
0: Ich bin ja ein großer Freund davon, immer die Konzentration hochzuhalten, sich auch immer neue Rahmenbedingungen einzustellen. Ich selber komme auch aus dem Crowd Safety Management. Das ist ein ganz großes Steckenpferd von mir. Also generell die Bewegung und Beobachtung und Wahrnehmung von großen Menschenmengen. Das heißt, für mich als Dienstleister der Fahrradgarderobe hört der Spaß nicht an meinem Geländer, am Ende meiner Fläche auf, sondern geht weit drüber hinaus. Mhm. Das ist etwas, was die Veranstaltenden auch in der Regel zu schätzen wissen. Da kommt halt jemand, der ist jetzt kein Fahrradaktivist, kein Fahrradnerd, sondern der hat einen Baustein, den er versucht, passgenau in die Bedürfnisse der Veranstaltung zu integrieren. So mit allen anderen Beteiligten. Und wir wissen zum Beispiel auch, mein Mentor, Mischa Karafiat aus Hamburg, hat damals auch mal irgendwann sich vor mich gestellt und hat gesagt, Digga, du weißt, dass ihr im Notfall auch mal richtig übel im Weg steht. Und das sind Sätze, die hallen nach. Ich wusste das damals zwar selber, aber es ist total gut, wenn es dir nochmal jemand sagt. Das sage ich heute noch meinen Crews. Wir stehen im Zweifelsfall auch einfach mal richtig im Weg. Und das müssen wir wissen. Und das müssen wir bei der Planung wissen und so weiter und so fort. Und bei der Pandemie hatten wir ja auch ganz absurde Situationen. Wir haben dann eine Vereinbarung gehabt, dass wir ab einer bestimmten Menge Menschen, die im Stadion zugelassen waren, auch selber wieder aktiv werden dürfen. Mhm. So, jetzt erinnern wir uns mal kurz zurück. Ist ein Detail, die Kontrolle, was war es, 2G, wie hieß es damals?
1: Genau, diese mehrere Faktoren, also entweder man ist geimpft oder genesen.
0: Genau,
1: oder,
0: genau.
1: Ja, ich weiß, was du meinst.
0: Genau, diese Kontrolle, die fand ja an den Stadioneingängen statt. Mhm. So.
1: Also nicht bei euch,
0: nicht
1: sozusagen
0: bei
1: ihr wart vorgeschaltet und dann...
0: Genau, wir waren vorgeschaltet.
1: Ah.
0: Hätten wir diese Kontrolle bei uns gemacht, hätten wir auch wieder einen Rückstau erzeugt. Das hätte auch niemand gewollt. Theoretisch hätten wir es machen müssen. Lieben Gruß an den wunderbaren Daniel Schlatter, großer Verkehrsplaner und auf vielen, vielen Festivals, Wacken unter anderem, Rechtsanwalt, mit dem ich das damals auch diskutiert habe und der mich nur schief lächelnd anguckte und sagte, naja, was willst du jetzt für eine Antwort haben? Irgendwie wäge es selber ab, du musst immer wieder das Notwendige und Zumutbare tun und wir haben uns natürlich damals dafür entschieden, dass sie einfach bei uns reingefahren sind. War ja auch alles an der frischen Luft jetzt und so weiter und so fort, aber das ist jetzt ein Extrembeispiel, ne? Aber immer wieder auf Situationen zu reagieren. Fußballfans, wir hatten den FC Schalke 04 hier vor ein paar Jahren in Leipzig am letzten Spieltag. Die sind abgestiegen an dem Tag. Das war ja vorher bekannt. Die Schalker-Fans sind zuhauf hier nach Leipzig gekommen, haben vor der Stadt gecampt mit ihren Wohnmobilen, sind ganz, ganz viele mit dem Fahrrad dann auf die Festwiese gekommen. Die lässt du einfach nach so einem Spiel im Zweifelsfall mal in Ruhe, wünscht ihnen einen guten Heimweg. Und das sind so Dinge, also wie gehe ich mit den Menschen um, auch wenn sie vielleicht unzufrieden sind nach der Veranstaltung, hatten wir natürlich auch schon alles. Wir sind Ansprechpersonen halt auch, wo die Gäste dann im Zweifelsfall auch noch mal ein bisschen ihren Nerv abladen können oder eben einfach sagen können, das war toll.
1: Na und auch, also ich stelle mir auch vor, du hast es ja gerade gesagt, sozusagen die Emotionen sind sehr unterschiedlich, je nachdem,
0: genau.
1: beim Fußball hat mein Team gewonnen, hat es verloren,
0: genau.
1: Aber auch gehe ich auf ein Klassikkonzert oder auf eine Buchmesse oder wie auch
0: genau.
1: immer, ne? Also es macht halt natürlich auch was
0: genau.
1: mit den Leuten, was
0: genau.
1: sie zwischen dem Abstellen und Abholen erlebt haben, ne?
0: Genau, und wir haben eine ganz absurde Situation, ganz aktuell jetzt in Hamburg beim FC St. Pauli, der ja ganz kurz vor dem Abstieg aus der Bundesliga steht. Und wir bitten hin und wieder mal, wenn sie es ganz doll drängelt, unsere radfahrenden Gäste abzusteigen. Und das sind einfach dann Begriffe, die wir zwischendurch einfach mal einpacken dann in dem Moment, weil das willst du nicht nur als St. Paulianer dann in dem Moment nicht hören, dass dich jemand bittet abzusteigen, wenn der Verein deines Herzens und auch meines Herzens gerade tatsächlich kurz
1: davor. Okay, das verstehe ich, dass das schwierig ist.
0: Das ist tatsächlich schwierig.
1: Und wie ist das, also auch wenn ich mir überlege, du hast gesagt, es gibt unterschiedlich große Events natürlich, ihr habt unterschiedliche Varianten, wie man Fahrräder festmachen kann. Macht es irgendwie einen Unterschied, mit welchen Auftraggebern ihr arbeitet oder also ob es eine große Institution ist oder ein Verein oder müsst ihr euch da doll umstellen auf Leute?
0: Muss gar nicht, ich tue es einfach. Ich habe so ein Dienstleister-Gen einfach angeboren und kann, ja, ich sage es einfach mal so, ich kann das tatsächlich sehr gut, mir die Bedürfnisse anzuhören des Veranstalters oder der Veranstalterin. Und eine der ersten Fragen, die ich sinngemäß stelle, ist auch tatsächlich die Frage nach dem Leidensdruck. Aus welchem Impuls heraus rufst du mich gerade an? So, was willst du von mir? Mhm. Und da hilft es einfach tatsächlich total ehrlich zu sein. Machst du das jetzt, lieber Veranstalter, Veranstalterin, weil du es musst oder hast du Bock drauf? Und da haben wir uns dann auch schon mal habe ich mir auch schon mal den Luxus gegönnt und einfach gesagt, da wären wir am Ende beide nicht glücklich mit. Und wir haben einfach dann auch schon mal Dinge nicht gemacht. Und was wir zum Beispiel auch niemals, wir treten nicht an, wenn das Fahrradparken Geld kosten soll. Das machen wir nicht. Es führt aus ganz vielen Gründen zu nichts. Ich bin fest davon überzeugt, dass der Service kostenlos sein muss. Und 90% der Veranstaltenden verstehen das auch. Abgesehen davon ist es auch ein zusätzlicher Arbeitsschritt. Dann musst du noch abkassieren und so weiter. Also lange Rede, kurzer Sinn.
1: Das passt nicht zu euch.
0: Das ist, glaube ich, das passt nicht zu uns. Das ist nicht die Idee dahinter.
1: Jetzt hast du vorhin gesagt, die Leute wollen einfach gern unkompliziert mit ihrem Fahrrad ankommen und die wollen auf ihr Event so unspektakulär einfach ankommen, losgehen. Genau. Und für mich ist die Frage, wie hat sich denn aus deiner Perspektive also das Thema Nachhaltigkeit verändert? Also wenn du sagst, die wollen einfach nur hin und wieder zurück, dann ist das ja vielleicht auch einfach Bequemlichkeit und nicht, also die Leute, mit denen ihr arbeitet, also die Menschen, die ihre Fahrräder bringen, sind ja keine Fahrradaktivisten, sondern das sind einfach normale Leute, die sich an so einem Tag, an so einem Spieltag fürs Fahrrad entscheiden. Ist das Bequemlichkeit oder hat sich auch irgendwas in dem Mindset bei den Leuten trotzdem geändert?
0: Ich glaube, da hat sich tatsächlich im Mindset ein bisschen was geändert. Ich sage jetzt mal was ganz Spannendes, glaube ich. Radfahrende sind spezieller Menschenschlag. So, dazu zähle ich mich ja selber. Und eigentlich wollen die gar nicht so gerne reglementiert werden. Ich bin bis heute davon überzeugt, ehrlicherweise, dass ich selber die Fahrradgarderobe als Gast gar nicht nutzen würde. Punkt. So. Also, weil ich irgendwie, weiß ich nicht.
1: Weil?
0: Ja, also es ist nicht so, dass ich nicht gerne.
1: Also weil du sagst, du bist gar nicht so,
0: ich bin so
1: erpicht drauf, sozusagen schön alles richtig zu machen.
0: Tief in meinem Herzen bin ich so irgendwie so ein komischer Coyote, so ein Einzelgänger. Ich bin schon sozial kompatibel, so ist es nicht, aber bis ich sowas nutze, dauert es seine Zeit. Erstaunlicherweise wird aber der Mehrwert relativ schnell erkannt. Wir haben ja ein schönes Beispiel hier in Leipzig, haben wir 2018 mit 250 Stellplätzen Kapazität begonnen und haben uns dann sukzessive hochgearbeitet. Das hat sich herumgesprochen und jeder hat jemanden mitgebracht und oh, dann kann ich ja auch mit meinem teuren Fahrrad kommen. Oh, dann bringe ich nächstes Mal Freunde mit. Und es war ja auch auf der Festwiese sehr viel Laufkundschaft, die uns, das ist nicht übertrieben, als Attraktion wahrgenommen haben. Und dann komme ich nächstes Mal auch mit dem Fahrrad. Das lässt sich übertragen auf andere Orte auch. Beim FC St. Pauli war der Ursprung, glaube ich, 150 Räder, mit denen wir mal begonnen haben, vor 10 Jahren, da haben wir 10-Jähriges. Und da sind wir jetzt bei einer Kapazität von 1000 Rädern und die wird auch gefüllt.
1: Also es wächst, aber Nachhaltigkeit nicht zum Selbstzweck, sondern weil es praktisch ist.
0: Beides, genau. Also was wir überhaupt nicht tun, ist irgendwie, also ich bin ein großer Freund von spielerischen Lösungen, also Nachhaltigkeit spielerisch zu vermitteln, das ist der Schlüssel und dazu gehört halt auch dieses Garderobenmarken-Ausgeben damals, aber so ein Parkplatz, so ein Pop-Up-Fahrradparkplatz, der aus dem Nichts plötzlich dasteht, ist auch spielerische Lösung immer noch genug, dass die Menschen das ganz schön cool finden und dann gibt's halt noch auch hier wieder so die Kirsche obendrauf, ist, wir werden niemals jemanden wegschicken, wir kriegen immer alle unter und das ist so das einzige Dogma, das wir haben.
1: Also du hast gesagt, ihr habt diese Triathlon-Fahrradständer. Es ist ja wahrscheinlich einfach viel Logistik, viel Material, ein sehr körperlicher Job, nehme ich an. Was macht da den Reiz aus, das so viele Jahre auch weiterzumachen? Für dich persönlich oder für dein Team, je nachdem?
0: Die Wertschätzung unserer Gäste, ganz klar. Also natürlich verdiene ich damit auch eine Menge Lebensunterhalt. Das heißt, ich mache auch noch andere Dinge. Es ist nicht mein einziger Job. Aber insbesondere auch, wenn ich auch auf unsere Crews schaue, das sind alles Menschen, Minijobber, Minijobberinnen, die das im Nebenjob machen. Weil wir sie halt nur in Anführungsstrichen an bestimmten Tagen brauchen. So, und die musst du ja oder willst du ja vor allem bei der Stange halten. Und die willst du auch bei der Stange halten, wenn es im Winter mal, was wir regelmäßig hatten, -3 Grad sind, Nieselregen und 23.45 Uhr abends und St. Pauli gegen Hoffenheim in die Verlängerung. Und ins Elfmeterschießen im Zweifelsfall. An einem Dienstagabend wohlgemerkt. Und trotzdem kommen die Leute, weil sie immer wieder diese Wertschätzung erfahren, diese Dankeschöns, dieses Zunicken, das nette Lächeln, das ist toll, was ihr macht und so weiter und so fort. Das kommt auch nach 10 Jahren noch. Oder man merkt es ja auch, also ich sage es nochmal anders, wenn wir im Winter bei richtig räudigem Wetter dastehen, was ich eben geschildert habe, also unter 0 Nieselregen, du stehst im Matsch und es kommen trotzdem noch 400-500 Fahrräder, dann weißt du, warum du das tust. Und das würdest du nicht wissen, wenn da nur 12 Räder stehen. Deswegen, das ist, glaube ich, unser zweites Dogma, wir treten immer an. Wir sind auch schon gefragt worden, kommt ihr denn auch im, ja, wir kommen auch im Winter. Wir kommen immer und wir stehen auch immer an derselben Stelle. Das ist wichtig, da eine Kontinuität drin zu haben und keine Schönwetterdienstleistung zu sein, weil dann würdest du eigentlich niemandem gerecht werden.
1: Ich fand das so süß, auf eurer Website gibt es so ein FAQ weiter unten irgendwie und dann stand da, was passiert eigentlich, wenn, und dann steht da einfach, das passiert nicht.
0: Genau.
1: Das ist, finde ich, das genau. ist sozusagen das Äquivalent dazu.
0: Genau.
1: Hast du irgendwie eine Lieblingserinnerung aus den vergangenen Jahren, irgendwas, wo du sagst, das hätte ich ohne die Fahrradgarderobe nicht erlebt, was besonders für dich war?
0: Die Lieblingserinnerung gibt es tatsächlich, glaube ich, gibt es nicht. Mhm. Es gibt viele, viele tolle Erinnerungen an viele, viele tolle Festivals. Wir haben 50 Meter neben der NDR-Bühne gestanden, auf denen die Village People gespielt haben. Irgendwie mit 3 Originalmitgliedern noch. Nee, diese eine Erinnerung, die wirklich heraussticht, Ewald Lien, den ich als Fußballer und Mensch sehr verehre, hat mal ein NDR-Interview bei uns gegeben. Aber das wird alles geflutet irgendwie durch diesen gleichmäßigen Strom. Das, was ich eben schon geschildert hatte, war unser Gäste durch diesen Antrieb. Und ansonsten sind es ganz viele bunte Momente, die wir erinnern. Aber da ragt keiner.
1: Sind alle gut.
0: Naja, natürlich gab es schöne Momente, ja. Wenn wir hier auf der Festwiese gesessen haben, wo ja am Rand auch diese Erhöhung so deichähnlich auch ist und dann sitzt du da oben und unten stehen weit über 2000 Räder und die Sonne scheint, du guckst da drauf und denkst, wow, okay, das ist jetzt unseres so. Dann war es häufig so, dass ich hinterher entweder im Zug nach Hause saß, nach Hamburg zurück, im Bordbistro oder eben im Hotel saß und gedacht habe, ach, das ist ziemlich geil, was wir da machen. Das ist dann ein ziemlich gutes Gefühl.
1: Das sagt Michael Kellenbenz von der Fahrradgarderobe, die bundesweit Pop-up-Fahrradparklösungen für große Veranstaltungen anbietet. Vielen Dank für das Gespräch, für deine Einblicke in euer Business und natürlich für deine Zeit. Vielen Dank.
0: Vielen Dank für die Einladung hier nach Leipzig.
1: Die Audioproduktion für diese Folge hatte Paula Bültemann. Und die Redaktion hatte ich. Und das war der Klimapodcast von Detektor FM für heute. Wenn ihr über die nächsten Folgen rund um Klimaschutz informiert sein wollt, dann folgt doch dem Podcast in der App eurer Wahl. Ich bedanke mich fürs Zuhören. Bis bald hoffentlich. Ich bin Ida Lebedjew. Macht's gut. Tschüssi.
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1: Ungefähr 9 von 10 dieser Pflege- oder hilfebedürftigen Menschen werden von Angehörigen oder anderen nahestehenden Personen versorgt. Aber es ist ja viel mehr. Es sind Anträge, die man stellen muss. Man begleitet zum Arzt, man hilft im Haushalt. Es ist Mitdenken für eine andere Person, sich überlegen, was kann ich ihr Gutes tun. All das fällt da ja auch mit rein. Und ich finde, das sind so diese Geschichten, die auch total Mut machen und die zeigen, dass bei uns in der Gesellschaft doch vieles auch wirklich noch gut funktioniert und dass es eine Hilfsbereitschaft auch gibt, wenn man danach fragt und wenn man darüber dann auch redet.
0: Hallo und willkommen zum Riff Reporter Podcast. Hier erzählen wir euch von unseren Recherchen. Die Riff Reporter sind eine Genossenschaft von rund 100 Journalistinnen und Journalisten, die nicht nur berichten, was an der Oberfläche treibt, sondern tief abtauchen in die Themen. Mein Name ist Markus Anhäuser. Schön, dass ihr wieder dabei seid. In dieser Folge gibt es einen neuen Riff Talk, das neue Format, bei dem Zuschauerinnen und Zuschauer live dabei sind, wenn Riff Reporter sich ausführlich einem großen Thema widmen und darüber mit euch diskutieren. Diesmal erklärt uns Riff-Reporterin Carina Frey alles Wichtige zum Thema Pflege. Vor allem zum Thema häusliche Pflege von Angehörigen, ohne die das Pflegesystem in Deutschland zusammenbrechen würde. Carina beleuchtet, wie groß und wichtig das Thema ist, denn 9 von 10 der rund 6 Millionen Betroffenen werden zu Hause betreut. Sie erklärt, welche Unterstützungsangebote es gibt, wie man Geld von der Pflegeversicherung bekommt oder was passiert, wenn ein Gutachter zu Hause vorbeikommt, um die Pflegebedürftigkeit einzuschätzen. Carina beantwortet auch wichtige Fragen aus dem Publikum. Moderator dieses Riff-Talks ist unser Kollege Rainer Kurlemann. Der Riff-Talk fand am 13. April über Zoom statt.
2: Ich begrüße Sie heute Abend hier in dieser Runde zum Riff-Talk der Riff-Reporter, unser Angebot, was wir den Abonnenten der Riff-Reporter machen. Das Thema heute Abend ist Pflege in der Familie. Wie schaffe ich das? Es soll ein nutzwertiges Gespräch werden dazu. Mein Name ist Rainer Kurlemann. Ich bin seit 30 Jahren Wissenschaftsjournalist. Mein Schwerpunkt ist nicht Pflege und all diese Dinge, die zu diesem Thema kommen, aber ich moderiere sehr viele Veranstaltungen und ich freue mich sehr, dass wir heute eine Expertin hier haben, die ebenfalls zu den Riff-Reportern gehört, deren Schwerpunkt Pflege ist, die seit sehr, sehr vielen Jahren darüber schreibt, die mehrere Bücher geschrieben hat. Herzlich willkommen, Carina Frey.
1: Danke. Ich freue mich, dass wir diesen Talk hier machen können und ich freue mich vor allem, dass Sie gekommen sind, um sich mit dem Thema zu beschäftigen, das ja jetzt nicht so ein ganz einfaches und zugängliches ist. Das macht man ja üblicherweise eben nicht so aus Spaß. Toll, dass Sie da sind.
2: Ja, das stimmt. Und damit auch noch mehr Menschen die Gelegenheit haben, sich an diesem Gespräch noch zu beteiligen oder zumindest es nachzuhören und die Hinweise und die Tipps, die wir heute bekommen werden und die Probleme, die wir besprechen werden, nachhören können, haben sich die Riff-Reporter dazu entschlossen, dass es einen Podcast von dieser Folge geben wird. Das heißt also, diese Sendung, die Sie heute hören, dieses Gespräch wird aufgezeichnet werden und dann bei Riff Reporter als Podcast nochmal zur Verfügung gestellt. Ich möchte ausdrücklich, dass Sie das wissen, wobei natürlich nur der Ton aufgezeichnet wird. Das wissen Sie beim Podcast, also man sieht keine Bilder von Ihnen. Aber wenn Sie etwas sagen, würde das mit aufgenommen werden. Aber wenn Sie nicht genannt werden möchten als Person, können Sie einfach darauf verzichten, Ihren Namen zu nennen. Dann bleiben Sie auch anonym oder wenn es für Sie ganz schwierig wird, können wir Sie natürlich auch im Nachhinein aus diesem Podcast wieder rausschneiden. Das sind ja die technischen Möglichkeiten, die man heute so hat. Wir wollen heute ein Gespräch führen, in dem Sie teilhaben können. Also Sie können sich melden, wenn Sie Fragen haben, über die Funktion Hand zu heben oder aber beim Chat reinschreiben, wenn Sie eine Frage haben oder wenn Ihnen das mit den Schreiben zu mühselig ist, können Sie vielleicht auch einfach nur Ihren Namen reinschreiben, dann würde ich Sie dann aufrufen und sagen, ah, ich habe gesehen, Sie haben eine Frage, würden Sie dann und diese Frage dann stellen. Wir versuchen möglichst viel davon zu beantworten. Natürlich wird das nicht alles gelingen, weil das ist bei dem Thema, glaube ich, so ein bisschen einbezogen. Kann man in der Pflege halt nicht alle Probleme so einfach lösen. Ansonsten hätten wir, glaube ich, andere Pflegesituationen. Carina, wie bist du denn eigentlich Pflegeexpertin geworden? Erzähl doch mal, wie man in solch ein Umfeld kommt.
1: Ja, ich war in meinem ersten Leben Redakteurin bei der Deutschen Presseagentur, da in der Verbraucherredaktion, und hatte da viel schon mit den Themen Alter, ja, vor allem Alter Senioren zu tun, habe über sowas wie Altersbilder und so weiter geschrieben, was alles sehr spannend war, und hatte aber auch immer mal wieder mit Pflegethemen zu tun, mit der Pflegeversicherung. Und als ich mich dann selbstständig gemacht habe, hatte die Verbraucherzentrale mich angefragt, ob ich ein Buch schreiben möchte, Pflegefall was tun. Das war damals so ein ganz kleines Büchlein. Und dann habe ich mich da angefangen reinzuarbeiten. Aus diesem einen Buch wurden dann mehrere. Dieses eine ging dann auch in immer wieder Neuauflagen und Folgeauflagen. Also jetzt gerade im April ist die ganz aktuelle Version oder ist ganz, die ganz aktuelle Auflage erschienen. Naja, und als ich mich damals dann damit beschäftigt habe, habe ich festgestellt, wie irrwitzig kompliziert das alles ist und dass das eigentlich kein normaler Mensch verstehen kann. Und dann kam bei mir so sehr dieses Gerechtigkeitsgefühl raus, dass ich gedacht habe, das sind Menschen, die sich freiwillig bereit erklären, so eine Aufgabe zu übernehmen und die wirklich mit bestem Wollen und Wissen daran gehen. Und das wird ihnen so schwer gemacht. Und das empfinde ich als sehr ungerecht. Und deswegen habe ich angefangen, auch journalistisch stärker darüber zu schreiben, wie kann man Pflege, gerade die häusliche Pflege, anders organisieren. Weil ich finde, auch über diesen Themenbereich wird zu wenig berichtet.

0: gehören. Carina, magst du damit einfach mal anfangen?
1: Genau, also ich mache einen ganz kurzen Ritt mit Ihnen durch die Pflegeversicherung. Sie müssen sich das nicht alles merken, Sie müssen auch nicht alles mitschreiben. Es geht mir vor allem darum, dass Sie bestimmte Begriffe schon mal gehört haben, damit Sie dann gezielt dann auch nochmal suchen können oder sagen können, ach Mensch, da gibt es ja was, das finde ich interessant, das kommt vielleicht für mich in Frage. So, aber einsteigen möchte ich mit ein paar Zahlen, um einfach nochmal die Dimension zu zeigen. Also Stand 2024, das sind die aktuellsten Zahlen, die man bekommt, waren rund 5,8 Millionen Menschen in Deutschland offiziell pflegebedürftig. Das heißt, die haben Leistungen von der Pflegeversicherung bekommen. Dazu kommen dann noch ungefähr 1 Million, das sind jetzt hochgerechnete Zahlen von Menschen, die im Alltag Hilfe benötigen und bekommen, aber eben noch nicht als pflegebedürftig anerkannt sind. Das heißt, wir sind dabei knapp 7 Millionen Menschen, das sind dann 8% der Bevölkerung, das ist gar nicht so wenig. Ungefähr 9 von 10 dieser Pflege- oder hilfebedürftigen Menschen werden von Angehörigen oder anderen nahestehenden Personen versorgt. Da sieht man, dass dieses Thema sehr, sehr viele Menschen betrifft. Aber wir diskutieren in der Öffentlichkeit und im politischen Bereich fast nur über die professionelle Pflege. Wenn wir über Kosten in Pflegeheimen sprechen, das ist natürlich ein Problem. Aber erstmal betrifft das nur eine Minderheit, weil die allermeisten Menschen eben zu Hause in ihrer Wohnung oder bei Angehörigen, wo sie leben, versorgt werden. Und ich finde es wichtig, dass wir eben genau auf diese Situationen gucken und da auch Veränderungen anstoßen, damit diese Situation einfacher wird. Wir reden immer so über Pflegen, aber es ist gar nicht so klar, was das eigentlich ist. Im professionellen Bereich haben wir da natürlich Standards und Qualitätskriterien und so weiter. Aber in der Angehörigenpflege ist das ja viel breiter. Das heißt natürlich auch, den anderen beispielsweise beim Waschen zu helfen. Aber es ist ja viel mehr. Es sind Anträge, die man stellen muss. Man begleitet zum Arzt, man hilft im Haushalt. Es ist das Zuhören, vielleicht beim Essen unterstützen, nachts aufstehen, wenn die andere Person einen Albtraum hat. Es ist Mitdenken für eine andere Person, sich überlegen, was kann ich ihr Gutes tun. All das fällt da ja auch mit rein. Es gibt immer wieder Untersuchungen, wo Angehörige gefragt werden, wie viel sie pflegen und was das für sie heißt. Ich habe jetzt mal eine Zahl mitgebracht. Die Zahlen variieren immer ein bisschen. Und da betrug der Pflegeaufwand im Mittel 31 Stunden pro Woche. Sie sehen, auch das ist gar nicht so wenig. Die durchschnittliche Pflegedauer war im Jahr 2024 lag bei 4 Jahre. Das heißt, 4 Jahre haben die Menschen Leistungen der Pflegeversicherung bezogen. Das kann man halt gut nachrechnen. Dieses Ganze, was vorher passiert, dazu hat man natürlich keine Zahlen. Aber 4 Jahre ist schon gar nicht so wenig. Aber diese Zahl wird sich deutlich steigern. Die Barmer hat im jüngsten Pflegereport vorgerechnet oder eine Schätzung abgegeben, nach der die Pflegedauer sich verdoppeln wird, weil Menschen länger leben, weil aber heute schon früher Pflegeleistungen gezahlt wurden, als das noch vor ein paar Jahren der Fall war. Also wir reden schon über einen längeren Zeitraum. Das heißt, jemand anderen zu pflegen ist kein Sprint, sondern das ist immer eher ein Dauerlauf. Und darauf muss man sich einstellen, wenn man so eine Aufgabe übernimmt. 3 Punkte sind mir besonders wichtig und deswegen habe ich die gleich zu Anfang schon mal aufgeschrieben. Ganz wichtig ist, dass Sie Informationen bekommen. Sie müssen nämlich wissen, worauf Sie sich einlassen und Sie brauchen vor allem Hilfe bei der Organisation der Pflege. Und dafür gibt es verschiedene Einrichtungen, den Sozialdienst im Krankenhaus, die Pflegestützpunkte oder die Pflegekasse. Wichtig ist, dass Sie sich von Anfang an mit anderen Familienmitgliedern zusammensetzen und versuchen, möglichst viele einzubinden, auch im Freundes- und Bekanntenkreis, weil diese Aufgabe wirklich alle etwas angeht. Es ist ganz häufig so, dass es eine Person gibt, die so als die

0: Pflegeperson ja, die in diese Rolle hineinkommt. Oft ist das gar nicht so bewusst gewollt, sondern Frauen, es sind oft Frauen, rutschen da so rein und alle anderen sind glücklich, wenn sie das machen. Aber eine Person kann das eben nicht über so eine lange Zeit alleine tragen. Und deswegen ist es wichtig, ganz früh möglichst viele Menschen mit einzubinden und das auch verbindlich zu machen. Pflege geht alle an und das sollte nicht eine Person alleine machen. Und der dritte Punkt, der mir wichtig ist, es gibt Unterstützungsangebote. Es ist nicht so ganz einfach, da Plätze zu bekommen. Es gibt leider zu wenig, es gibt Wartelisten, aber es gibt eben diese Sachen. Und es ist absolut sinnvoll, da auch zu gucken, was passt für mich und was kann ich nutzen, damit wiederum die Pflegeperson zu Hause oder die Pflegeperson Entlastung bekommen, damit sie das nicht ganz alleine machen müssen. Auf diese Entlastungsangebote gehe ich dann eben gleich auch noch mal im Überblick ein. Ich fange bei dem ersten an, bei den Informationen. Da ist natürlich sind es die Ärztinnen und Ärzte, die erstmal Informationen dazu geben können, um was geht es hier eigentlich? Also geht es um eine kognitive Einschränkung? Bei einer Demenz ist es natürlich eine völlig andere Pflegesituation, als wenn eine körperliche Einschränkung vorliegt. Das heißt auch für die Pflegenden natürlich was ganz, ganz anderes. Aber auch Informationen zum Verlauf der Erkrankung, zu typischen Beschwerden. Das ist für sie wichtig, damit sie ungefähr einschätzen können, was das eigentlich heißt. Aber was das für den Alltag bedeutet, das wissen Ärzte, oder dafür sind Ärzte eigentlich nicht die ersten Ansprechpartner. Das sind dann die Pflegepersonen oder auch Physiotherapeuten, wenn schon ein Angehöriger Physiotherapie oder so bekommt. Das sind Leute, die können ganz gut übersetzen, was heißt denn eine Einschränkung, eine halbseitige Lähmung? Was heißt das denn für den Alltag? Was ist denn schwierig? Wo wird denn Unterstützung gebraucht? Also auch all diese Informationen helfen ihnen, sie erstmal ein Bild zu machen, über was reden wir denn hier eigentlich? Was kommt denn da auf mich zu? Und dann geht es darum, eben möglichst schnell, das ist ja leider bei Pflege, es kommt häufig plötzlich, dann brauchen sie halt schnell Hilfe und Beratung, um das organisieren zu können. Und da gibt es vor allem zwei Ansprechpersonen bzw. Einrichtungen, an die sie sich wenden können. Das sind zu Hause die sogenannten Pflegestützpunkte. Das sind Beratungsstellen, die wurden extra dafür eingerichtet, um Menschen bei der Organisation der Pflege zu helfen. Die sind in der Regel sehr gut vernetzt, das heißt, die kennen die Angebote vor Ort. Die haben Kontakte, die kennen sich natürlich mit diesem ganzen Papierkram und den ganzen Ansprüchen aus. Die beraten dazu, aber die helfen auch konkret. Also die helfen, einen Antrag auszufüllen, die rufen auch irgendwo an, die kommen auch zu ihnen nach Hause, wenn sie sagen, ich brauche hier Hilfe. Das ist natürlich wie bei jeder Beratungsstelle, es gibt da bessere und weniger gute, aber dann muss man vielleicht auch nochmal nach einer anderen Ansprechperson im Pflegestützpunkt fragen. Aber erstmal ist deren Aufgabe, ihnen bei der Organisation der Pflege zu helfen. Das ist kostenlos, das ist unabhängig für alle gesetzlich Versicherten. Und da hat man wirklich einen Anspruch drauf. Das wissen nur leider sehr viele Menschen nicht. Wenn ein Angehöriger im Krankenhaus liegt, ist die Einrichtung, an die sie sich wenden, der Sozialdienst. Der sollte eigentlich von sich aus auch kommen und Kontakt aufnehmen und fragen, brauchen Sie Hilfe bei der Organisation zu Hause, werden Hilfsmittel benötigt. Der sollte dabei helfen, einen Antrag bei der Pflegekasse zu stellen. Das passiert allerdings nicht immer, weil auch in den Krankenhäusern die Sozialdienste oft sehr dünn besetzt sind nur. Und dann rutscht das durch. Und deswegen ist meine Empfehlung, wenn ein Angehöriger im Krankenhaus liegt, dass sie möglichst schnell von sich aus Kontakt zum Sozialdienst aufnehmen. Die Nummern, die hängen da aus. Und nach dieser Unterstützung aktiv fragen oder die auch einfordern. Also auch da haben sie ein Recht drauf, dass ihnen dabei geholfen wird. Das müssen sie nicht alleine machen. Das Wichtigste, was als worum Sie sich als erstes kümmern müssen, ist der Antrag auf Pflegeleistung bei der Pflegeversicherung, weil das anders ist als bei der Krankenversicherung, wo wir ja unser Kärtchen haben, das wir vorhalten und dann können wir zum Arzt gehen und bekommen das bezahlt. Das ist bei der Pflegeversicherung eben anders. Also erst, wenn man den Antrag bei der Pflegekasse gestellt hat, geht dieses ganze Verfahren los. Wenn dann eine Pflegebedürftigkeit anerkannt wird, wird ab diesem Moment der Antragstellung auch Geld bezahlt. Aber eben erst dann. Also wenn Sie damit lange warten, dann verschenken Sie einfach Geld, was Ihnen zusteht. Die Pflegekasse ist immer an der Krankenkasse angesiedelt. Also wer bei der Techniker Krankenkasse versichert ist, ist dann bei der Techniker Pflegekasse oder eben bei der Barmer oder wie sie alle heißen. Für diesen ersten Antrag reicht auch einfach ein Schreiben, hiermit beantrage ich Leistung der Pflegeversicherung. Da müssen Sie erstmal noch gar nicht mehr machen. Das können Sie hinschicken und das gilt als Erstantrag. Und das ist dann eben auch das Datum, ab dem das Geld fließt. Die meisten Pflegekassen haben heute ihre Anträge auch im Internet, die man runterladen kann, ausfüllen kann. Die sind dann aber schon ausführlicher. Ich habe hier so einen Screenshot gemacht, da sehen Sie schon, da werden dann alle möglichen Sachen gefragt, ob man Pflegesachleistungen und Tages- und Nachtpflege beantragen will. Das weiß man ja oft überhaupt noch gar nicht am Anfang. Das ist auch überhaupt nicht schlimm, das können Sie ändern. Da können Sie am Anfang erstmal sagen, dann nehme ich halt das Pflegegeld und über das andere mache ich mir dann Gedanken. Das ist also nicht so dramatisch, wenn Sie da noch nicht alles ausfüllen können. Wichtig ist eben, dass Sie schnell die Leistungen beantragen. Entweder durch ein formloses Schreiben oder indem Sie eben schon den ausgefüllten Antrag hinschicken. Wenn der Antrag eingegangen ist bei der Pflegeversicherung, bei der Pflegekasse, dann bekommen Sie zum einen einen Beratungstermin angeboten. Mit einer Ansprechperson. Also auch diese Person können Sie dann direkt kontaktieren und sagen, ich habe hier Fragen und erklären Sie mir das mal. Also auch da haben Sie einen Anspruch drauf. Die Pflegekassen sind verpflichtet, umfassend zu informieren. Wie gut das im Einzelfall immer funktioniert, ist eine andere Frage. Von den Pflegestützpunkten habe ich gute Rückmeldungen bekommen. Bei den Pflegekassen höre ich dieses und jenes. Ja. Und wenn dann der Antrag eingegangen ist, bekommen Sie neben diesem Termin oder diesem Beratungstermin auch einen Termin zugeschickt für die sogenannte Pflegebegutachtung. Weil bei der Pflege nicht nach Aktenlage entschieden wird, ob ein Mensch pflegebedürftig ist oder nach irgendwelchen ärztlichen Attesten, sondern das wird immer vor Ort überprüft. Und dafür gibt es eben diesen Begutachtungstermin. Das ist ein Hausbesuch. Da kündigt sich ein Gutachter des medizinischen Dienstes an oder eine Gutachterin und die kommt dann vorbei. So ein Termin dauert ungefähr eine Stunde und in dieser Stunde soll diese Person feststellen, wie gut eben die pflegebedürftige Person noch im Alltag klarkommt. Also der Gutachter, die Gutachterin hat dann so einen Fragenkatalog, den sie durchgeht und erkundigt sich eben, was schwierig ist im Alltag, lässt sich aber auch bestimmte Sachen zeigen. Also zum Beispiel fragen die ganz gerne mal danach, schenken Sie mir doch mal ein Glas Wasser ein oder heben Sie die Arme über den Kopf, damit Sie einfach gucken können, wie beweglich ist die Person, kann die solche Sachen machen, kann die sich zum Beispiel noch eigenständig anziehen. Aber Sie sehen schon, eine Stunde ist nicht viel Zeit, um sich ein Bild zu machen. Und dazu kommt noch, dass es eine schwierige Situation ist natürlich, wenn so eine wildfremde Person zu Ihnen nach Hause kommt, dann sind wir alle so geeicht, dass wir uns von unserer Sonnenseite zeigen. Das ist ganz naheliegend. Das machen natürlich auch Menschen, die auf Hilfe angewiesen sind. Also es passiert immer wieder, dass die in dieser Stunde zu Höchstform auflaufen und plötzlich Sachen machen können, die ihnen sonst im Alltag sehr schwer fallen. Aber dann bekommt der Gutachter oder die Gutachterin eben ein völlig falsches Bild. Und deswegen ist es wichtig, diesen Hausbesuch vorzubereiten und zu erklären, worum es dabei geht, dass das wichtig ist, ein realistisches Bild zu vermitteln. Und es ist auch gut, wenn das die pflegebedürftige Person nicht alleine machen muss, sondern wenn Angehörige dabei sein können oder Freunde. Es gibt auch die Möglichkeit, einen Pflegedienst zu fragen, dass da jemand kommt und das begleitet. Oder auch vom Pflegestützpunkt, auch die bieten an, die Pflegebegutachtung zu begleiten, um einfach vielleicht auch nochmal eine Information einzuordnen oder noch zusätzliche Informationen zu geben. Die Gutachter machen aber eben, stellen nicht nur fest, wie eigenständig diese Person noch ist, sondern die können auch Empfehlungen abgeben. Beispielsweise für Hilfsmittel. Also Hilfsmittel ist sowas wie ein Rollator. Oder wenn ein Rollstuhl natürlich. Oder ein Pflegebett. Oder ein Lifter für eine Badewanne. Also der Gutachter oder die Gutachterin kann solche Hilfsmittel von Anfang an empfehlen und dann werden die schon als Antrag gewertet. Das macht es leichter, solche Hilfsmittel zu bekommen. Und das empfiehlt sich auf jeden Fall, das anzusprechen oder auch einen Gutachter danach zu fragen, ja, konkret. Die können auch Empfehlungen geben für eine Rehabilitation und sie können Empfehlungen geben für Umbauten in der Wohnung. Deswegen ist auch dieser Hausbesuch wichtig. Also wenn die sagen, durch diese Tür im Bad kommt die Frau nie im Leben, das ist sinnvoll, dass da die Tür vergrößert wird, dann und eine entsprechende Empfehlung geben, gilt das auch schon als Antrag bei der Pflegekasse. Das macht es leichter, so einen Umbau dann genehmigt zu bekommen, dafür Gelder zu bekommen. Der Gutachter oder die Gutachterin erstellt dann eben das Gutachten und schickt das an die Pflegekasse und die Pflegekasse ermittelt daraufhin den sogenannten Pflegegrad. Es gibt 5 Pflegegrade. Sie kennen vielleicht noch von früher, da hatten wir 3 Pflegestufen, das wurde dann geändert. Inzwischen gibt es 5 Pflegegrade. Pflegegrad 1 ist so der Einstiegspflegegrad, da kriegt man nur Grundleistung, also wie den Entlastungsbetrag von 131 €. Der ist dafür gedacht, dass man beispielsweise Hilfe im Haushalt davon bezahlt. Aber da bekommt man eben noch keine umfangreichen Pflegeleistungen. Man bekommt mit Pflegegrad 1 aber auch schon Hilfsmittel und man bekommt auch schon Gelder für den Umbau der Wohnung. Das ist auch sinnvoll, damit man schon mal Voraussetzungen schafft, dass eine Pflege in der Wohnung möglich ist oder das eigenständige Leben einfacher ist, indem zum Beispiel eine Treppe gesichert wird durch einen zweiten Handlauf oder indem Markierungen angebracht werden. Das sind kleine Dinge, die aber schon zum sicheren Leben zu Hause beitragen können. Während der Begutachtung werden verschiedene Lebensbereiche abgeprüft und auf jeden dieser Lebensbereiche gibt es eine bestimmte Anzahl von Punkten, die man erreichen kann. Die Höchstzahl ist 100 Punkte, das Minimum ist 0 Punkte und ein Pflegegrad wird erst ab 12,5 Punkte zugesprochen. Das heißt, Menschen, die unter diesen 12,5 Punkten sind, die gehen leer aus. Die können zwar auch schon im Alltag Hilfe benötigen, aber die bekommen kein Geld der Pflegeversicherung. Das ist schlicht eine politische Entscheidung, dass man gesagt hat, man legt da so die Grenze fest. Das empfinden Menschen manchmal als ungerecht, dass sie sagen, hier ist aber schon Hilfebedarf, aber es reicht eben noch nicht aus, um dann offiziell als pflegebedürftig zu gelten. Mit den Pflegegraden steigen dann die Ansprüche, also man bekommt höhere Sätze von der Pflegeversicherung gezahlt. Die Leistung, die die allermeisten Menschen in Anspruch nehmen, ist das sogenannte Pflegegeld. Das ist ein Betrag, den überweist die Pflegekasse auf das Konto der pflegebedürftigen Person und die kann über diesen Betrag verfügen. Im Pflegegrad 2 sind das 347 € monatlich, die dann überwiesen werden. Im Pflegegrad 3 sind es dann schon 599 €. Und Sie sehen, da staffelt sich das nach oben. Gedacht ist, dass mit dem Pflegegeld auch Angehörige, die ehrenamtlich pflegen, eine Entschädigung zum Beispiel bekommen, dass das weitergegeben wird. Aber es gibt dazu keine Verpflichtung. Das ist freiwillig und das kann eben die pflegebedürftige Person selber entscheiden. Oft wird das Geld auch einfach gebraucht, weil höhere Kosten anfallen und die mit von diesem Pflegegeld mit beglichen werden. Die Pflegesachleistungen bekommt man nicht überwiesen, sondern das ist ein Betrag, den Pflegedienste mit der Pflegeversicherung abrechnen können. Das heißt, sie engagieren dann einen Pflegedienst für bestimmte Tätigkeiten und der rechnet das mit der Pflegeversicherung ab bis zu dem Satz, der Ihnen eben zusteht. Im Pflegegrad 2 wären das 796 Euro. Also bis dahin zahlt die Pflegeversicherung für das, was ein Pflegedienst tut. Alles, was Sie darüber hinaus in Anspruch nehmen, müssen Sie dann aus eigener Tasche bezahlen. Das ist eben auch der Unterschied zwischen Pflegeversicherung und Krankenversicherung. Bei der Krankenversicherung sind wir es gewohnt, dass die Kosten komplett übernommen werden. Und bei der Pflegeversicherung ist es eben ein Anteil, der nur gezahlt wird. Und das ist auch ein Problem tatsächlich. Dann haben wir noch die stationäre Pflege. Da werden die höchsten Sätze gezahlt. Das heißt, das ist der Zuschuss fürs Pflegeheim. Sie haben es bestimmt mitbekommen, die Versorgung im Pflegeheim ist sehr, sehr teuer geworden. Das, was die Pflegeversicherung zahlt, deckt nur einen kleinen Teil davon ab. Aber da sehen Sie schon, beim Pflegegrad 2 mit 805 Euro, das ist schon der höchste Betrag, der da gezahlt wird von der Pflegeversicherung in diesem Bereich. Den Entlastungsbetrag hatte ich eben schon mal angesprochen. Das sind 131 Euro, die werden ab Pflegegrad 1 gezahlt, aber eben auch in den anderen Pflegegraden. Und das kann genutzt werden für Hilfen im Alltag oder auch für eine Betreuung im Alltag. Gemeint ist sowas wie eine Wohnungsreinigung, Hilfe bei Einkäufen, aber auch, dass jemand vorbeikommt und vielleicht nachmittags mal 2 Stunden Betreuung, also Gesellschaft leistet oder bei Spaziergängen unterstützt oder mit zum Arzt begleitet. Also all das kann von diesem Entlastungsbetrag bezahlt werden. Es gibt auch Gruppenangebote, also es gibt dann so Gedächtnisgruppen oder gerade im Bereich Demenz gibt es da viele Angebote. Und auch die Teilnahme an solchen Gruppen kann von diesem Betrag bezahlt werden. Und da läuft es entweder so, dass Sie in Vorleistung treten, eine Rechnung bekommen, also die bezahlen und das dann bei der Pflegekasse einreichen und erstattet bekommen. Oder Sie haben Anbieter, die das auch direkt mit der Pflegekasse abrechnen. Das ist unterschiedlich. Wichtig dabei zu wissen ist, dass die Anbieter anerkannt sein müssen. Also man wollte verhindern, als man das geschaffen hat, dass sozusagen jeder sagen kann, ich biete jetzt Haushaltshilfen an und kann das mit der Pflegeversicherung abrechnen. Deswegen hat man da Mindestkriterien festgelegt, die die Anbieter erfüllen müssen, damit man eben einen gewissen Standard.
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1: Manchmal habe ich auch Songzeilen, die ich so irgendwie fühle, auf jeden Fall. 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
2: Musikproduktion kann ja ein ganz schöner Zeitfresser sein. Von der Komposition bis zum fertigen Mix kann man da, je nach Komplexität, schon so ein paar Tage Arbeit reinstecken und hat am Ende vielleicht so 3 Minuten Musik. Wenn auch ihr ein Herz habt für die kleinen Details, für die Sounds und die Geschichten, die da drin schlummern, dann seid ihr hier genau richtig. Und damit herzlich willkommen zu Tracks and Traces, dem Podcast, in dem MusikerInnen ihre Songs Spur für Spur auseinandernehmen und erzählen, wie sie entstanden sind. Ich bin Gregor Schenk. Und das ist Nova. Nova wächst in Karlsruhe auf und werkelt schon in jungen Jahren mit Gitarre, Klavier und Ableton an ihren ersten Songs. In Mannheim studiert sie Popmusikdesign, widmet sich dann aber nach einem Jahr lieber voll und ganz ihrer Musik. Sie zieht nach Berlin, gewinnt 2018 den Newcomer-Preis der ARD Jugendwellen und ein Jahr später erscheint dann ihr Debütalbum. Nicht erst seitdem haben auch andere Producer Nova auf dem Zettel. Sie kollaboriert unter anderem mit Farhood und Mowgli und liefert daneben konstant eigenen Output. Ihr aktuelles Album heißt She's a Star und in dieser Folge von Tracks and Traces nimmt Nova die erste Single daraus Spur für Spur auseinander, The World's Thing. Ihr hört, wie Nova den Song geschrieben und produziert hat, ihr hört, wie eine Meatball-Kick-Drum klingt und warum es manchmal das Beste ist, die Welt einfach mal ihr Ding machen zu lassen, während man sich selbst um andere Sachen kümmert. Viel Spaß mit Nova in Tracks and Traces.
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0: Ich bin Nova, ich bin Künstlerin und auch Produzentin und Songwriterin. Es war kalt, es war Winter in Berlin, ich habe Maske getragen, es war immer noch Pandemie. Ich war super intensiv im Schreiben, ich war total im Kreativsein irgendwie so sehr drin. Und Winter in Berlin kann einen sehr isolieren. Und ich habe mich irgendwie ein bisschen so isoliert gefühlt in meinem kreativen Prozess, so ein bisschen verloren. Alles fing an mit einer Melodie, die ich im Kopf hatte. Und die habe ich auch auf dem Handy aufgenommen. Und zwar dieses Nur das, also auch das, was man hört im Song, ist eine Handyaufnahme. Das ist bei meinem iPhone. Das habe ich im Laufen aufgenommen. Und das habe ich dann so reingezogen in mein Projekt und angepasst, dass es vom Rhythmus her passt. Und habe es, glaube ich, auch runtergepitcht, wenn ich mich richtig erinnere, im Intro, genau, eine Oktave runter, noch tiefer dazugelegt. Und dann kommt im Verse einfach nur Bass rein, den ich programmiert habe, der die Harmonie irgendwie so aufgreift von den Vocals. Und eine Kick, ganz simpel, 4 to the floor. Also es ist wirklich ein ganz minimalistischer Anfang eigentlich, ja. Und ich hatte das erst einfach produziert so für mich. Hab ganz viel gebastelt und hatte voll viel Spaß dabei. Und dann hatte ich immer einen sehr langen Weg mit der Tram nach Hause und mit der Bahn in Berlin. Und auf dem Weg habe ich im Kopf die Lyrics so für mich geschrieben. Und also, habe das so vor mich hingesetzt, also so in meinem Kopf. Zum Glück der Leute nicht laut. That'd be weird. Aber wäre auch okay, ist ja Berlin. Und dann ging es irgendwie so weiter, dass ich dann so Song-Zeilen-Snippets hatte und die dann aufgenommen habe. Seems like my anxiety is out of breath. Or she's smoking too much cigarettes. Wenn ich produziere, bin ich total drinne und bin so sehr, wie sagt man, im Flow. Und dann produziere ich auch Sachen sehr weit. Ich mache auch Songwriting ganz viel über Produktion. Das ist oft bei mir so tatsächlich. Ich habe ein Studio in Marzahn. Man muss bei mir dazu sagen, eigentlich ist mir meine Umgebung honestly relativ egal, wenn ich kreativ arbeite. Ich weiß nicht, ob das irgendwie weird ist, aber es ist bei mir so. Es ist auch ein großer Vorteil. Was ich nicht mag, ist, wenn es zu voll ist. Also wenn der Raum zu wenig Platz bietet. Zum Beispiel mag ich auch nicht, wenn Wände komplett voll sind. Dann habe ich das Gefühl, meine Gedanken haben nicht so Platz. Also der Raum war relativ aufgeräumt, würde ich sagen. Und es war aber so ein typisches Studio-Setup. Ich habe irgendwie ein MIDI-Keyboard gehabt, Boxen, Interface, Mikro. Ich wollte einen ganz simplen Beat und habe eine Kick, die ich immer verwende, die ich liebe. Just, I don't know. Ich komme immer zurück zu der. Sie heißt Meatball Kick. I don't know why, außer I'm vegan, so it doesn't really work. Aber es funktioniert trotzdem. Genau, diese Kick mag ich sehr gern und habe ich sehr viel verwendet für das Album auch. Ich wollte so einen ganz klassischen 4 to the floor mit der Snare auf der 2 und der 4. Ganz simpel. Und ich wollte es irgendwie so ein bisschen mit Details versehen. Also hinten raus, ich liebe auch immer noch dieses Sample, wollte ich so einen Blech-Sound haben. So ein, ja, wie so ein Blech, das sich immer wieder so verbiegt. Das hatte ich im Kopf. Und dann habe ich das bei freesound.org irgendwie gesucht und habe ein Sample gefunden. Das habe ich dann runtergeladen und habe das ein bisschen verzogen und verzerrt und durch Effekte geschickt und so und mit Delay versehen und habe dann so den Beat so ein bisschen verfeinert und habe noch so Hits reingebaut. Ich fand auch die Idee schön, dass der Song wie so ein Vakuum von der Zeit ist, dass man so sagt, mir ist alles egal, so ich für mich ist jetzt gerade irgendwie nichts relevant. Es ist dann wie so ein angenehmes, aber auch komisches Vakuum im Zeitstrang, sag ich jetzt mal. Und deswegen habe ich dann so Uhren reingebracht und auch so hölzerne Sounds, die so wie so ein Metrum hatten. Das habe ich dann weiterlaufen lassen und mit Delay versehen. Ich finde es auch irgendwie ganz lustig, weil es so
1: metaphorisch für diese Zeit, die dann so sich so addiert und wieder wenig, also so im Delay, dass man da so mitspielt und genau seine eigene Zeitachse quasi kurz fährt. Die Bassline, das war total simpel. Ich habe immer nur zwei Akkorde gehabt und habe aber auch im Kopf eine Melodie gehabt, die für mich funktioniert hat. Und habe dann das so versucht, im Bass zu übersetzen und habe das in den Bass gepackt. Also es war eine Mischung aus Ausprobieren und ich habe wieder so eine Melodie im Kopf gehabt. Es ist alles ein programmierter Bass und zwar ist so ein Rickenbacker, dieser ganz typische Beatle, also von Beatles ist der bekannt. Und das als Plugin, ich liebe dieses Plugin, klingt super, super toll. Den habe ich einfach genommen und dann habe ich ihn runtergepitcht, aber nicht im Plugin, sondern ich habe den Sound re-recorded und dann in Ableton runtergepitcht. Und dann macht das nochmal was anderes mit den Fragmenten und so und es klingt dann ein bisschen pluckiger. Im ersten Verse ist auch direkt so eine plackige E-Gitarre. Ich habe die programmiert erst, nachdem ich die Lyrics geschrieben hatte und eingesungen hatte. Ich hatte ja diese Line, 'cause there ain't no love is left. Also ist ja alles sehr ironisch oder sehr mit sehr viel Humor gesungen und geschrieben. Und ich werde ja sehr langsam so vom Timing her im Singen, weil ich diese Zeile auch irgendwie so herausheben wollte. Und dann wollte ich sie noch mehr herausheben und dachte mir, ich liebe es generell, Vocal Lines, also in den Main Vocals, mit Instrumenten zu doppeln. Und dann dachte ich, okay, ich doppel das einfach mit einer Gitarre, hat gut funktioniert. Und dann habe ich die Gitarre weiterlaufen lassen im Verse. I'm leaving all my love is on red, 'cause there ain't no love is left. Ich wusste noch nicht, wohin, also stimmungsmäßig, was so die Bridge machen könnte. Und dann wollte ich unbedingt so einen Chor haben. Und dann hatte ich die Melodie einfach vor mich hingesungen. No one's got a da da da da da da da da da da. Also ich fand es ganz cool, weil es so noch eine andere Stimmung reingebracht hatte. Und dann habe ich einfach die Harmonien drüber gesungen. No one's got a clue of shit, so why should I pretend that I do? Und hab noch Sachen gelayert. Know about the thing that this world's working on while I'm doing my thing. Genau, in der Bridge kommen einfach Pizzicato-Strings dazu. Hatte für mich irgendwie gepasst und Sinn gemacht, weil das viel so ein bisschen theatralisch, Chor und war. Und dann hatte ich das auch genommen. Ich habe da auch ein Plugin Ableton intern von Pizzicato Strings, die liebe ich, die nehme ich ganz, ganz oft. Und die sind da drin, also auch ganz simpel eigentlich.

Ja, das ist mein geliebter Operator in Ableton. Wow, das ist jetzt nerdig. Aber genau, also in Ableton gibt es einen ganz simplen Operator und ich habe mal vor Ewigkeiten, als ich so, na nicht am Anfang, da war ich schon ziemlich, habe ich schon so 2-3 Jahre produziert, aber war so super obsessed mit allem, was passiert ist in Produktion in Ableton und habe mir ganz viel Musik angehört und wollte mal alles nachbauen und so. Und ich habe dann von James Blake Willem Scream gehört. Und James Blake hat Synthes, die sind mega spezifisch, also was heißt spezifisch, aber die waren so super angesagt für eine Zeit und sind sie auch, finde ich, immer noch einfach sehr gut. Wobei manche Sachen tatsächlich auch Presets, so Prophet-Presets interessanterweise einfach sind.

Auf jeden Fall gab es einen Synth, den habe ich versucht einfach nachzubauen. Von Willem Scream oder so ungefähr von der Mood her. Und den habe ich mit dem Operator nachgebaut und den nehme ich tatsächlich oft und bastel mir den so selber zusammen. Hab dann da noch Sidechain draufgelegt, dass es noch ein bisschen mehr drückt. Dass immer, wenn die Kick kommt, das weggedrückt wird, der Synthi. Ich finde, was immer so interessant ist, wenn man mit einem Synthi reinkommt, den man erstmal, glaube ich, nicht unbedingt erwartet, weil er so roh klingt. Und auch wenn der gerade so ein Saw, also ein Sägezahn-Synth ist, hat es was eigentlich ganz Brachiales oft. Und ich finde es ganz spannend, wenn man das in einen Song einbringt, der total minimalistisch und irgendwie fragil ist und fast so auseinanderfällt. Und dann kommt so ein Synthi rein. Das finde ich cool. Und wenn man dann dieses Rohe erstmal so lässt, aber so ganz kleine Details verändert, dann hat es für mich fast schon was so Technoides. Und ich liebe das. Das ist dann so ganz detailliert und fein, obwohl es so ganz rough eigentlich ist. Es hat super Spaß gemacht, den noch einzuspielen. Ich war richtig, richtig drin auf jeden Fall. Also Überforderung und auch so eine Erschöpfung. So startet quasi der Song mit den Lyrics. My care died of an overdose. My care died of an overdose habe ich eigentlich erstmal so runtergeschrieben und war so, that's cool. I don't really get it, but that's cool. Und jetzt, wo ich jetzt gerade drüber nachdenke, finde ich es eigentlich ganz cool, weil es beschreibt auch mich ganz gut. Oder zumindest Leute in meinem Umfeld weiß ich, dass die auch so sind, dass sie oft sehr involviert sind und sehr so caring über Dinge, egal ob in der Welt oder im Umfeld oder mit einem selbst. Die

0: Wenn dann so viel passiert und dann noch im großen Ganzen außen in der Welt und so, dann ist so, okay, I need a break. Ich habe jetzt zu viel investiert. Ich mache jetzt mal kurz die Tür zu und ihr könnt alle eure ganzen Troubles vor der Tür liegen lassen.
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0: Dieses immer erreichbar sein, auch immer so diese ganzen Push-Notifications, was so News angeht. Und man denkt irgendwie so, ja, okay, wir haben jetzt eine Pandemie oder ja, okay, wir haben irgendwie, also es passieren immer wieder Dinge so. Und man denkt immer so, ja, so schlimmer kann es ja nicht werden. So, wir haben schon eine Klimakrise und irgendwie wir stürzen uns und alles verderben und so. Nee, okay, jetzt haben wir hier noch hier in Afghanistan einmal die Sache ist passiert. Dann haben wir jetzt noch einen Angriffskrieg in der Ukraine. Dann ist noch hier mit Abortion Rights. Also es geht immer weiter und es ist so irgendwann, ja, es ist einfach so pure Überforderung, dass sich das dann auch überträgt auf das soziale Leben und dass man oft auch einfach gelähmt ist und keine emotionalen Ressourcen mehr hat.
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0: Das ist ja auch gut. Also ich denke mir immer so, es ist total gut, sich verbunden zu fühlen mit dem, was in der Welt passiert, weil sonst wären wir alle Klötze und we wouldn't care for each other. Das ist total wichtig, aber ich finde, man muss dann auch verstehen, dass man manchmal gelähmt ist von dem, was passiert in der Welt.
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0: Für einen kurzen Moment sagt man, okay, jetzt Welt, stopp. Jetzt mach kurz mal ich mein Programm. Es hat aber natürlich auch so eine gewisse Ironie oder einen gewissen Humor, in dem so I let the world do its thing while I do my thing. Es ist auch ein bisschen lächerlich, because that's not possible. Aber es ist einfach so ein Mantra für so einen kurzen Moment, okay, jetzt ist mal ganz kurz hier Space für mich und ich vergesse einfach das, was um mich rum passiert.
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0: Ich singe ja sehr low, also low im Sinne von energiemäßig singe ich so sehr I let the world do its thing, while I do my thing, so sehr. Und ich wollte aber einmal so einen etwas energetischeren Move haben. Und dann habe ich so zwei solche Hs gelayert. Einen sehr hohen tatsächlich von so einem Baby und einen so einen tiefen von einem Kerl. Oder quasi das Kerl, aber einfach low registered voice. Und das habe ich irgendwie da reingelegt, weil ich irgendwie die Energie cool fand. Es war so ein bisschen so verspielt wegen diesem Baby-Ding, aber auch sehr viel Gut-Feeling und so sehr so, ist mir egal, lasst mich einfach so ein bisschen. Also ich kann schon mal vorweggreifen, weil ich das super viel bekommen habe. Ich habe zu der Zeit nicht viel Billie Eilish gehört.

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0: allem, wenn dieser kurze Stopp ist. Da geht mein Herz immer ein bisschen auf. Also, ich meine, manchmal habe ich auch Songzeilen, die ich so irgendwie fühle, auf jeden Fall. Da bin ich immer irgendwie so, ja okay, das hat aus mir rausgepurzelt, da habe ich jetzt nicht so viel arbeiten müssen für. Und halt bei den Produktionssachen bin ich immer so, hell yes, ich habe so viel daran gesessen, ich habe so viel Details daran gemacht und gebastelt und irgendwie auch richtig viel Spaß dabei gehabt, so das zu bauen. Deswegen hinten raus, also dieser allerletzte Part, wo der Synth dann auch zweistimmig wird, das ist mein favorite Part. Da springt mein Herz immer ein bisschen kurz. Ich kann sagen, dass mir der Song sehr viel gegeben hat in der Zeit, als ich ihn geschrieben habe. Das hat irgendwie eine Leichtigkeit in so einer ganz krassen Schwere. Und ich glaube, das würde ich mir auf jeden Fall wünschen, dass man die Ernsthaftigkeit von dem, was passiert in der Welt, nicht vergisst, aber trotzdem mal kurz so eine Leichtigkeit und so ein ist mir jetzt gerade alles egal reinbringt, um dann wieder Kraft zu tanken und halt auch was zu tun gegen die ganzen Shit-Sachen, die passieren. Das wäre so das, was ich mir wünschen würde, glaube ich.
1: Und hier ist der Song in seiner Gänze. The World's Thing von Nova.

0: Ding.
1: Das ist Nova in der 35. Folge von Tracks and Traces, ein Podcast vom Podcast Radio Detektor FM. Und wenn ihr das ganz gut findet, was ihr hier gerade gehört habt, dann stöbert gerne auch mal im Backkatalog von Tracks and Traces. Da findet ihr unter anderem Folgen mit Moderat, mit Mine, Giant Rooks, Roosevelt, Boy, T.S. Ullmann, Edna, um nur einige zu nennen. Am besten ihr abonniert Tracks and Traces mit der Podcast-App eurer Wahl, dann verpasst ihr keine Folge. Ich freue mich außerdem riesig, wenn ihr diesen Podcast weiterempfehlt, erzählt es in eurem Freundeskreis, teilt es auf euren Social-Media-Kanälen. In diesem Sinne, bis zum nächsten Mal. Ich bin Gregor Schenk, danke fürs Zuhören.
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1: So, wir gucken einmal von oben.
2: Aufwärts. Tür schließt.
3: In einem verglasten Aufzug geht es 36 Meter in die Höhe. Diesmal habe ich meine Kollegin Ellen aus unserem Social Media Team dabei. Sie will Fotos machen, weil ich heute an einem ganz besonders fotogenen Ort bin.
2: Etage 1. Tür öffnet.
3: So. Oh ja, es ist ziemlich windig. Wow. Ich stehe auf einem von 5 gewaltigen Kohlebaggern, die der Festival-Location Ferropolis ihren Namen geben. Stadt aus Eisen. 5 Giganten aus Stahl erinnern hier, mitten auf einer Halbinsel in Sachsen-Anhalt, an den ehemaligen Tagebau Golper Nord und sehen dabei ein bisschen aus wie Dinos aus einer prähistorischen Zeit.
1: Das ist Mosquito. Das ist der kleinste und älteste.
3: Weil der auch ein bisschen aussieht wie eine Mücke.
1: Und der sieht ja auch ein bisschen aus wie eine Mücke, die sogenannte Eimerleiter.
3: Eine übergroße Mücke. Baujahr 1941. Mosquito ist 70 Meter lang und 30 Meter hoch. Aber der Name kommt von seiner sogenannten Eimerleiter. Das ist ein langer Fortsatz, der wie ein Stachel nur ein paar Meter über dem Boden hängt. Und daran entlang läuft so eine Kette aus Eimern, die früher mal Erde eingesammelt und wegtransportiert haben. Ein bisschen wie eine Fahrradkette sieht das aus. Später wurde diese Technik dann ersetzt und aus dem Stachel mit der Kette wurde ein Schaufelrad.
1: Im Hintergrund sehen wir Big Wheel, relativ selbsterklärend durch das Schaufelrad. Mhm. Das ist ein Gerät aus den 80er Jahren. Und dann haben wir den dritten Bagger, das ist Mad Max, hier vorne zum Sehen. Erklärt sich auch selbst einfach die Idee, die Impression dieses größten der Geräte hier.
3: Thies Schröder leitet Ferropolis. Mit ihm stehe ich auf der Aussichtsplattform des Baggers 1025 AS1120. Spitzname Medusa. Er erklärt mir, welcher Bagger hier mal für was zuständig war.
1: Wir haben noch einen zweiten Absetzer. Der Absetzer hat im Prinzip den Abraum, den man ja erst weggraben musste, um an die Kohle und ans Flöz zu kommen, wieder verteilt im Tagebau über
3: also
1: diese langen Förderbänder.
3: Also quasi, den man wegschaufelt.
1: Genau, und der wurde ja wieder zurück in den ausgekohlten Tagebau gekippt.
3: Ja.
1: Und das war die Aufgabe dieser Absetzer. Der heißt Gemini, Zwilling, zweigeteilt. Und dieser heißt Medusa, wegen der Vielköpfigkeit, die ganzen Krane da oben.
3: Mosquito, Big Wheel, Mad Max, Gemini und Medusa ragen über die Ränge der Haupttribüne, als würden sie auch nach ihrem Einsatz weiterleben. Als Wächter über die ostdeutsche Industriegeschichte.
1: Das sind jetzt auch die Namen, die sich durchgesetzt haben über die Jahrzehnte. Und so werden jetzt zum Teil ja auch die Stages benannt, wenn hier Veranstaltungen sind und so weiter.
3: Dabei sollte es diese Bagger eigentlich gar nicht mehr geben. Anfang der 90er Jahre wird die Kohleförderung im Tagebau Golper Nord in Gräfenhainichen eingestellt. Aus dem Tagebau wird ein See. Und die Geräte sollen eigentlich verschrottet werden. Stattdessen wird das Geld, das für die Verschrottung vorgesehen war, in deren Instandhaltung gesteckt. Über Jahrzehnte entwickelt sich aus dem Wunsch, ein Stück Bergbaugeschichte zu erhalten, eine Zukunftsvision. Ferropolis. Die Idee dazu kommt aus dem Bauhaus Dessau. Ihre Umsetzung gelingt aber auch durch die Begeisterung der ehemaligen Kohlekumpel aus Golper Nord. Und heute tanzen und feiern vor dieser Kulisse jedes Jahr Hunderttausende auf Festivals wie dem Melt, Splash und Full Force. Gräfenhainichen liegt knapp außerhalb des mitteldeutschen Reviers und hat den Kohleausstieg schon hinter sich. Hier ist aus dem Strukturbruch der 90er etwas entstanden, was die Kohlevergangenheit zukunftstauglich gemacht hat. Was lässt sich an diesem Ort über den Strukturwandel lernen? Was bleibt nach der Kohle? Ich bin Johanna Voss und das ist Nach der Kohle. Folge 12. Stadt aus Eisen. Als wir in Ferropolis ankommen, ist es eisig kalt. Das Gelände ist ungefähr 2 Fußballfelder groß. In der Festivalsaison feiern hier bis zu 25.000 Menschen. Außerhalb der Saison ist deutlich weniger los. Thies Schröder ist fast jeden Tag hier. Am Eingang neben den Parkplätzen stehen ein paar Containergebäude mit Büros. Eigentlich ist er Landschaftsarchitekt und Verleger. Ein großer Mann mit nachdenklichem Blick. In Berlin hat er noch seinen eigenen Verlag. Aber seit 2003 ist er hier hauptverantwortlich. Bei dem Wind, der heute weht, hat er Schwierigkeiten, seine Zigarette anzuzünden. Von seinem Büro aus führt er uns ein bisschen rum. Vorbei an riesigen Werkshallen, von deren Wänden 8 überlebensgroße Gesichter von BergarbeiterInnen auf uns runtergucken. Kunstwerke vom Graffiti-Künstler Henrik Beikirch. Um diese Bergleute zu porträtieren, hat er tagelang Interviews mit ihnen geführt. 4 Bagger rahmen die Haupttribüne von Ferropolis. Ein paar Meter abgesenkt ist die Tanzfläche mit Stufen und Geländern am Rand. Das erinnert mich ein bisschen an ein Tagebauloch. Wir laufen auf Medusa zu, den Bagger mit der Aussichtsplattform.

0: Also eine komplett menschgemachte Landschaft, die inzwischen aber wie ein Natursee, ein natürlicher See aussieht.
1: Landschaftlich sollten in Golpa-Nord also die Spuren des Tagebaus verwischt werden. Die Geräte aber blieben als Protagonisten erhalten und fanden einen eigenen Platz in dieser neuen Landschaft. Es wird zu ungemütlich hier oben und ich habe ein bisschen Sorge, dass die Aufnahmen unter dem Wind leiden. Also ziehen wir uns zurück ins Innere von Medusa, den Maschinenraum. Hier können sich BesucherInnen einen Film über die Geschichte des Bergbaus ansehen.
2: Die Menschen seit 1990 einen besonderen Raum geschaffen. Für kurz die Stadt aus Wasser.
1: Thies Schröder erzählt mir, wie das damals war, mit dem Kohleausstieg in Gräfenhainichen, Anfang der 90er Jahre.
3: Zu dieser Transformation, die Gräfenhainichen schon durchgemacht haben. Sie haben mal gesagt, dass die sehr viel anarchischer und ungeordneter stattgefunden hat als das, was wir jetzt erleben. Ja. Inwiefern?
0: Ja, weil es natürlich weder einen Beschluss, einen politisch durch alle gesellschaftlichen Kräfte getragenen Beschluss gab, aus der Kohle hier auszusteigen, sondern hier gab es nur eine Entscheidung im Wendejahr, zu sagen, okay, dieser Tagebau ist ausgekohlt, er war tatsächlich ausgekohlt. Mhm. Wir hätten normalerweise die Bagger dann alle paar hundert Meter weiter auf die andere Seite der Eisenbahntrasse gezogen und die Dübener Heide abgegraben. Das wäre die nächste Planung gewesen. Also auf der anderen Seite Gräfenhainichens weitergebuddelt. Das ist nicht gekommen. Und damit sind natürlich als allererstes mal sehr, sehr viele Arbeitsplätze weggebrochen. Und
1: die Bergleute, die hier vorher noch gutes Geld verdient haben, kommen in Arbeitsbeschaffungsmaßnahmen. Das Arbeitsamt sagt damals, okay, wir brauchen irgendeine Arbeit für diese Leute, um ihnen wenigstens ein geringes Einkommen zu sichern. Und eine Tätigkeit, die ehemalige Bergleute kriegen, war eben erstmal über diesen Tagebau zu wachen, bis klar ist, was draus wird.
0: So eine kleine Stadt wie Gräfenhainichen hing ja komplett an Tagebau und Kraftwerken.
3: Ja.
0: Und das war ja eher anarchisch, auch deswegen, weil natürlich Beschlüsse, wie man zum Beispiel mit diesen fünf Geräten hier umgeht, einfach auch quasi über Nacht getroffen werden konnten. Mhm. Also der damalige Revierleiter hat dann irgendwann gesagt, ich habe hier eine gewisse Summe für die Verschrottung der Geräte. Mit meiner Unterschrift sage ich jetzt, dass die für den Erhalt der Geräte eingesetzt wird.
1: Kilometer entfernt von Gräfenhainichen diskutieren in den 90ern die Studierenden am Bauhaus Dessau über industriegeprägte Landschaften. Immer wieder kommen die Bauhausstudierenden damals nach Gräfenhainichen, um sich den Tagebau anzugucken. Während sie schon längst über die Zukunft der Kohlelandschaften nachdenken, treffen sie in Gräfenhainichen auf resignierte Kohlekumpel, die gerade ihre Arbeit verloren haben und die für extrem niedrige Gehälter jetzt nur noch Wachleute sind.
0: Das eine waren die Bergleute selbst, die wussten, das ist jetzt zu Ende mit der Arbeit hier in Anfang der 90er Jahre oder 1989, 90 ja schon. Und das andere waren die Studierenden von der Stiftung Bauhaus und die trafen sich hier und beide waren fasziniert, jeder auf ihre Art, von dieser Technik, von diesen Geräten, von der Dimension.
1: Erstmal gab es da natürlich eine Menge gegenseitiges Misstrauen.
0: Die einen kannten solche Geräte gar nicht und wollten die unbedingt mal sehen, auch mal raufklettern. Und die anderen, die auf diesen Geräten gearbeitet haben, die Bergleute, haben gesagt, nee, ihr klettert hier nicht rauf, die waren in der Zeit im Wachschutz. Und dann hat man sich irgendwann gekannt. Und nach so ein paar Wochenenden, das haben die so im Sommer 1990 im Wesentlichen gespielt, dieses Spiel, hat man dann gesagt, okay, die wissen, jetzt kommen wieder die Studierenden vom Bauhaus, die Spinner vom Bauhaus. Die anderen haben gesagt, jetzt kommen wieder die renitenten Bergleute, die uns da nicht rauflassen. Und dann ist man ins Gespräch gekommen und hat gesagt, Mensch, so ein Gerät stehen lassen und einen Café einrichten wäre doch schon was Schönes.
1: 1992 entsteht die Idee, aus dem ehemaligen Tagebau Golpa Nord ein Freilichtmuseum zu machen.
0: Der Café gibt es bis heute zumindest nicht auf dem Bagger, aber es sind fünf stehen geblieben. Technikfaszination war eigentlich die Ausgangsidee. Mhm. Was dann später alles sich entwickelt hat, kulturelle Nutzung, Musikevents, das waren damals, ja, vielleicht war das schon im einen oder anderen Kopf drin, aber das waren noch keine konkreten Pläne. Es gab sowieso nie einen Masterplan, sondern zum Anfang immer eine ästhetische Idee. Mhm. Und die Nutzungen und auch die, ja, letztlich auch die ökonomischen Potenziale, die sich im Laufe der Jahre ergeben haben,

0: Ferropolis ist also entstanden aus einer Faszination für diese Geräte, die Kunstschaffende und Bergleute zusammengebracht hat.
1: Ja, das ist mehr so ein Vortasten gewesen. Also der Kohleausstieg jetzt folgt einem Plan, da gibt es Zielzahlen, die sind zwar politisch in der Diskussion, aber sie gibt es. Und er wird kompensiert mit relativ viel Geld und soll eben neue zukunftsfeste Strukturen hervorbringen. Und hier war das tatsächlich einfach ein Vortasten. Also eine Mischung aus ästhetischer Faszination für diese Geschichte und die Geräte, aber auch ein gehörig Maß an Verzweiflung. Wes ist eigentlich die Existenzgrundlage einer solchen Region.
0: Und nicht zuletzt ist der Erhalt der Geräte dem Revierleiter zu verdanken, der über Nacht sagen konnte, nee, wir machen das jetzt mal nicht so wie vorgesehen, sondern erhalten die Geräte, statt sie zu verschrotten.
1: Das wäre heutzutage nicht möglich. Da müssten sie Machbarkeitsstudien machen, Untersuchungen, wirtschaftliche Abschätzungen und so weiter. Und das ging aber in der Zeit, in der ersten Hälfte 90er Jahre. Und insofern konnte man so Gelegenheiten, also die kleinen Fenster sozusagen, die sich öffneten, dann auch nutzen.

0: einfach war das natürlich nicht. Und nicht alle kommen nach Ferropolis und finden die Idee auf Anhieb ganz toll. Aber heute ist es eben ein Ort, an dem junge KlimaaktivistInnen Festivals feiern, genauso wie Bergleute hierher kommen, um sich an ihr Lebenswerk zu erinnern. Und das schafft unweigerlich Begegnungen. In Folge 7 hat Felix Schiedlowski, der Doktorand aus Halle, etwas über den Strukturwandelbegriff gesagt, an das ich immer wieder denken muss. Er hat gesagt, Strukturwandel, das klingt so natürlich, so unaufgeregt, so langsam und rational. Ferropolis ist sozusagen die Antithese zu diesem gefühlsentleerten Begriff Strukturwandel. Hier geht es bewusst um Widersprüche und Emotionen.
1: Also hier war in den 90er Jahren das tatsächlich eine Auseinandersetzung. Die Bergleute, die hier ihre Arbeit verloren hatten, die waren ja auch nicht froh, dass sie hier plötzlich Festivals durchgeführt wurden. Die fanden das auch eigentlich nicht statthaft, ein bisschen pietätlos. Also an dem verlorenen Arbeitsort feiern die jetzt. Und deswegen gibt es und gab es immer wieder sehr konkrete Auseinandersetzungen. Ne? Kommt man hierher, kommt man hier nicht her? Lässt man sich hier einladen zum Bergmannstag? Ist das der richtige Ort, um Traditionen zu bewahren? Und das ist ein sehr langjähriger Prozess mit vielen kleinen Schritten. Aber sie sind alle dadurch gekennzeichnet, dass sie auch dem Emotionalen, also der Trauerarbeit, die ja Transformation auch beinhaltet, immer auch Raum gegeben haben. Auch im Streit zum Teil, also es ist nicht immer alles eindeutig gewesen oder von allen gleich geliebt. Aber ganz wichtig tatsächlich, diese Transformation ist eben auch eine emotionale Veränderung. Und das gelingt natürlich einer Kohlekommission weniger gut als einem, sag mal, künstlerisch getriebenen Projekt an einer freigeistigen Institution wie einer Stiftung Bauhaus dann eben.
0: Es ist mittlerweile richtig ungemütlich und wir gehen ins Warme.
2: Ach, besser.
0: Wenn Thies Schröder erzählt, mit welchen neuen Veranstaltungsideen für Ferropolis Leute immer wieder auf ihn zukommen, wirkt es fast so, als wäre er selbst überrascht davon, wie gut das Konzept funktioniert. Motorsport, Herbert Grönemeyer, ein queeres Musikfestival. Irgendwie fühlt sich in Ferropolis so gut wie jeder wohl. Vielleicht gerade, weil die Kohle hier nicht schlecht gemacht wird, aber ihre Auswirkungen gleichzeitig auch nicht verklärt werden. Wer nach Ferropolis kommt, lernt, Widersprüche auszuhalten.
1: Industriegeschichte, Industriekultur neigt ja dazu, das Industriezeitalter zu verklären, wie jede Art von Auseinandersetzung mit Geschichte immer dazu neigt, ein Zeitalter zu verklären. Das wollen wir nicht, aber es ist natürlich erlaubt, diese Geräte schön zu finden und auch die Ingenieursleistung und die Leistung der Bergleute zu bewundern oder sich dafür zu interessieren und auch positiv zu interessieren. Das finden wir durchaus sehr sinnvoll und richtig und auch notwendig. Trotzdem eben nicht stehen bleiben und sagen, das war alles früher ganz toll oder sogar besser, sondern zu sagen, nein, das hat eben auch ganz erhebliche Auswirkungen gehabt und Kohleabbau ist nun mal das Beispiel für das fossile Zeitalter. Das war ja längst nicht nur der Kohleabbau und ein Ort, an dem Kohleabbau sichtbar bis heute stattgefunden hat, ist eben Ferropolis. Da kann man diese Geschichte fokussiert wie unterm Brennglas erzählen.
0: Dass junge, klimaaffine Festivalgäste hier am Rande von Konzerten auf Bergleute treffen und die Chance haben, sich zufällig mit dem Gegenüber auseinanderzusetzen, das ist für Thies Schröder die große Stärke an Ferropolis.
1: Also es bringt jetzt nicht so viel zu sagen, hier ist ein Arbeitskreis, wo ehemalige Bergleute und junge Meldbesucher aufeinandertreffen, sondern eher durch die Gespräche am Rande. Und das ist auch eine Zumutung. Also für einen jungen Festivalbesucher ist es vielleicht auch eine Zumutung, in einem alten Bergbaugelände respektvoll mit Bergleuten umzugehen. Aber umgekehrt ist es für jemanden, der hier im Bergbau gearbeitet hat, natürlich eine Zumutung, dass jetzt hier plötzlich gefeiert und getanzt wird, weil das ist der Arbeitsplatz, der verlorene Arbeitsplatz, da hängt eine ganze Biografie dran. Und da findet man das nicht im ersten Moment toll oder cool oder sowas, sondern hat immer noch diese Verlusterfahrung im Kopf. Und ärgert sich vielleicht auch sogar und kommt dann aber irgendwann auch zu einem Zugang zu dem Thema und sagt, Mensch, immerhin gerät es damit nicht völlig in Vergessenheit, was wir hier gemacht haben.
0: Vielleicht heißt Strukturwandel, dass wir uns genau das gegenseitig zumuten müssen. Dass der eine zurückschauen will, während die andere nach vorne schaut. Vielleicht heißt Strukturwandel, beides gemeinsam auszuhalten.

0: Sowas wie Ferropolis ist schon was sehr Besonderes. Die Stadt aus Eisen konnte so nur hier in diesem Kontext der 90er Jahre entstehen. Einer Zeit der radikalen Umbrüche, die plötzliche Verluste, aber auch spontane Ideen hervorgebracht hat. Der Strukturwandel heute, das habe ich auf meiner Reise durchs Revier immer wieder gehört, soll bewusst ganz anders laufen. Aber in diesem Wille, alles anders, alles planbarer zu machen, steckt eben auch die Gefahr von zu viel Bürokratie. Bürokratie, die zu langsam ist, um mitzuhalten mit einem Kohleausstieg, der, je nachdem, wie sich der Markt entwickelt, vielleicht sogar schon in 6 Jahren kommt. Ein halbes Jahr lang war ich im mitteldeutschen Revier unterwegs, bin in einen selbstfahrenden Bus gestiegen und habe ein verlassenes Dorf besucht.
1: Hier standen alles Häuser, bis an die Bushaltestelle ran.
0: War bei KlimaaktivistInnen in Pödelwitz zu Besuch und habe einen Bergmann getroffen, der 48 Jahre in der Kohle war.
2: Dass es kommt, das wusste ich, aber so schnell nicht, bin ich ehrlich.
0: Wollte nachvollziehen, welche Pläne die NIBRAG für die Zukunft hat. Saß bei Entscheidungsträgern mit am Tisch.
3: Ja, liebe Mitglieder des regionalen Empfehlungsgremiums im Mitteldeutschen Revier, ich heiße Sie herzlich willkommen.
0: Hab junge Mütter getroffen, die zurückgekehrt sind, um hier ihre Kinder großzuziehen. Und ältere Menschen, die hier die Demokratie gegen rechts verteidigen.
4: Wenn wir heute nicht aufstehen, werden wir morgen so leben wie vorgestern. Darauf habe ich keinen Bock. Und das ist das, was die AfD will. Und das müssen wir verhindern. Vielen Dank.
0: All das, um herauszufinden, was sich im mitteldeutschen Revier gerade verändert. Und dabei sind mir oft Gegensätze begegnet. Dinge, die irgendwie nicht zusammenpassen. Hier der selbstfahrende Bus, da die heruntergekommene Bushaltestelle. Hier die verwahrloste Innenstadt von Zeitz, ohne irgendein gastronomisches Angebot. Und da der Coworking Space mit Flachbildschirmen im Fenster, auf denen Wörter wie Zukunft und Digitalisierung stehen. Hier eine MIBRAG, die sich als Vorreiter in der Energiewende gibt. Und da die Häuser, die sie in Pödelwitz vor den Augen der KlimaaktivistInnen verfallen lässt. Wenn ich jetzt sagen müsste, was Strukturwandel für mich bedeutet, würde ich dieses Gefühl beschreiben. Dass im mitteldeutschen Revier vieles noch nicht richtig zusammenpasst. Dass es teilweise noch eine riesige Lücke gibt zwischen Gegenwart und Zukunft. Aber das zeigt ja erstmal, dass hier gerade wahnsinnig viel passiert. Und das ist gut. Es bringt aber eben auch eine große Unsicherheit mit sich. Ganz am Anfang des Podcasts, in Folge 2, war ich in diesem Dorf, das freiwillig weggezogen ist für die Kohle. Groß Grimma. Da war die Zukunft auch extrem unsicher für die Leute. Aber die haben ihr Zuhause aufgegeben, weil sie dem Braunkohleunternehmen vertraut haben, dass es sich lohnt, dass sie nicht über den Tisch gezogen werden. Ulrike hat damals zu mir gesagt,
1: im Vergleich zu heute so, ist doch viel mehr die Skepsis, die da oben, die machen, was sie wollen und uns fragt keiner und so. Da ist ja das Vertrauen ist ja momentan doch sehr gering in die Entscheidungsträger in unserer Gesellschaft und das war damals noch ein bisschen anders.
0: Für eine so große Veränderung wie den Kohleausstieg braucht es eigentlich einen Vertrauensvorschuss aus der Bevölkerung. Den Glauben daran, dass das schon alles gut wird. Viele empfinden es aber so, dass die Politik dieses Vertrauen in den 90er Jahren hier in der Region verspielt hat. Aber ich bin sicher, diese Fähigkeit zu vertrauen, die schlummert hier noch. Es liegt an der Politik, dieses Vertrauen zu reaktivieren. Und am Ende, so einfach es vielleicht klingt, ist der Strukturwandel genau dafür eine Chance. 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Skript und Recherche sind von mir, Johanna Voss. 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Und zum Schluss danke ich nochmal allen, die mit mir gesprochen haben, für die Expertise, die Einblicke und die persönlichen Geschichten. 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Ich bin Joanna Voss. Danke euch fürs Zuhören.

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1: Wenn auf mich etwas in der aktuellen Forschung wie Science-Fiction wirkt, dann sind es Quantencomputer. Die sehen nicht nur wie etwas aus, was direkt aus einem Science-Fiction-Film kommt, die können auch Probleme lösen und Dinge berechnen, die für klassische Computer und sogar für aktuelle Supercomputer unmöglich wäre. Wie weit die Forschung ist und welche Folgen der Einsatz von Quantencomputer haben kann, darum geht's in dieser Folge. Mein Name ist Wieland Mikulajczyk. Gut, dass ihr dabei seid.
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0: Quantencomputer gelten als die Rechenmaschinen der Zukunft, die Probleme lösen könnten, an denen heutige Superrechner scheitern. Wir befinden uns gerade in der Phase zwischen Laborexperiment und ersten praktischen Anwendungen. Zu Gast in dieser Folge ist Professor Frank Wilhelm Mauch, Director des Institute for Quantum Computing Analytics am Forschungszentrum Jülich. Mit ihm spreche ich über den aktuellen Stand der Forschung und die Frage, wann diese Technologie unseren Alltag erreicht. Herr Professor Wilhelm Mauch, herzlich willkommen im Forschungsquartett.
1: Ich freue mich, dass ihr hier seid, Herr Mikulajczyk.
0: Herr Professor Wilhelm Mauch, Quantencomputer klingen jetzt schon sehr nach Science-Fiction und Super-Future, immer wenn in irgendeinem Science-Fiction-Film irgendwie es Magie sein soll, aber nicht Magie ist, dann soll die Quantenebene das lösen. Können Sie mir als Laien noch einmal kurz erklären, was Quantencomputer überhaupt sind und wie die funktionieren?
1: Also ganz banal könnte man sagen, dass die Information in Quantencomputern nicht nur in Form von klassischen Daten, sondern in Form von Quantenzuständen gespeichert wird. Was bedeutet, dass wir nicht nur Binärzahlen dort haben können, sondern auch sogenannte Überlagerungen von Binärzahlen. Das bedeutet, dass ein Register mehrere Binärzahlen mit einer gewissen Wahrscheinlichkeit gleichzeitig hat und dass dann verschiedene Rechenwege überlagert parallel ablaufen können. Das ist so ein bisschen die abstrakte Antwort. Und deshalb sind die auch so schnell. Die haben die Parallelität eingebaut. Da muss ich keine vielen Prozessoren kaufen. Praktisch stehen wir vor der Herausforderung, eine Maschine zu bauen, die einerseits quantenmechanisch ist und bleibt, die also nicht der Tendenz unserer Alltagswelt folgt, von alleine mit der Zeit klassisch zu werden. Die klassische Physik und die klassische Informatik sind immer Spezialfälle der Quantenwelt. Gleichzeitig muss ich die noch so offen haben, dass ich mit denen arbeiten kann. Und in der Hardware gibt es dann verschiedene Lösungen, entweder basierend darauf, dass ich einzelne Atome nehme, also kleine Quantenobjekte, und die möglichst gut steuere, oder ich nehme nanoelektronische Schaltkreise, oftmals aus Supraleitern, und bringe die dazu, sich quantenmechanisch zu verhalten. Wenn Sie einen angucken, sehen Sie entweder eine große Vakuumkammer oder eine große Kältemaschine, die dazu da ist, die zerbrechliche Quanteninformation von der Umgebung wegzuhalten.
0: Sie koordinieren jetzt das deutsche Großprojekt Q-Solid, das sich speziell der Fehlertoleranz von Qubits widmet. Als ich das gelesen hatte, musste ich erstmal nachschlagen, dass Qubits die kleinste Recheneinheit der Quanteninformatik ist oder sind. Diese Qubits sind leider fehleranfällig. Warum?
1: Ja, die Quantenbits sind eigentlich aus drei Gründen fehleranfällig. Das eine ist eben die Tendenz unserer Welt, über die Zeit klassisch zu werden, die sogenannte Dekohärenz. Wenn ich ein Quantensystem super gut isoliere, zum Beispiel die Neutrinos der kosmischen Strahlung, die einfach so durch den Weltraum rauschen, dann macht mir das nichts. Aber wenn ich das Ding greifbar haben möchte, dann werden die mit der Zeit klassisch. Ihre Umgebung ist klassisch. Der Stuhl, auf dem Sie sitzen, ist nicht an zwei Orten gleichzeitig, sondern nur an einem. Das wird immer passieren, das wird uns lange begleiten. Dagegen müssen wir ankämpfen. Das ist eine Fehlerquelle. Die zweite Fehlerquelle ist, wir nutzen aus, dass Quantenobjekte sich nicht nur wie Teilchen verhalten, sondern auch ein bisschen wie so eine Welle. Und so eine Welle ist was Analoges. Das heißt, die eine Ausgabe in Quantencomputer ist zwar digital, aber während der rechnet, ist der analog. Und alles, was analog ist, ist ungenau. Sie können niemals einen Wert mit unendlicher Präzision einstellen. Und er verstellt sich, wenn sich die Temperatur ändert, wenn irgendwas schwankt im Raum, so wie Sie ein Musikinstrument stimmen müssen, müssen Sie dann auch Ihren Quantencomputer nachsteuern, weil der langsam anfängt, Fehler zu machen. Und das Dritte ist banal und das, was wir am einfachsten in den Griff bekommen, die Quantentechnologie ist natürlich noch sehr neu. Das heißt, wir haben sicherlich auch noch jetzt keine optimalen Lösungen gefunden, die die Quanteninformation so gut schätzen, wie es uns die ersten beiden Einschränkungen dann erlauben.
0: Also Quantencomputer sollen ja alles viel schneller und überhaupt gleichzeitig, wie Sie gerade gesagt haben, berechnen können. Ist so das Versprechen in der Theorie. Wo werden wir denn die ersten echten Quantenvorteile sehen? Gibt es schon Anwendungen?
1: Also ich würde mich ein bisschen davon abgrenzen, dass sie wirklich alles schneller machen. Sie machen Dinge schneller, wo klassische Supercomputer Probleme haben und wo es einen Rechenschritt gibt, in dem man mal viel gleichzeitig probieren muss. Die erste Anwendung, mit der wir rechnen, ist vermutlich in der Analyse und Entwicklung von Prozessen in der theoretischen Chemie und in der Materialentwicklung. Das, der eine Grund ist, dass die Schwierigkeit bei der theoretischen Chemie daran liegt, dass die molekulare Bindung, die Striche, die man zwischen Atomen im Chemieunterricht malt, das ist schon selber ein Quanteneffekt. Das heißt, das passt gut zu Quantencomputern. Das zweite ist, die Quantencomputer würden dann als Forschungswerkzeug starten. Das heißt, mit der Empfindlichkeit und der am Anfang wahrscheinlich suboptimalen Benutzungsfreundlichkeit kann man sich im Forschungswerkzeug noch eher abfinden, als was für den Alltagsgebrauch oder was in der Echtzeit immer laufen muss. Auf längere Zeit sehen wir Aufgaben in der Optimierung. Es gibt auch Aufgaben in der Kryptoanalyse und verschiedenen KI-Kontexten, aber auch in anderen Simulationen. Also wenn ich jetzt nicht Moleküle simuliere, sondern aufwendige Simulationen zum Beispiel für den Maschinenbau mache, da werden wir sicherlich so in der zweiten Reihe nach der Materialforschung Anwendungen sehen.
0: Sie haben gerade schon die Kryptographie angesprochen. Das Bundesamt für Sicherheit in der Informationstechnik, das BSI, das beobachtet ja den Fortschritt schon ziemlich genau, denn Quantencomputer sollen bald unsere heute genutzte Verschlüsselung knacken können. Da geistert die Zahl von circa 15 Jahren durch einige Berichte. Ist das wirklich realistisch oder sind wir dann durch neue Verschlüsselung vielleicht immer noch gut geschützt?
1: Also die Berichte des BSI schätze ich sehr, weil ich war der Projektleiter bei der Erstellung dieser Berichte. Und zu der Zahl ist erstmal zu sagen, die ist natürlich unsicherheitsbehaftet. Sie ist aber nicht die kürzeste Zahl, die man sich denken kann. Es könnte Durchbrüche geben, mit denen es noch schneller geht. Es könnte Verzögerungen geben, weil man dann doch Hindernisse hat. Unsere aktuelle asymmetrische Verschlüsselung, die es uns erlaubt, mit unserer Bank oder mit anderen über HTTPS sicher zu kommunizieren, obwohl wir die nie vorher getroffen haben, die wäre dadurch tatsächlich gefährdet. Es ist eine für einen Quantencomputer auch anspruchsvolle Aufgabe, deshalb die längere Zeit. Gleichzeitig werden aber Methoden entwickelt, die gegen Quantenangriffe sicher sind. Und das BSI arbeitet daran, die umzustellen. Das sind einerseits neue kryptografische Verfahren, wo es keinen Quantenangriff gibt, die aber immer noch dadurch gesichert sind, dass die Rechnung, die ich zum Entschlüsseln machen muss, sehr kompliziert ist. Parallel dazu wird Quantenkryptographie entwickelt. Da ist die Sicherheit durch ein ganz anderes Prinzip gewährleistet, nämlich dadurch, dass wenn ich mit Quanten kommuniziere, die Lauscherin immer entdeckt wird. Diese Umstellung ist halbwegs im Plan. Aber man muss natürlich aufpassen für die großen Staatsgeheimnisse. Es gibt die sogenannte Store Now, Decrypt Later Attacke. Also wenn wir jetzt was kommunizieren, was in 15, 20 Jahren noch interessant ist, dann sollten wir schauen, dass wir uns nicht allein auf die aktuelle Kryptographie verlassen. Und wir wissen ja, es gibt Gerichtsakten in Deutschland, die vom NSU-Prozess, die angeblich für 120 Jahre geheim gehalten werden.
0: Es gibt das Projekt Munich mit Q hinten und Munich SC. Dort soll ein Quantenrechner über eine Cloud-Plattform für Wissenschaft und Industrie zugänglich gemacht werden. Ab wann kann ich denn so ganz privat Rechenzeit auf einem Quantendemonstrator buchen oder noch besser? Wann steht denn der Quantencomputer unter meinem Schreibtisch?
1: Also Munich SC und auch QSolid sind Geschwisterprojekte. Wir betonen ein bisschen unsere Schwerpunkte, aber auch die möchten die Fehler kleiner machen. Auch wir möchten einen Cloud-Zugang machen. Das ist auch sozusagen guter, fairer Dualismus. Unter den Tisch stellen, ja, wollen Sie das denn überhaupt? Wir reden hier über Anwendungen, wo Supercomputer in die Knie gehen. Und das ist eigentlich was, was uns im Alltag selten betrifft. Respektive, wenn Sie eine sehr komplexe Stauumfahrung machen, dann fragen Sie ordentlich Rechenzeit ab, aber die steht eben auch in der Cloud. Also ich glaube, für den Alltag sehe ich wenig Anwendungen für Quantencomputer. Ob ich jetzt so blöd klinge wie der frühere IBM-Chef, der an den Weltmarkt für Swift-Computer geglaubt hat, weiß ich natürlich nicht. Das wird die Zeit zeigen. Was den Cloud-Zugang geht, da gibt es schon heute Angebote. Das sind teilweise Freemium-Angebote von Firmen, wo man dann halt was zahlen muss, wenn man das Spitzenprodukt haben möchte. Aber tatsächlich ist es bereits jetzt so, dass Quantencomputer an verschiedenen Stellen gehostet werden. Zum Beispiel am Jülich Supercomputing-Zentrum, aber auch am Leibniz-Rechenzentrum in München. Und wenn Sie zu Hause eine coole wissenschaftliche Idee haben, die die Gutachter überzeugt, dann können Sie ja den heute benutzen. Wenn Sie eine Firma sind, dann schlagen die deutschen Compliance-Regeln zu, dann müssen Sie auf jeden Fall da eine Gebühr dafür bezahlen. Aber die Hürde sinkt auf jeden Fall schrittweise und einige Angebote, mit denen man tatsächlich erstaunlich weit kommt, gibt es kostenlos bei verschiedenen Firmen bereits.
0: Dann denke ich mir jetzt mal zu Hause ein wunderbares Forschungsprojekt aus, damit ich Quantencomputer benutzen kann. Ansonsten danke ich Ihnen sehr für dieses spannende Gespräch und Ihre Zeit.
1: Schönen Dank, hat Spaß gemacht.
0: Vielen Dank auch für die Produktion dieser Folge. Die kam diese Woche von Paula Bültemann. Das war es für diese Woche vom Forschungsquartett. Immer donnerstags gibt's eine neue Folge. Wir freuen uns, wenn ihr dann wieder zuhört und wenn ihr einer wissenschaftsbegeisterten Person vom Forschungsquartett erzählt. Mein Name ist Wieland Mikulajczyk. Vielen Dank fürs Zuhören. Bleibt neugierig. Bis zum nächsten Mal.
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0: Da gibt es auf der mikrostrukturellen Ebene durchaus Unterschiede. Und vielleicht haben die auch etwas damit zu tun, dass Männer und Frauen durchaus unterschiedliche Art und Weisen haben, räumliche Situationen wahrzunehmen und zu verarbeiten. Eigentlich bis zum Tod ist dieses Gehirn etwas, was permanenten Veränderungen unterliegt. Ich denke, dass das Gehirn und Psyche wirklich ein Ding an sich sind, wenn ich das so sagen darf. Ich kann mir keine Psyche vorstellen ohne das Gehirn als Substrat, aber eben das menschliche Substratgehirn ist letztendlich Grundlage auch dieser Psyche. Es gibt ja immer mal wieder dieses Gerücht, wir nutzen nur so und so viel Prozent. Ich kann mir schwer vorstellen, dass das gehen soll.
1: Hallo, ich bin Katharina Menne, Wissenschaftsjournalistin und Redakteurin bei Spektrum der Wissenschaft.
2: Und ich bin Carsten Könniger, Redaktionsleiter für Psychologie und Social Sciences bei Spektrum der Wissenschaft.
1: Wir bei Spektrum sind leidenschaftlich neugierig und deshalb widmen wir uns in diesem Podcast den großen Fragen der Wissenschaft. Das sind Fragen, die viele von uns umtreiben und über die Forschende seit Jahrhunderten oder gar Jahrtausenden rätseln und diskutieren, auf die es aber bis heute keine eindeutige Antwort gibt.
2: In jeder Folge laden wir eine renommierte Expertin oder einen renommierten Experten ein, um gemeinsam rauszufinden, wie weit die Forschung schon bei der Lösung der großen Frage gekommen ist, was wir alles noch nicht darüber wissen und wie es künftig weitergehen könnte.
1: Wir fragen, was die Wissenschaftlerinnen und Wissenschaftler über die Welt, die Naturgesetze und das Leben wissen und was sie persönlich antreibt, diesen großen Fragen teils jahrzehntelang nachzugehen. In dieser Folge wollen wir wissen, wie funktioniert das menschliche Gehirn?
2: Die großen Fragen der Wissenschaft.
1: 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Es wiegt kaum 1,5 Kilo, verbraucht aber gut ein Fünftel unserer Energie. Es besteht aus rund 86 Milliarden Nervenzellen, die wiederum über geschätzt 100 Billionen Verbindungen miteinander kommunizieren. Und wir verstehen bis heute nicht, wie es uns überhaupt zu dem macht, was wir sind.
2: Das Gehirn ist das komplexeste Organ, das wir kennen. Es steuert unser Denken, Fühlen und Handeln. Es schafft Erinnerungen, Träume und das Bewusstsein. Aber wie macht es das? Welche Prozesse laufen im Gehirn ab, wenn wir entscheiden, lernen oder lieben?
1: All diese Fragen diskutieren wir in dieser Podcast-Episode mit einer der profiliertesten deutschen Hirnforscherinnen. Katrin Amunds ist weltweit bekannt für ihre Arbeiten zur Kartierung des menschlichen Gehirns. Sie ist Direktorin des Instituts für Neurowissenschaften und Medizin am Forschungszentrum Jülich und Professorin für Hirnforschung an der Heinrich-Heine-Universität Düsseldorf.
2: Von 2016 bis 2023 hat Katrin Amunds das Human Brain Project geleitet. Das ist ein großes europäisches Forschungsprojekt, bei dem es darum ging, das gesamte Wissen über das Gehirn zusammenzutragen und mit computerbasierten Modellen und Simulationen nachzubilden. Sie war außerdem Mitglied des Deutschen Ethikrats, hat also auch eine Perspektive auf den Menschen, die weit über die harte Neuroforschung hinausgeht. Herzlich willkommen, Frau Amunds. Wir freuen uns sehr, dass Sie heute in unserem Podcast mit dabei sind.
0: Ich freue mich über die Einladung dazu und mit Ihnen sprechen zu können.
1: Frau Amunds, Sie beschäftigen sich seit Jahrzehnten mit dem menschlichen Gehirn und der Frage, wie es funktioniert. Gibt es etwas, das Sie nach all den Jahren immer noch sprachlos macht an diesem Organ?
0: Ja, eigentlich immer wieder. Und einen Grund haben Sie schon genannt, das ist diese unglaubliche Komplexität des menschlichen Gehirns. Und für die bekommt man eigentlich ein Gefühl erst über die Jahre hinweg. Als ich angefangen habe, schien die Welt sehr viel einfacher. Und ich habe mich insbesondere damit beschäftigt, wie verschiedene Hirnareale im Gehirn zu liegen kommen und was sie für Funktionen haben. Und heute gucke ich sehr viel mehr darauf, dass das Gehirn ja ein sehr komplexes System ist, ein sogenanntes Multiskalensystem. Das bedeutet, es gibt ganz verschiedene Ebenen, auf denen das Gehirn organisiert ist. Wir können uns Moleküle angucken, einzelne Zellen, kleine Netzwerke von Zellen, aber natürlich auch ganz große Netzwerke von Zellen. Und all diese verschiedenen Blickwinkel sind letztendlich notwendig, um zu verstehen, wie das Gehirn aufgebaut ist und warum es überhaupt so funktionieren kann, wie es das tut.
2: Jetzt haben Sie es ja hier mit einer Podcasterin und einem Podcaster zu tun. Und was uns am Anfang mal interessieren würde, unterscheiden sich eigentlich die Gehirne von Männern und Frauen?
0: Ja, die unterscheiden sich. Das Erste, was vielleicht sofort ins Auge fällt, ist, dass das Gehirn von Männern etwa 150 Gramm schwerer ist als das Gehirn von Frauen. Das hat offensichtlich nichts mit der allgemeinen Intelligenz zu tun, wo es diesen Unterschied nicht gibt.
2: Ich hatte mir schon Hoffnungen gemacht, schade.
1: Ach komm, Carsten.
0: In der Tat war das so, dass die Hirnforschung gerade im 19. Jahrhundert versucht hat, in der Tat die Intelligenz mit der Größe des Gehirns in Zusammenhang zu bringen. Und das war jetzt gar nicht so ein weit hergeholter Ansatz, denn wenn man sich die Evolution anguckt und schaut, wie groß ein Mausgehirn ist oder wie groß ein Gehirn einer Schildkröte ist, eines Hundes oder eines Affen, dann sind schon die menschlichen Gehirne relativ groß, auch wenn sie nicht die allergrößten sind. Zum Beispiel haben Delfine oder Wale, haben durchaus Elefanten auch größere Gehirne. Also es hat nicht nur etwas mit der Größe zu tun, aber vielleicht auch etwas mit der Größe zu tun. Und es war im 19. Jahrhundert eben die Vorstellung, dass die Gehirne von besonders großen Menschen darüber Auskunft geben, dass diese Menschen besonders intelligent waren. Und man hat zum Beispiel das Gehirn von Turgenev mit fast 2 Kilogramm an das obere Ende des Spektrums angesiedelt, hat dann aber festgestellt, dass auch Gauss als einer der bekanntesten, wichtigsten Mathematiker nur so 1500 Gramm hatte. Einstein hat letztendlich auch nur 1400 Gramm gehabt. Also es hat sich sehr schnell als ein Irrweg herausgestellt, die Gehirngröße mit der Intelligenz zu koppeln. Trotzdem wissen wir, dass Gehirne von Menschen, die unter einem bestimmten Wert sind, dass die sehr häufig damit verbunden sind, mit großen Einbußen in der Intelligenz, mit Fehlentwicklungen, sodass es offensichtlich die Größe einen bestimmten Rahmen aufspannt, aber eben keine 1:1 Erklärung dazu gibt, wie gut jemand denken kann oder wie intelligent jemand ist.
1: Was gibt's denn sonst noch für Unterschiede, wenn man Männer- und Frauengehirne betrachten? Also unterscheiden sich bestimmte Areale oder also ist was weiß ich die Amygdala ist ja so ein oder der Hippocampus, das sind so Areale, die mir auf Anhieb einfallen, sind die irgendwie entscheidend und unterschiedlich groß?
0: Also Amygdala und Hippocampus, da wüsste ich nicht, dass es gute Daten dazu gibt. Wir haben Daten gefunden für ein Areal, was sich in der sogenannten Sehrinde beschäftigt. Genauer für ein Areal, was dafür verantwortlich ist, dass wir Bewegungsinformationen aufnehmen. Und wir sehen da gewisse Unterschiede, was letztendlich die Fasern betrifft, die rein ins Areal gehen. Und da gibt es auf der mikrostrukturellen Ebene durchaus Unterschiede. Und vielleicht haben die auch etwas damit zu tun, dass Männer und Frauen durchaus unterschiedliche Art und Weisen haben, räumliche Situationen wahrzunehmen und zu verarbeiten. Und das wissen wir dann zum Beispiel aus der Kognitionspsychologie oder auch aus der Bildgebung, dass gezeigt wurde, Frauen sich gerne an Landmarken im Raum zum Beispiel orientieren und Männer präferiert sich daran orientieren, zum Beispiel an Himmelsrichtungen. Also solche behavioralen Unterschiede gibt es und wir haben erste sehr kleine Unterschiede, würde ich sagen, auch auf der anatomischen Ebene, die das nahelegen. Aber das sind letztendlich Unterschiede, die nur einen Teil dieser Variabilität, also Männer, Frauen, erklären. Auch in Sprachnetzwerken gibt es Unterschiede. Also wir wissen ja, dass Mädchen und Jungen unterschiedlich schnell Sprachen lernen. In der Schule, auch vor der Schule, sind Mädchen meistens etwas schneller, lernen eher sprechen. Aber im Laufe der Entwicklung passieren dann schon Prozesse, die das irgendwie auch wieder angleichen. Also wir sehen, dass es Unterschiede gibt und wir können sie beschreiben, aber wir können noch ganz selten eine Kausalität herstellen. Also das ist der Grund, dass Person A oder B anders spricht oder anders sieht oder sich anders bewegt. Das ist ganz schwierig. Solche Unterschiede aber zu untersuchen und wirklich auch zu schauen, ob man eben viele Argumente bekommt, die dann letztendlich so eine Kausalkette erlauben zu bauen, das ist natürlich wichtig, nicht nur für die Grundlagenforschung, sondern auch für die Medizin. Und hier denke ich insbesondere daran, dass in vielen Jahrzehnten in der Vergangenheit Medikamente entwickelt wurden für den Menschen, für den Patienten an und für sich. Und es gibt natürlich sehr, sehr große Unterschiede zwischen Männern und Frauen. Es ist nicht nur eine Frage des Gewichtes, dass man vielleicht sagt, hier ein bisschen mehr, da ein bisschen weniger Medikament, sondern auch die Wirkungsmechanismen sind natürlich ganz anders. Und das bedeutet, dass man diese Unterschiede natürlich auch versuchen muss, genauer zu fassen, zu quantifizieren und dann eben zu versuchen, eben solche Kausalitäten herzustellen.
2: Sind denn die Unterschiede zwischen Männern und Frauen, danach hatten wir ja gefragt, also das sind ja dann statistische Unterschiede über viele Männergehirne, die man sich anschaut, und über viele Frauengehirne, sind die denn insgesamt größer als die jetzt von Individuum zu Individuum? Oder kann es sein, dass zum Beispiel zwei Männer irgendwie auch anatomisch große Unterschiede in ihren Gehirnstrukturen oder auf der Molekülebene haben, viel größer als jetzt dieser Unterschied Mann-Frau?
0: Ich denke, genauso wie Sie es beschreiben, muss man es beschreiben. Also die Variabilität, die wir jetzt innerhalb von biologischen Männern oder innerhalb von biologischen Frauen sehen, die ist zumindest auf der gleichen Ebene, auf dem gleichen Level wie die Unterschiede von Mensch zu Mensch. Ja, es gibt da eine riesige Überlappung. Und in der Tat ist es ja so, dass Unterschiede zwischen Menschen nicht nur in Bezug auf das Geschlecht sind, sondern sie bestehen ja zum Beispiel auch in Bezug auf das Alter, auf die Art und Weise, wie jemand aufgewachsen ist, unter welchen Bedingungen. Und damit meine ich jetzt nicht nur soziale oder kulturelle Bedingungen, sondern auch ganz konkret zum Beispiel, welche Umweltbedingungen gab es? War das eine Stadt? War das ein Land? Welche Erkrankungen gab es vielleicht im Laufe der Entwicklung? Welche traumatischen Erlebnisse gab es? All diese Faktoren beeinflussen ja uns als Menschen und sie haben auch einen großen Effekt darauf, wie sich unser Gehirn ausbildet. Und das ist ein riesiges Spektrum an Faktoren, was zur Variabilität beiträgt. Und Kollegen, Forscher versuchen das zu verstehen besser, indem sie zum Beispiel sehr, sehr große Kohorten von gesunden oder auch von kranken Probanden untersuchen, die manchmal bis in die Zehntausende gehen, um genau diese ganz kleinen Faktoren, die für jeden Menschen gar nicht so eine große Bedeutung haben, aber um die überhaupt erstmal extrahieren zu können. Und Geschlecht ist ein wichtiger Faktor, aber ist wirklich nur einer von ganz, ganz vielen Faktoren.
1: Aber dann verstehe ich jetzt endlich, warum mein Mann bei Google Maps immer nach Himmelsrichtung fährt und quasi Nord-Süd feststellt und ich muss das immer variabel machen, damit ich immer sehen kann, wo ist jetzt rechts, wo ist links. Also offensichtlich ist das nicht unbedingt erlernt, sondern irgendwie angelegt. Also räumliches Vorstellungsvermögen scheint sich zu unterscheiden.
2: Jetzt muss ich mich aber outen. So gesehen hätte ich ein Frauengehirn in meinem Kopf.
0: Ja, so ist das mit der Variabilität. Sie ist eben nicht ganz trennscharf. Was diese Faktoren betrifft. Das sind ja nur bestimmte Präferenzen oder Vorlieben. Und man kann die sich sehr gut anders

0: die sich sehr gut anders aneignen durch das Lernen. Also ich habe mal irgendwann gelesen, dass es Unterschiede gibt, wie Männer und Frauen Streichhölzer anzünden. Wenn man das dann, also die einen schieben es eher weg, die Männer ziehen es eher ran, das kann man natürlich auch beliebig handhaben, wie man es möchte. Und dann ist es eben kein unterscheidender Faktor mehr. Also ich glaube, diese Variabilität ist wirklich ein ganz hochspannendes und wichtiges Forschungsfeld, mit dem wir uns auch beschäftigen, weil natürlich es nicht das menschliche Gehirn gibt oder das mittlere menschliche Gehirn. Am Ende wollen wir als individuelle Menschen wahrgenommen werden, allemal, wenn es darum geht, dass wir Patienten sind. Und deshalb muss man diese Fragen eben im Versuchen auseinanderzudröseln. Welcher Faktor trägt wobei?
1: Und irgendwie erscheint es doch paradox. Wir versuchen mit unserem Gehirn zu verstehen, wie unser Gehirn funktioniert. Wie gehen Sie mit diesem Widerspruch um? Oder ist das vielleicht gar kein Widerspruch?
0: Ja, ich würde denken, es ist auf der philosophischen Ebene sicher ein schwieriges Problem, auch ein hartes Problem. Auf der neurowissenschaftlichen Ebene ist das nicht ganz so kompliziert, würde ich sagen, weil wir natürlich in der Regel uns die Gehirne von anderen Menschen anschauen, in dem Sinne auch eine dritte Personenperspektive haben und nicht so sehr in uns reingucken. Und das ist die einfache Antwort, würde ich sagen. Die schwierigere Antwort, die natürlich auch Neurowissenschaftler betrifft, oder der schwierige Aspekt ist der, dass natürlich unser Gehirn mit seinen Zellen, mit seiner Verschaltung, mit seiner Chemie natürlich uns bestimmte Rahmenbedingungen schafft, auch was Erkenntnis betrifft oder auch was die Art und Weise unseres Denkens betrifft. Und die bildet ja einen gewissen Rahmen auch. Und in dem Sinne ist es natürlich schwierig zu sehen, wo sind sozusagen die Grenzen, die uns unser eigenes Gehirn setzt, weil es eben so gebaut ist, wie es gebaut ist. Vielleicht können wir bestimmte Dinge gar nicht so verstehen und so wahrnehmen. Und dann wird es natürlich auch für Naturwissenschaftler sehr konkret, wo letztendlich die Grenzen der Erkenntnisfähigkeit sind, wenn wir uns selber anschauen.
2: Welche grundlegenden Begriffe muss man denn kennen, um sich überhaupt sinnvoll über das Gehirn unterhalten zu können? Dritte Personenperspektive hatten Sie eben erwähnt, können Sie vielleicht nochmal erklären, aber auch biologisch, was müssen wir wissen? Synapsen, Areale?
0: Ja, lassen Sie mich in meinem eigenen Feld vielleicht bleiben. Wichtig ist schon, denke ich, wenn wir über das Gehirn reden, dass uns klar wird, das Gehirn besteht aus 86 Milliarden Nervenzellen. Das ist eine ganze Menge, 86 mal 10 hoch 9. Und jede dieser Zellen hat etwa 10 hoch 4 Verschaltungen, Kontakte zu anderen Nervenzellen. Manchmal sind diese Verbindungen zu anderen Nervenzellen direkt. Also Zelle 1 schickt ihren Fortsatz, das nennt man Axon, zu Zelle 2. Manchmal machen aber diese Fortsätze auch komische Sachen. Dann drehen die nach ein paar Millimetern wieder um und gehen wieder zurück auf die eigene Zelle. Das heißt, damit können sich eben bestimmte Rückkopplungsschleifen auch ergeben. Und damit hat man im Prinzip schon die wichtigsten Bausteine. Es gibt Nervenzellen, die haben Axone. Diese Axone sind Fortsätze von Nervenzellen, die wegführen von der Zelle. Es gibt jeweils nur ein einziges Axon für jede einzelne Nervenzelle. Und es gibt ganz viele Dendriten. Dendriten sind Fortsätze von Nervenzellen, die die Informationen zu den Zellen hinbringen. Also die es helfen, Informationen von anderen Bereichen des Gehirns zu sammeln und auf diese Zelle zu führen. Damit hat man schon eine Idee. Es gibt ein Netzwerk im Gehirn, was ziemlich kompliziert ist und was wir in seiner Gesamtheit letztendlich bis jetzt nur sehr unvollkommen beschreiben können, zumindest was das menschliche Gehirn betrifft. Dann würde ich noch sagen, wir müssten wissen, dass Informationen im Gehirn weitergeleitet werden durch elektrische Signale. Spikes kann man die nennen, also so kurz aufscheinende, hohe elektrische Veränderungen, die eine Zelle an die andere weitergibt. Man kann Zellen erregen, damit sie Informationen weitergibt. Man kann Zellen hemmen. Und das Ganze wird nochmal beliebig komplizierter, weil diese elektrischen Informationen immer einhergehen mit molekularen Signalen. Wir haben also im Gehirn verschiedene Botenstoffe, die eben diese Informationsverarbeitung auch unterstützen. Und wir kennen alle

0: Adrenalin oder Noradrenalin, denke ich mal, weil jeder schon mal beim Augenarzt war. GABA ist ein ganz wichtiger Transmitter, der dafür verantwortlich ist, dass die Zellen gehemmt werden in ihrer Weitergabe. Glutamat ist ein erregender Transmitter. Und ich denke, allein aus dieser Aufzählung, also Zellen mit Axonen, ein Axon, mehrere Dendriten, elektrische Weiterleitung, die kann modelliert werden durch chemische Signale, bekommt man schon einen ersten Eindruck darüber, dass dieses Netzwerk sehr, sehr kompliziert ist. Und ich denke, man muss noch wissen, dass diese Zellen nicht beliebig im Gehirn verteilt sind. Also man darf sich das nicht so vorstellen wie ein Sternfeld, wenn man in den Nachthimmel guckt, sondern da ist ganz viel Struktur und Organisation dahinter, was ja auch im Sternenhimmel letztendlich der Fall ist. Aber genauso ist das auch im Gehirn. Wir haben eine Hirnrinde, das sind die obersten 3-4 Millimeter. Da liegen ganz viele Nervenzellen drin. Das sind die kleinen grauen Zellen von Hercule Poirot. Die liegen in der Hirnrinde. Aber neben dieser Hirnrinde gibt es auch noch tiefer gelegene Kerngebiete, wie eben die Amygdala zum Beispiel oder die sogenannten Basalganglien oder der Thalamus, die auch ganz viel damit zu tun haben, wie Informationen im Gehirn verarbeitet werden. Und das ist wichtig, weil das Gehirn eben als Organ agiert und nicht nur als eine Ansammlung von miteinander vernetzten Zellen, sondern es gibt eben wirklich unterschiedliche Mechanismen auf unterschiedlichen Ebenen, die wir alle versuchen letztendlich zu verstehen.
1: Jetzt hatten Sie vorhin ja schon bei der Frage nach den Unterschieden von Männern und Frauen darüber gesprochen, dass es Unterschiede zum Beispiel in der Sehrinde, also in der optischen Wahrnehmung gibt. Wie muss man sich das jetzt vorstellen? Also ich habe jetzt dieses Netzwerk im Gehirn und jetzt kommt eine Information an. Also ob ich jetzt irgendwie was rieche, schmecke, sehe, höre. Wie kommt die an und wie wird es dann im Gehirn verarbeitet? Also was passiert da eigentlich genau?
0: Na, die Information kommt ja immer über unsere sensorischen Organe. Das Auge ist eins der ganz wichtigen natürlich. Und in der Tat gibt es einen sehr, sehr dicken Sehnerv, der ist mehrere Millimeter dick für jedes Auge. Und über diesen Sehnerv wird die Information von der Netzhaut weitergeführt über ein Kerngebiet in der Tiefe und kommt dann in der Sehrinde an. Das heißt, wenn die Information in der Sehrinde ist, ist es schon mal durch viele Nervenzellen umgeschaltet und verarbeitet worden. Das, was wir dann in der Sehrinde als bewussten Eindruck wahrnehmen, ist schon ein verarbeitetes Bild. Es ist nicht so wie bei einer Kamera, dass wir eins zu eins das sehen, was vor uns ist, sondern es ist schon ein verarbeitetes Bild. Wir haben schon verarbeitet, ob es Ecken oder Kanten gibt. Wir haben schon Farben erkannt, wir haben Licht erkannt oder Bewegungen erkannt. All das passiert, bevor wir überhaupt uns einen bewussten Seheindruck machen, der in dieser Sehrinde dann passiert. Und dann geht Folgendes vor sich in dieser sogenannten primären Sehrinde, wo also der Seheindruck das erste Mal wahrgenommen wird, wird die Information dann verteilt in zwei große Ströme, den sogenannten Wo- und den sogenannten Was-Strom. Und das sind eigentlich ganz gute Bezeichnungen dafür, denn der Was-Strom verarbeitet Informationen aus unserem Sehfeld dahingehend, dass er uns sagt, was ist denn das für ein Gesicht oder was ist denn das für ein Ort, den wir gerade gesehen haben. Und der Wo-Strom, der hilft uns zu erkennen, wo ist das Ganze, bewegt es sich zum Beispiel aus unserem Gesichtsfeld raus. Und diese höher gearteten Informationsverarbeitung, die passieren in Seearealen, die ein paar Millimeter bis dann ein paar Zentimeter weit weg sind von diesem ersten ursprünglichen Seeareal. Und ganz ähnlich funktioniert es beim Hören. Beim Riechen und Schmecken ist es ein bisschen anders, ein bisschen komplizierter. Aber im Prinzip ist das System das gleiche. Es gibt Sensoren wie unsere Augen, unsere Ohren oder unsere taktilen Sensoren, die wir in den Händen haben oder in den Muskeln haben. Die bringen die Information zu einem sogenannten primären Areal. Und dann wird die Information weitergetragen an die höheren Areale. Und diese höheren Areale, die verknüpfen dann die Information und ermöglichen es, sehr, sehr komplexe Eindrücke zu verarbeiten und letztendlich auch Entscheidungen vorzubereiten, wie eine Bewegung zum Beispiel einzuleiten.
2: Ganz kurze Nachfrage nochmal. Es gibt aber schon eine Welt da draußen, ne? Also wir erzeugen die jetzt nicht in unserem Gehirn, auch wenn wir sie vielleicht mit unseren Sinnen und der weiteren Informationsverarbeitung dann nicht ganz so wahrnehmen, wie sie vielleicht tatsächlich ist, ja? Oder vielleicht mein Sinneseindruck von einem blauen Himmel ein anderer ist als Katharinas, weiß ich ja nicht, ja? Aber es gibt schon eine Welt, oder?
0: Also manche Menschen, manche Philosophen würden das verneinen.
2: Die Konstruktivisten?
0: Ja, jetzt durchaus. Also ich gehe davon aus, ja, es gibt die Welt, aber sie wird in uns repräsentiert und diese Repräsentation ist schon auch eine sehr subjektive. Trotzdem ist es mitunter überraschend, wie gleich wir dann als Menschen doch wieder agieren und die meisten Menschen finden einen hellblauen Himmel sehr, sehr schön und erkennen den auch als hellblauen Himmel an. Also da muss man nicht drüber diskutieren, ob der jetzt grün oder lila ist. Da gibt es schon einen großen Konsens. Und das hat wahrscheinlich schon etwas damit zu tun, dass die Gehirne auch gleich oder ähnlich strukturiert sind. Wir haben vorhin über Variabilität gesprochen. Und das andere, sozusagen das andere Ende von dieser Diskussion ist ja, dass die Gehirne in sehr vielen baulichen Merkmalen in der Genetik, in ihrer Entwicklung natürlich sehr, sehr ähnlich sind und sehr, sehr gleich sind und ähnliche Arten und Weisen der Verarbeitung erlauben. Und gerade was die primären Sinneseindrücke gilt, da sind die Gehirne schon, die funktionieren sehr, sehr ähnlich. Und nicht nur zwischen uns Menschen, sondern ich denke, eine motorische Aktion bei einem Schimpansen, die läuft nach ganz, ganz ähnlichen Gesichtspunkten ab oder eine Erkennung eines Tieres im Gesichtsfeld. Auch andere Tiere müssen andere Tiere im Gesichtsfeld erkennen. Und diese Dinge sind eher konservativ, wenn man sich die Evolution anguckt. Und auf diese, wie soll ich sagen, auf diese gemeinsamen Prinzipien, da baut sich dann Variabilität auf. Und die fasziniert uns natürlich, die hat auch medizinische Bedeutung, aber es ist ja schon so, dass wir alle Menschen sind, die eben bestimmte Eigenschaften haben, die durch den Hirnbau auch gegeben sind.
2: Wie erforscht man das menschliche Gehirn denn eigentlich so ganz praktisch? Man kann ja schlecht in die Fußgängerzone gehen, irgendwie Leute nehmen, den Kopf aufklappen und mal so ins Gehirn reinschauen. Also welche Methoden nutzen Sie?
0: Ja, da hat sich natürlich viel über die Jahre entwickelt. Und mein eigenes Institut, das Vogt-Institut, ist vielleicht ein schönes Beispiel dafür, wie man Gehirne untersuchen kann. Das Vogt-Institut in Düsseldorf wurde vor 125 Jahren etwa gegründet, in einer privaten Wohnung in Berlin, in der Magdeburger Straße. Und die Institutsgründer, Cecil und Oskar Vogt, beides Neurologen, beides Mediziner, Psychotherapeuten, Hypnotiseure und Naturwissenschaftler, waren der festen Überzeugung, dass man erst einmal das gesunde Gehirn verstehen muss, um letztendlich bessere Therapien und Diagnostik für Patienten mit neurologischen Erkrankungen entwickeln zu können. Und dazu hatten sie verschiedene Ansätze gemacht. Sie haben Gehirne von Verstorbenen, von gesunden Verstorbenen, in ganz hauchdünne, feine Schnitte zerteilt. Mit hauchdünn meine ich 20.000stel Mikrometer dick. Machen wir heute auch noch so. Und sie haben dann in diesen dünnen Schnitten die Nervenzellen angefärbt oder eben die Axone, also die Verbindung zwischen den Nervenzellen. Leider konnte man das mit nur ganz wenigen Ausnahmen nicht in einem und demselben Schnitt machen. Man musste also verschiedene Gehirne untersuchen und Nervenzellen anfärben oder Axone anfärben, um dann zu sehen, dass diese Zellen sehr, sehr unterschiedlich im Gehirn verteilt sind und dass man in der Tat verschiedene Hirnareale unterscheiden kann. Und die Vogts waren nun sehr gründlich immer und sind ins feinste Detail gegangen. Sie waren der Meinung, es gibt 150 Areale etwa im Gehirn, die man aufgrund der unterschiedlichen Anordnung der Nervenfasern untersuchen kann. Und dann waren es ja tote Gehirne, wenn man das so sagen darf. Wie kommt man dann zur Funktion? Und da hatten sie zwei Ideen. Sie haben einerseits gesagt, wir gucken uns zum Beispiel an, wie Patienten während der Operation reagieren, wenn bestimmte Hirnregionen stimuliert werden. Und das kam in der Tat in den 10er und 20er Jahren auf. In Königsberg insbesondere gab es einen Neurochirurgen, der hieß Ottfried Förster. der hat angefangen, die Hirnrinde zu kartieren bei Patienten während der Operation. Und sein Hintergrund war als Chirurg, er wollte natürlich keine Hirnregionen schädigen, zum Beispiel bei einer Epilepsieoperation oder Tumoroperation, die wichtig waren für die Bewegung. Und die Vogts haben solche Informationen aufgenommen und haben also eine funktionelle Karte über ihre anatomische Karte getan. Nun kann man mit dem Kartieren beim Patienten nicht in alle Hirnregionen kommen, weil die wenigsten Hirnregionen so einfache Funktionen kodieren wie Handheben oder mit dem Finger wackeln. Und dann haben sie gesagt, naja, wir können ja auch die Gehirne von Tieren untersuchen, die wir physiologisch ebenso reizen können und dann ebenso die Anatomie uns anschauen können. Also sie haben diese sogenannte vergleichende anatomische oder physiologische Forschung reingebracht. Die ging ja ein Stückchen weiter als die bei Menschen. Andererseits sind natürlich Schimpansen nicht einfach nur kleinere Menschen. Das war der Nachteil, den man sich dabei, also mit Schimpansen haben die nicht gearbeitet, aber Makaken sind auch nicht nur kleinere menschliche Gehirne. Und es war aber letztendlich ein Versuch von verschiedenen Ecken, das Problem zu lösen, wie hängt denn jetzt die Gliederung des Gehirns zusammen mit den physiologischen Aktivitäten in diesen Bereichen und dann auch mit dem Verhalten, also mit einer Greifbewegung, mit einer Erkennungsbewegung eines Objektes im Sehfeld. Das war sehr modern. Und sie haben außerdem noch versucht, die Genetik reinzubringen, weil natürlich schon damals zwar die DNS und die RNS noch nicht bekannt waren, also man wusste noch nicht, wie die Verarbeitung...
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1: Künstliche Intelligenz, die revolutioniert unser aller Leben und natürlich auch die Wissenschaft, ist ja klar. Das bringt viele Fortschritte mit sich, aber früher oder später auch ein grundlegendes Problem. Was denn, wenn wir die Ergebnisse der KI irgendwann selbst gar nicht mehr nachvollziehen können? Wenn wir gar nicht mehr verstehen, was die Algorithmen da ausspucken? Das ist unser Thema heute hier im Spektrum-Podcast. Mein Name ist Marc Zimmer. Schön, dass ihr dabei seid.
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0: Ja, künstliche Intelligenz, die wird die Welt und eben auch die Wissenschaft grundlegend verändern. Daran besteht eigentlich kein Zweifel mehr. Schon heute entdeckt KI zum Beispiel neue Medikamente, optimiert Experimente oder findet zum Beispiel in der Physik Lösungen, auf die Menschen allein vermutlich nie gekommen wären. Und wir haben hier im Podcast ja auch schon jetzt das ein oder andere Mal über solche KI-Revolutionen in der Forschung gesprochen. Das ist natürlich toll, aber was passiert denn, wenn Maschinen bessere Wissenschaft betreiben als wir und wir dann irgendwann auch nicht mehr verstehen, wie die eigentlich zu ihren Ergebnissen kommen? Klingt vielleicht noch so ein bisschen nach Zukunftsmusik, aber in einigen Bereichen ist das bereits Realität. Und da stellt sich natürlich die Frage, reicht es künftig, dass zum Beispiel etwas funktioniert, auch wenn wir es nicht mehr begreifen? Und ist das dann noch Wissenschaft im eigentlichen Sinne? Darüber will ich sprechen, und zwar mit Manon Bischoff. Die ist Redakteurin für Mathe, Physik und KI bei Spektrum der Wissenschaft und heute mein Gast. Hallo Manon.
1: Hi Marc.
0: Manon, wir sprechen mal über Mario Krenn. Der ist Professor für maschinelles Lernen in der Wissenschaft an der Uni in Tübingen und der befasst sich mit genau den Fragen, die ich eingangs so erwähnt hatte. Auch bei euch auf spektrum.de hat er einige Artikel dazu geschrieben und du bist ja nun auch tief drin im KI-Thema. Vielleicht steigen wir mal so ein. Der unterscheidet grob drei Kategorien, wie KI heute in der Forschung genutzt werden kann. Welche sind denn das?
1: Ja, genau. Also Krenn ist erstmal Physiker, also der beschäftigt sich mit Quantenoptik. Und während seiner Doktorarbeit im Jahr 2014, da kamen er und sein Team halt nicht weiter. Und da hat er sich halt erstmals überlegt, dass er ja ein KI-Programm schreiben könnte, das ihm dabei hilft. Und seitdem entwickelte er halt KI-Programme für physikalische Anwendungen. Und seine Forschung zielt halt eben darauf ab, auch auf die Metaebene. Also er untersucht halt auch, wo KI einen weiterbringen kann, wie sehr es einen weiterbringen kann. Und dafür hat er halt auch Forschende aus der Chemie, Biologie, KI und so weiter gebeten, dass sie ihm ihre Einsichten halt erzählen, die sie mit KI gewonnen haben. Und da kam er eben auf diese drei Kategorien, die du eben angesprochen hast. Nämlich, dass man KI benutzen kann als rechnergestütztes Werkzeug, also wie eine Art Mikroskop, um irgendwas besser zu sehen, als Inspirationsquelle oder halt eben als Akteur des Verstehens.
0: Und es ist ja auch wirklich so, dass KI schon umfassend genutzt wird in der Forschung, ne?
1: Ja, also ich komme ehrlich gesagt gar nicht mehr hinterher mit meinen Artikeln zu KI. Und dabei fokussiere ich mich eigentlich größtenteils auf KI und Mathe oder KI und Physik. Aber wenn man dann noch auf die Lebenswissenschaften guckt, Chemie und so weiter, also da gibt es ja AlphaFold für die Proteinfaltung. Da gab es ja auch einen Nobelpreis 2024 zu. Es wurde ein Medikament gegen eine Lungenkrankheit gefunden. Das ist jetzt noch in der Testphase, aber schaut vielversprechend aus. Und dann muss man ja auch noch denken, dass die Physik da eigentlich eine recht lange Geschichte hat. Also das CERN zum Beispiel, das Kernforschungszentrum, das nutzt schon seit den 1990er Jahren KI für die Auswertung der Daten. Und da muss man halt auch immer wieder eine Sache im Kopf behalten, auch bei der Forschung, die Krenn macht. KI ist nicht gleich Sprachmodell. Also es ist nicht unbedingt ChatGPT oder sowas, was benutzt wird, sondern ganz andere Formen von KI, die sich jetzt auch nicht unbedingt erklären können oder die nicht mit einem sprechen, sondern halt die wirklich einfach ein Computerprogramm sind, wie man es kennt, und die halt eine Zahl liefern oder sowas als Ergebnis.
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0: Ja, das ist vielleicht nochmal ein wichtiger Punkt auch, dass wie wir jetzt vielleicht so oder auch ihr alle, die zuhört, KI so nutzen eben mit diesen Sprachmodellen, so muss es nicht unbedingt sein, weil das wird für das Verständnis gleich auch noch wichtig sein. Jetzt ist es ja so, Krenn beschreibt einen konkreten Fall, der sehr interessant ist für alle Leute, die irgendwie mal so, sei es im Studium, irgendwie nur so ansatzweise mal mit Wissenschaft irgendwie zu tun hatten, weil Wissenschaft ja doch auch ein gewisses, ich sag mal, Selbstverständnis hat. Und da wollen wir gleich so ein bisschen drauf eingehen. Also er beschreibt erstmal einen konkreten Fall, in der die KI ja eigentlich das Verständnis aller anderen beteiligten Forschenden komplett übersteigt. Erzähl mal.
1: Ja, also das ist super krass. Das ist auch von den ganzen Artikeln, die ich bis jetzt dazu geschrieben habe oder was ich verfolgt habe, finde ich eine der krassesten Sachen, die erzählt wurde. also wie gesagt, dafür, ich gehe jetzt noch mal ein Stück zurück. Krenn entwickelt KI ja selbst für seine Forschung zuallererst. Also er hat eine KI zum ersten Mal speziell für sich zum Aufbau von einem Experiment genutzt. Also er wollte einen bestimmten quantenoptischen Effekt messen. Also er wollte irgendwie es schaffen, dass mehrere Teilchen miteinander verschränkt sind. Und er hatte halt eben all diese optischen Geräte zur Verfügung und wusste aber nicht, wie er das schaffen kann. Also wie er es schaffen kann, dass diese Teilchen die Merkmale besitzen, die er haben will. Also wie er die präparieren muss dafür. Und dann hat er sich ein Programm geschrieben, hat alle optischen Geräte da drin erfasst, was die machen. Und man muss sich das so vorstellen, so ein quantenoptisches Experiment, da hat man so einen riesigen Tisch voller Kabel, voller Laser, voller Spiegel, Strahlteile. Also das ist super kompliziert alles. Und seine Vorgabe war halt, dass man das so anordnen soll, die Geräte, dass man am Ende eben diesen Quanteneffekt erzeugen kann. Und dafür braucht das Programm natürlich irgendwie auch physikalische Kenntnis. Also es muss ja verstehen, wie überhaupt dieser Effekt zustande kommt.

0: und hat die Erkenntnisse daraus halt eben genutzt zum Aufbau des Experiments und es hat auch wirklich funktioniert. Also das Experiment wurde auch im Labor umgesetzt und es hat tatsächlich das gemacht, was halt gesagt wurde. Und das war halt schon ziemlich beeindruckend, muss man sagen, weil die KI quasi Dinge genutzt hat, von denen man halt einfach nicht wusste, dass sie funktionieren.
1: Und wie ging das dann weiter?
0: Ja, dann ging es weiter. Das war erstmal schon ziemlich beeindruckend, aber immer noch erklärbar, sag ich mal. 2021 hat sich das aber geändert. Also da kamen zwei Forschende von LIGO auf Kren zu. Also LIGO, das ist ja dieser Gravitationswellendetektor, der in den USA steht. Also es gibt genau genommen zwei Stück in den USA. Und das sind Detektoren, die messen Gravitationswellen. Also Erschütterungen in der Raumzeit. Wenn zum Beispiel zwei schwarze Löcher miteinander kollidieren, dann führt das dazu, dass die Raumzeit wackelt, wenn man so will. Und diese Schwingungen, diese Wellen, die kommen bis zur Erde. Und die können wir mittlerweile nachweisen, was ziemlich beeindruckend auch an sich ist.
1: Erinnert man sich vielleicht auch dran, das waren große Meldungen damals, als die ersten detektiert wurden.
0: Genau. Und ich weiß nicht, also du hast ja bestimmt schon über diese Detektoren gesprochen mal mit, vielleicht mit Mike oder mit jemand anderem aus der Redaktion.
1: Genau, mit Mike Zeitz hatten wir auf jeden Fall mal eine Ausgabe dazu.
0: Genau, und diese Geräte, die sind ja riesig. Also da hat man, ich glaube, kilometerlange Arme, Lasersysteme, um halt eben diese winzigen Ausschläge, die es halt gibt, irgendwie messbar zu machen. Also man kann sich vorstellen, so ein Aufbau ist auch extrem komplex. Da steckt jahrelange Arbeit drin, jahrzehntelange Arbeit drin. Und die Forschenden von LIGO sind jetzt auf jeden Fall auf Kren zugekommen und meinten, kann man den Aufbau irgendwie so verbessern, dass die halt irgendwie präziser werden, die Detektoren. Vielleicht funktioniert das ja. Und Kren saß dann da mit seinen Kollegen und eben seinem KI-Programm und hat daran gearbeitet, ich glaube 2 Jahre lang. Und haben dann auch Ergebnisse bekommen. Also die KI hat ihnen mehrere Aufbauten vorgeschlagen, die besser funktionieren sollten. So, und was macht man jetzt? Also man hat jetzt so einen Vorschlag. Man versucht es erstmal zu verstehen. Es war natürlich jetzt auch so wie beim Quantenexperiment, dass erstmal nicht klar ersichtlich war, warum das unbedingt besser funktionieren soll. Also so ein paar Details hat man gedacht, ah ja, stimmt, darüber wurde schon mal nachgedacht. Aber so die gröbsten Änderungen waren unklar. Was sie dann gemacht haben, war, du baust es ja nicht direkt um, weil das kostet sau viel Geld, das ist super aufwendig und am Ende weißt du ja gar nicht, ob das wirklich funktioniert. Das heißt, was sie dann halt machen, ist, dass sie eine Computersimulation laufen lassen. Und diese Simulationen, die laufen ja mit den physikalischen Regeln, die wir kennen. Also die Simulation ist jetzt keine KI oder so, sondern das ist was hart gecodetes, wo man sagt, okay, ich weiß, ich kenne dieses physikalische Gesetz und ich simuliere jetzt, was passiert, wenn eine Gravitationswelle durch diesen Detektor, wie er da beschrieben wird, durchläuft.
1: Okay.
0: Was rauskam ist, die Simulation sagt, ja, das sollte deutliche Verbesserungen bringen tatsächlich. Aber die Forschenden wissen nicht warum. Also sie können bis heute nicht erklären, warum dieser Aufbau besser ist. Und er scheint es ja zu sein, weil die Simulation mit unserem physikalischen Wissen, was wir haben, zeigt, ja, es wird besser sein. Aber genau, es ist halt einfach vollkommen unklar, welche Prinzipien dahinter stecken. Da haben mehrere Forschende mehrere Monate sich schon mit beschäftigt und sie wissen es halt einfach nicht. Und das ist halt schon irgendwie krass. Also die Fachleute haben sich jetzt auch dagegen entschieden, das wirklich umzubauen, weil die sagen, was bringt es uns, wenn wir es am Ende nicht verstehen und nicht verallgemeinern können, wenn wir das dann nicht auf andere Sachen noch übertragen können. Wir müssen das irgendwie verstehen, ja.
1: Ja, und da sind wir an einem ganz, ganz entscheidenden Punkt. Also das ist jetzt ein Beispiel, wo das eben krass deutlich wurde, dass die KI in solchen Fällen teilweise mehr leisten kann als wir und man vor allem auch ein Ergebnis bekommt, dass man, selbst wenn man es hat, nicht nachvollziehen kann, wie es dazu kommt. Und man muss wahrscheinlich sagen, solche Szenarien wird es in Zukunft wahrscheinlich immer häufiger geben, oder? Also was bedeutet das denn für unser Verständnis auch von Wissenschaft?
0: Ja, das ist halt so ein bisschen die Frage. Also ich meine, Forschende haben das jetzt auch in der Hand, das zu steuern. Also möchten wir in einer Welt leben, in der wir Lösungen zu unseren Problemen bekommen, die wir aber halt nicht mehr verstehen? Also was ist das Ziel von Wissenschaft? Ist es, dass wir immer mehr verstehen oder möchten wir einfach nur Lösungen haben? Also ich meine, wenn man sich jetzt überlegt, wenn ich in der Medizin drüber nachdenke, ist es ja vielleicht super toll, wenn ich weiß, oh, ich kann ein Medikament gegen Krebs haben, das kann sau viele Leben retten, aber wenn ich das nicht richtig verstehe, weiß ich ja auch nicht, welche Risiken es am Ende hat. Und ich finde, Verständnis sollte ja schon immer irgendwie im Fokus steht.

0: Und ja, zieht sich halt immer weiter durch. Also gerade Grundlagenforschung, Physik, Philosophie, Mathematik, das sind ja alles Dinge, die gemacht werden, weil man etwas verstehen möchte, weil man neugierig ist. Wenn ich jetzt einfach gesagt bekomme, ja, so und so ist das Universum entstanden, aber ich verstehe nicht, warum, was hat das ja irgendwie auch keinen Wert. Das ist ja irgendwie auch witzlos. Und in der Mathematik ja genauso. Also wenn ich jetzt einen Beweis habe und weiß, ich weiß nicht, die Riemannsche Vermutung, das ist so eine Vermutung, die seit mehr als 100 Jahren offen ist, die viele halt gerne wissen würden, ob sie stimmt oder nicht. Das hat mit Primzahlen zu tun. Ja, was bringt mir das, wenn ich weiß, ja, sie stimmt. Cool. Aber ich will ja wissen, warum.
1: Ja, total. Ich finde das auch so spannend, weil sich das ja durch alle Disziplinen eigentlich zieht, egal ob das jetzt irgendwie in der Sozialwissenschaft ist. Da bringt es mir auch nichts zu wissen, die Deutschen ticken so und so und so in Umfragen, sondern ich will ja verstehen, warum. Es ist ja weniger ein Ergebnisdienst, die Wissenschaft im klassischen Sinne, sondern hat immer dieses Erkenntnisinteresse dann auch dahinter stehen. Und das wird natürlich dadurch so ein bisschen in Frage gestellt. Auf der anderen Seite muss man natürlich immer gegengewichten. Ergebnisse sind natürlich auch irgendwie was wert. Welche Risiken siehst du denn, wenn wir jetzt, sage ich mal, Technologien nutzen, deren Prinzipien wir eigentlich nicht verstehen?
0: Ja, ich meine, das ist ja gerade das mit den Medikamenten und den Nebenwirkungen, wenn wir nicht wissen, was es noch so für Folgen gibt. Also ich meine, wenn man früh in die Medizin guckt, hat man ja auch versucht, geguckt, geschaut, ja, funktioniert's nicht. Ist die Frage, ob wir wieder zu so einem Stadium zurück wollen oder ob wir nicht lieber verstehen möchten, was da jetzt genau passiert.
1: Ja, das stimmt. Von diesem Trial and Error haben wir uns eigentlich ein bisschen verabschiedet gehabt in der Medizin zum Beispiel, ne?
0: Richtig, ja. Richtig, ja. Und ich meine, das ist ja auch, wenn jetzt eine KI neue Energieformen entdeckt, ja, die wir irgendwie erschließen können, ist ja auch die Frage, was hat das vielleicht für Nebeneffekte, was wir vielleicht nicht ganz bedenken oder kann vielleicht ein Versuch schiefgehen, kann dabei was ganz Schlimmes passieren? All das wissen wir halt nicht. Und ja, deswegen verstehe ich auch die Bedenken der Physiker, auch wenn das jetzt in einem kleinen Maßstab ist, also zum Messen von Gravitationswellen, wenn man darauf verzichtet, das umzubauen, solange man das nicht versteht. Ich kann das verstehen, dass man sich so entscheidet und ich finde das auch richtig.
1: Und noch ein interessanter Punkt finde ich auch, du hast ja auch viel mit Wissenschaftlerinnen und Wissenschaftlern zu tun, einfach für deine Artikel und so weiter. Die haben ja auch ein gewisses, ich sag mal, Selbstverständnis im besten Sinne. Und die Rolle von denen würde sich ja auch irgendwie grundlegend verändern, oder? Wenn die Forschung immer mehr in so eine Richtung geht.
0: Ja, total. Also es gibt ja gerade sehr heftige Debatten in ganz vielen verschiedenen Communities, pro und contra KI. Ich habe das Gefühl, dass Menschen, die das stark ablehnen, auch oft unterschätzen, was KIs mittlerweile auch können, also wie hilfreich sie auch sein können. Weil ich denke, als Werkzeug wäre es zumindest gerade in vielen Forschungsfragen auch eine vertane Chance, das nicht zu benutzen. Andererseits, wenn man das wirklich so weiterspinnt und sieht, okay, was passiert, wenn jetzt die KI auf einmal ihre Forschung macht und komplett abhängt, wenn wir in so ein Szenario reingehen. Das wurde tatsächlich auf der Mathe-Konferenz, wo ich letzten Sommer war, am HLF in Heidelberg, wurde das diskutiert. Da hat einer der Mathematiker gemeint, dass es sein könnte, dass wir bald, ja, wie ich es eben erwähnt habe, einfach einen Beweis bekommen. Dann wissen wir, ob das gilt oder nicht. Wie die KI dorthin kam, ist egal. Und die Menschen werden eher zu Kommentatoren. Also in einer ähnlichen Form, wie wir ja Shakespeare nur noch kommentieren und nicht quasi selbst Shakespeare-Texte schaffen. Das hat für sehr heftige Diskussionen gesorgt, gerade auch bei den jungen Doktorandinnen und Doktoranden, die da waren, weil sich so ein bisschen fragt, warum mache ich das jetzt? Also gibt's eine Zukunft, in der ich Mathematik machen kann oder nicht? Und ja, also es gab jetzt auch schon so Fälle in der Mathematik auch. Also ich rede immer von Mathematik, weil das halt das ist, womit ich mich viel beschäftige.
1: Na klar, aber es ist übertragbar, ist glaube ich klar.
0: Ja. Ja, da kam das jetzt, dass Menschen, die eine KI eingesetzt haben, das muss man ja auch immer sagen, es sind ja Menschen, die die KI auf die Aufgabe ansetzen, eine Aufgabe gelöst wurde dadurch, an der eigentlich ein Bachelorstudent gerade saß. Und dadurch wurde sein Thema quasi weggeschnappt. Ich hoffe, er war noch nicht so weit und ich hoffe, er hat jetzt ein anderes cooles Thema gefunden. Aber es ist ja schon irgendwie ärgerlich, ne? Du setzt dich dahin, versuchst irgendwas und auf einmal kommt jemand und sagt, ja, nö, ChatGPT hat's gelöst. Und so, ja, cool, danke.
1: Ja, klar. Also wir wabern bei der ganzen Sache immer so ein bisschen zwischen diesen, das hatten wir schon ganz oft bei den KI-Themen, so ein bisschen diesen utopischen Ideen, ne, das wird uns helfen und das wird uns ganz viel voranbringen und so ein bisschen einer dystopischen Sicht im Sinne von, das wird, was es dann immer heißt, Arbeitsplätze kosten oder eben in diesem Fall die Wissenschaft komplett umkrempeln und irgendwie zu was anderem machen. Ist natürlich die Frage, große Frage, Manon, wie gehen wir denn damit jetzt um? Also wie konkret ist das Problem schon und was machen wir?
0: Ja, Mario Krenn hat einen ganz guten Ansatzpunkt gehabt, dass er meinte, man sollte KI vielleicht auch dafür nutzen oder KIs schaffen, die uns Dinge erklären. Also die, falls sie wirklich ein wissenschaftliches Verständnis haben, was ja auch erstmal fraglich ist und dafür muss man erstmal definieren, was überhaupt Verständnis ist und so weiter. Aber wenn man eine KI hat und die offenbar irgendwelche Prinzipien erkannt hat, die wir nicht kennen, dass wir auch eine darauf trainieren, uns das zu erklären. Und darauf gibt es momentan so gut wie keinen Fokus. Also es ist ein bisschen was anderes als Explainable AI. Da versucht man ja wirklich zu verstehen, wie eine KI zu ihrem Ergebnis kommt, also was sie dazu gebracht hat, dieses Ergebnis zu liefern. Das ist ja aber was anderes, als ein wissenschaftliches Verständnis zu vermitteln und jemandem wirklich was zu erklären, also sowas wie eine Teacher-AI zu haben. Also so nennt Krenn das auch. Und genau, er plädiert dafür, dass man versucht, auch solche Modelle zu erstellen, eben auch perspektivisch, damit Menschen dann auch im schlimmsten Fall nicht abgehängt werden und damit wir halt auch weiterhin wissenschaftliches Verständnis erlangen, falls es wirklich dazu kommt, dass sie uns halt überholen sollte.
1: Und würde mich zum Abschluss noch interessieren, Manon, inwiefern brauchen wir vielleicht auch so bestimmte Regeln dann jetzt in Zukunft, wenn wir eben sagen, wir nutzen KI immer stärker in der Forschung? Was meinst du?
0: Ja, ich finde feste Regeln immer so ein bisschen schwierig, also weil gerade in so einem Bereich müsste sich ja irgendwie die ganze Menschheit gemeinsam da drauf einigen. Und erstmal ist das unrealistisch, dann ist auch die Frage, wie man dann irgendwie verhindern will, wann das hintergeht am Ende. Also ich meine, die Technologien sind ja da, sie werden weitergetrieben. Ich glaube, da dürfen wir uns auch keine Illusionen machen. Die Unternehmen wollen Geld verdienen, wenn das möglich ist, wenn die KI-Modelle besser werden, ja, dann werden sie das natürlich machen. Ich denke aber tatsächlich, dass Krenn auch recht hat und man mehr halt in die Forschung in Richtung Verständnis halt investieren sollte und auch generell, wir sollten uns ja Gedanken machen, wie wollen wir denn KI nutzen? Wie wollen wir in Zukunft mit KI zusammen leben? Welchen Mehrwert können wir davon haben? Möchten wir, dass sie unsere Jobs übernimmt oder möchten wir halt lieber eine KI haben, die uns unterstützt bei Aufgaben, die wir nicht so gerne machen? Und gerade da sollte halt vielleicht auch mehr rein investiert werden in solche Dinge, die halt die Menschheit irgendwie unterstützen. Und das können halt Staaten machen, das können Investoren machen. Aber ja, genau. Und dass halt vielleicht auch Projekte gefördert werden, die halt eben zum Verständnis beitragen, na, Teacher AI sind. Ja, auch wenn das vielleicht nicht das lukrativste Projekt von allen ist.
1: Ja, interessante Weggabelung, an der wir da gerade so als Gesellschaft, aber eben auch vor allem in der Wissenschaft stehen. Das ist ein ganz, ganz interessantes Thema mit ganz, ganz weitreichenden Fragen, die man gerade stellen muss. Mehr dazu erfahrt ihr auf jeden Fall auf spektrum.de. Da könnt ihr euch Manons Artikel natürlich immer anschauen, aber auch die von Mario Krenn. Und Manon, dir sage ich vielen, vielen Dank fürs Erklären.
0: Ja, danke dir, dass ich da sein durfte.
1: Und zum Schluss habe ich noch ein Anliegen in eigener Sache für euch, denn wir feiern hier beim Spektrum Podcast demnächst ein ganz besonderes Jubiläum. Am 10. Juli, da erscheint unsere 300. Folge. Also den Spektrum Podcast gibt's schon eine ganze Weile und das natürlich vor allem dank euch. Wir sind unfassbar dankbar, dass so viele von euch den Spektrum Podcast regelmäßig hören und deshalb wollen wir zu diesem Jubiläum mal wissen, wie euch der Podcast denn so begleitet. Seit wann seid ihr zum Beispiel dabei? Wo hört ihr den Podcast normalerweise? Bei welchen Tätigkeiten? Was ist vielleicht eure Lieblingsfolge und wer seid ihr eigentlich? 30 bis 40 Sekunden Sprachnachricht, so in der Drehe, kann auch ein bisschen länger oder ein bisschen kürzer sein. Wäre toll, wenn ihr uns die schickt, und zwar an podcast@spektrum.de. Einfach eine kurze Sprachnachricht mit eurer Beziehung zum Spektrum-Podcast, gerne als Audio an podcast@spektrum.de. Die Adresse findet ihr natürlich auch nochmal in den Shownotes. Und wir hören uns dann diese Nachrichten an und eine Auswahl davon werdet ihr dann in der Jubiläumsfolge hören. Das war's für diese Woche vom Spektrum Podcast. Euch vielen, vielen Dank fürs Zuhören. Kommende Woche gibt's eine neue Folge von uns. Würde mich freuen, wenn ihr auch dann wieder reinhört. Und bis dahin den Podcast abonniert, kommentiert, bewertet und gerne auch teilt natürlich. Das hilft uns immer. Auch dafür vielen Dank. Mein Name ist Marc Zimmer und ich sag Tschüss und macht's gut.
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1: Jeder, der auch nur eine kurze Zeit in Hamburg verbracht hat, wird zu einer 5-Sterne-Bewertung dieser einzigartigen Stadt Ja sagen. Alles ist schön an Hamburg, denn in ihm ist von jeder deutschen Großstadt ein molekularer Anteil enthalten. Die kalte Schönheit Münchens, die behagliche Langatmigkeit Stuttgarts, die augenzwinkernde Unordentlichkeit Kölns, die fröhliche Hoffnungslosigkeit des Ruhrgebiets. Dazu kommen noch ein paar genuin Hamburger Anteile, zum Beispiel die groteske Unerschwinglichkeit Altonas, die hohe Erbengenerationendichte Harvesterhudes und die Sternschanzenhaftigkeit der Sternschanze. In Hamburg ist für jeden etwas dabei und vermutlich ist das auch der Grund, warum der dortige Bürgermeister Peter Tschentscher sich für die Olympia-Bewerbung seiner Stadt ins Zeug gelegt hat, kräftig unterstützt vom Pitzbuin-Lächeln der Blankeneser Mode- und Versandhaus-Aristokratie. Aber die Hamburger haben zum Glück keine ewige Grenoble-Sonne in ihren kühlen Herzen. Sie haben ihrem Bürgermeister in knappen Worten die Gegenargumente aufgefächert. Zu viel Verkehr, noch teurere Wohnungen, kein mittelfristiger Mehrwert und all dies in das schönste hanseatische Wort gekleidet, das sie kennen. Nein. Peter Tschentscher gehört zu jenen Regierungsmenschen, deren Politik man gerne als geräuschlos bezeichnet. Ein Teil dieser Geräuschlosigkeit mag vielleicht auch in Tschentschers eigener Neigung zum Neinsagen begründet sein. Tschentscher sagte zum Beispiel Nein zu Gesprächen mit den Klimaklebern, Nein zur Verantwortlichkeit der Stadt im Warburg-Bank-Skandal und das Lauterbachsche Rauschkraut wollte Tschentscher auch nicht frei zugänglich machen. Hamburg als Stadt der Neinsager zu bezeichnen, mag vielleicht übertrieben sein. Aber immerhin liegt in der Hansestadt der legendäre Teufeldoppelgänger Gustav Gründgens begraben, der das vertrackte »Ich bin der Geist, der stets verneint« in seiner berühmten Faust-Inszenierung mit kalter Ironie an das von so vielem irritierte deutsche Nachkriegspublikum adressierte. Und noch einer kommt, sogar von Geburt, aus Hamburg, mit dem das Neinsagen zur Passion der wütenden Nachkriegsjugend werden sollte. Der langhaarige, in vielem sehr fieberhafte Wolfgang Borchert. Kurz bevor er in der Blüte seiner Jahre starb, machte Borchert noch eine Art pazifistisches Manifest fertig, dessen Refrain »Sagt Nein« sich an viele Vertreter der Gesellschaft richtet, den Arzt, den Dichter, den Fabrikarbeiter, alle sollen Nein sagen. Vielleicht haben die Hamburger das Werk ihres großen, fiebrigen Heimatdichters einfach zu oft gehört und gelesen, als dass sie sich von Lobbyleuten und Amtsmenschen Olympia aufschwatzen ließen, das ihnen den schönen, vom Elbwasserrauschen umspülten Schlaf rauben könnte.
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1: Wir haben KünstlerInnen, wo ich knallhart sage, du bist so gut, dir fehlt vielleicht noch ein bisschen wirtschaftliches und effizientes Arbeiten. Mhm. Aber dieser Job, du bist eigentlich schon Berufsmusiker. Du verdienst nur noch kein Geld damit. Und da gibt's Stellschrauben.
2: Das sagt Erik Lubadel. Er ist selbst Musiker, Unternehmer, Manager und Berater. Und obwohl er in seiner Karriere nicht den einen großen Scheitermoment hatte, hat er in seinen Jahren in der Musikbranche gelernt, dass der Traum vom Musikerdasein unerfreulich oft auch mit dem Scheitern verbunden ist. Mit gefloppten CDs, mit leeren Konzerträumen und geplatzten Verträgen. Heute ist er immer noch als Musiker aktiv, vor allem aber hilft er anderen MusikerInnen mit seiner Firma Mittelgrün Reisen dabei, nachhaltig erfolgreich zu sein und sich eine Karriere aufzubauen. Wie also schafft man den großen Durchbruch? Darum geht's in dieser Folge vom Flopcast. Ich bin Rabia Schlotz. Hi.
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2: Erik Lubadel ist mit der Musik aufgewachsen. Von klein auf an spielt er Instrumente. Mit 16 hat er einen ersten Plattenvertrag. Später geht er als Musiker auf Europatournee. Und auch heute noch, mit 33 Jahren, ist er der Musik und der Bühne treu geblieben. Und das, obwohl Scheitern in der Musikbranche eher die Regel als die Ausnahme ist. Wie man in diesem Business erfolgreich sein kann, das bringt Erik Lubadel mittlerweile mit seiner Agentur auch anderen MusikerInnen bei. Und ein paar Einblicke gibt er jetzt bei uns hier im Flopcast. Schön, dass du da bist. Hallo Erik.
1: Hallo.
2: Erik, du bist seit vielen Jahren Berufsmusiker, kennst die Branche, die guten und die schlechten Seiten. Und du sagst, MusikerInnen haben im Alter ganz viele Momente des Scheiterns. Was genau meinst du damit?
1: Ja, auf jeden Fall. Also es liegt ja in der Natur der Sache, dass wenn man mit Kreativität arbeitet und mit im Prinzip mit seiner Seele, die auf die Bühne kommt oder die in die Öffentlichkeit kommt, dass man da eine hohe Sensibilität hat. Das ist geradezu dazu prädestiniert, eben auch eine emotionale Haltung zu vielen Dingen zu haben. Mhm. Und ja, es ist wie in jeder Branche, wer das wirtschaftliche Prinzip dahinter versteht, mit anderen Worten, um es blöd zu sagen, wie man Geld verdient, der hat eben immer einen Vorteil. Das ist in jeder Branche so. Und das ist die Erfahrung, die man da auf jeden Fall nennen kann oder die man mitbringen kann, ist, dass der wirtschaftliche Kontext und auch das effiziente Arbeiten hinter dem Beruf, das den oftmals ja andere machen. Das heißt also die Musikindustrie als solche. Und das ist ja der Punkt, warum wir auch Mittelgrün Reisen, die Firma damals gegründet haben oder den Grundansatz eben dann auch Artists oder KünstlerInnen zu zeigen oder zu helfen, wie sie viele Dinge zumindest selbst machen können. Das funktioniert nicht immer. Aber ja, also viele infrastrukturelle Dinge kann man selbst machen und kann so das Scheitern oder zumindest die Fehlschläge, ein paar Fehler sollte man immer machen, sonst lernt man ja nichts, aber viele Dinge, die nicht sein müssen, kann man damit ein bisschen präventiv bearbeiten.
2: Das heißt, wenn man Musiker oder Musikerin sein will, dann muss man sich zwangsläufig nicht nur mit seinem Instrument oder seiner Stimme und seiner Kreativität beschäftigen, sondern auch mit tatsächlich Business.
1: Genau. Also wie im Schauspiel auch, es gehört nicht nur gute Improvisation und eine gute Mimik und Gestik dazu, sondern manchmal muss man auch einfach den Text lernen.
2: Du hast eben schon deine Firma angesprochen und wir werden auch gleich ein bisschen konkreter noch darüber sprechen, wie andere MusikerInnen dabei unterstützt werden können, eben diese Scheitermomente, von denen du sprichst, zu überwinden. Zunächst aber wollen wir mal ein bisschen über deinen musikalischen Werdegang sprechen und wir fangen mal ganz vorne an. Ich habe ja schon gesagt, du bist eigentlich schon immer mit Musik aufgewachsen und im Vorgespräch hast du erzählt, dass du schon mit 16 einen Plattenvertrag hattest. Also dieser Traum Musik, das scheint irgendwie was zu sein, das hatte ich schon lange begleitet. Und du wolltest ja auch eigentlich immer davon leben, ne?
1: Genau, das war im Prinzip der Ausdruck, den ich als Kind oder als Heranwachsender immer gesucht habe. Ich komme aus einer Familie, die zwar, meine Mutter ist zwar auch kreativ und hat auch früher im Chor gesungen und solche Sachen, aber ich bin eigentlich aus einer Familie, die diesen Kreativbereich so gar nicht vorgelebt hat oder da viel Unterstützung bieten konnte oder viele Wege.
2: Also nicht die klassische Künstlerfamilie.
1: Genau, ich hätte sicherlich in irgendeinen Handwerksberuf einsteigen können, den ich dann auch irgendwann mal gelernt habe, aber im Prinzip nur, um die Eltern zu beschwichtigen. aber sagen wir es mal so, es hat alles angefangen mit eigenen Texten, mit, ich sag mal, Gedichten, mit dem Deutschunterricht, der mir immer mehr Spaß gemacht hat als alles andere. Das heißt also viel mit der Sprache sich zu beschäftigen. Mhm. Und irgendwann war dann die Frage, wie kann man jetzt den Text, den man da hat, farblich irgendwie gestalten? Und da war die Musik natürlich sehr naheliegend. Und ja, irgendwann kam dann halt die erste Gitarre und der erste beste Freund, der dann auch gesagt hat, er will irgendwie was machen. Der war dann sehr, sehr ambitioniert und hat dann das Schlagzeug sich gesucht. Ich habe mir die Gitarre gesucht und so hatten wir die erste, in der Grundschule schon das erste Musikprojekt zusammen.
2: Also da, wo andere zur Blockflöte greiften, hast du schon zur Garagenband tendiert.
1: Genau, wir hatten damals hier so einen Jugendclub, das Music College, die Musikfabrik heißt es heute, oder es gibt es noch. Mhm. Das Music College damals war quasi ein Proberaum und so ein bisschen Jugendclub in einem und da haben wir halt angefangen. Habe ich ewig nicht dran gedacht, jetzt durch den Podcast hier denke ich wieder dran. Der hieß Bernhard und der war quasi dafür dort zuständig. Der war also quasi Sozialarbeiter, wenn man das so wahrscheinlich so in Erinnerung bringen kann. Und der hat damals selber Gitarre gespielt und hat dann gesagt, komm, wir machen eine Band. Und dann genau so hat das angefangen. Dann kam irgendwann die erste mit der vierten Klasse. Der Übergang dann aufs Gymnasium kam dann irgendwann mehr Musiker dazu. Mhm. So habe ich das dann so bis zur fünften, sechsten Klasse getrieben. Und ja, dann so 15, 16 hatten wir dann das erste, sagen wir mal, das erste Projekt, wo ich auch gemerkt habe, dass es tatsächlich auch über Erfurt hinaus, über Thüringen hinaus auch Interesse danach gibt oder dass man da auch Möglichkeiten hat. Wir haben dann, glaube ich, in Leipzig gespielt, in Chemnitz, mal in Frankfurt, glaube ich. Und dann kamen so die ersten Gespräche auch schon. Das war damals mit einer Sängerin, die später dann tatsächlich bei The Voice of Germany relativ weit gekommen ist. Mhm. Nee, nicht bei The Voice, sorry, bei X-Factor. Und jetzt auch in einem Duo ist und da Fernsehauftritte regelmäßig hat. Okay. Und die hatte damals eben eine sehr gute Stimme, eine sehr gute Bühnenperformance und irgendwann hat es dann so ein Indie-Label aus Hamburg entdeckt. Mhm. Und dann haben wir den ersten Vertrag. Bin ich mit meinen Eltern damals hochgefahren, noch minderjährig, und habe den Vertrag unterschrieben. Ja. Und dann haben wir erste EP irgendwie gemacht und dann hat sich erstaunlicherweise das Label auf einmal aufgelöst, wahrscheinlich aus finanziellen Gründen. Mhm. Und dann habe ich irgendwie Lunte gerochen und dachte mir, okay, jetzt musst du da wirtschaftlicher rangehen, jetzt musst du überlegen, wie kannst du dir dieses, sagen wir mal, diesen Griff, den man so in die Branche auf einmal hatte, wie kann man sich das erhalten? Mhm. Und seitdem hat man eben immer wieder Bands gehabt, die in gewisser Art und Weise natürlich auch kreativ waren und auch viel Output hatten, sowohl auf der Bühne als auch dann im Studio. Aber für mich war eigentlich immer so die Aufgabe, zum Gitarre spielen auch noch quasi mich um Rechnungen, Technik, Rider schreiben, Verträge schreiben, mit Veranstaltern telefonieren. Und später dann, also am Anfang war das ja noch alles CD. Ich komme ja aus einer Zeit, wo teilweise die Schallplatten schon langsam aufgehört haben und die CDs dann das große Ding waren, die man dann live verkauft hat. Da war von Spotify und so noch gar nicht die Rede. Aber ich kann mich erinnern, so die ersten Wege der sogenannten Musikdistribution, also Vertriebsarbeit, dann eben auch schon mit 500 Scheiben, die wir dann irgendwie zu Saturn, bei Saturn hingestellt haben. Ich glaube, die sind heute noch im Lager. Nee, aber sowas halt zum Beispiel. Ne? Also kam halt viel dann und irgendwann hat sich dann auch die Branche ein bisschen für mich erschlossen, sage ich mal. Mhm. Ja, und dann war es, meistens ist es dann in so Bands so, dass es oft, also einen meistens gibt, der sich dann um diesen ganzen Kram kümmert, um den sich kein anderer kümmern möchte. Und ich war Gott sei Dank auch noch einer, der dabei Spaß hatte.
2: Das hatte gerade so einen, ich finde, so einen nostalgischen Anklang, wie du das mit diesen CDs erzählt hast. Also wir sind gleich alt, sollte ich vielleicht zur Transparenz sagen. Und ich kann mich noch sehr gut daran erinnern, wie viel Zeit ich bei Müller in dieser CD-Abteilung verbracht habe. Und dann ist man so jedes Regal so durchgegangen, klack, klack, klack, klack, klack, habe ich, brauche ich noch. Das kennt man ja heute gar nicht mehr. Wobei ich letztens im Müller war und das sieht noch genauso aus. Also irgendwie sind CDs immer noch...
1: Ja, und Schallplatten stehen auch wieder dort.
2: Ja, genau, also, das stimmt.
1: Eine Abteilung. Ja, also das sind so Sachen, ne? Man ist dann irgendwie früher, weiß ich noch, da sind wir da mal hingegangen und haben uns dann CDs rausgenommen und da gab es noch jemanden, der war quasi so der Saturn-DJ und der hat dann immer, durfte die CD dann immer einlegen. Mhm. Und ja, da habe ich auch meine ersten CDs gekauft. Aber da war dann eben auch schon damals ein regionales Programm, was der lokale Handel hier hatte. wo dann eben Bands aus der Region ausgestellt wurden, so auf Kommissionsbasis. Und da standen wir dann eben. Und da wusste ich noch nicht davon, dass man eben dann auch einen Code braucht und da irgendwie eine Lizenz und so weiter. Mhm. Das kam dann alles erst später. Damals war noch so die Zeit, wo die GEMA und die GVL ganz böse war für uns. Ja, das hat sich dann alles entzaubert irgendwann, wenn man da so die ersten Kontakte macht und Gespräche führt.
3: Das ist ja eigentlich eine interessante Entwicklung, weil es hätte ja auch ganz anders laufen können. Du hast gesagt, ihr hattet dann so mit 16 den ersten Plattenvertrag und kurz darauf geht dieses Label pleite. Ich meine, das war ja schon dieser erste große Scheitermoment. Also ich kann mir vorstellen, dass viele andere da gesagt hätten, ja gut, dann soll es halt nicht sein, dann mache ich jetzt halt was anderes.
1: Das war auch so, haben auch zwei aus der Band damals gemacht. Mhm. Ich weiß gar nicht, ob die heute noch Musik machen, aber die Sängerin ist dann irgendwann weiter. Ich hatte noch ein Folgeprojekt mit der Sängerin, so ein Funk-Soul-Projekt, mit dem wir dann auch wieder ganz gut getourt sind, bis zum gewissen Zeitpunkt. Und dann, ja, hat man dann eben sich teilweise aus den Augen verloren, aber sie habe ich dann später eben beim Fernsehen, ich war ja dann auch als Fernsehmusiker unterwegs, habe ich sie dann wieder getroffen. Und das war natürlich wie früher. Aber klar, das sind so Momente, wo auf jeden Fall, ich sag mal so, die Motivation auf der Strecke bleibt, weil diese Künstlerseele, die wir damals hatten, da noch nicht wirklich große Kontakte gemacht und so, die ist natürlich dann so ein bisschen schon angekratzt und fragt sich natürlich, kurzer Hint dazu, also das ist heute noch viel schlimmer, als das damals vielleicht war, weil da eben jetzt noch Social Media und die ganzen Fake-ZuhörerInnen und Fans quasi dazukommen, die ja nicht realistisch, einfach ein realistisches Bild darstellen.
3: Also du meinst, dass man sich solche Klicks kauft und dann...
1: Nee, ich meine tatsächlich, also das, was eben über TikTok oder so dann, ich habe eine Künstlerin, mit der wir arbeiten, die hat auf TikTok sehr, sehr viele Follower und heißt es da Follower? Also
3: keine Ahnung.
1: Auf jeden Fall Zahlen und man muss halt irgendwo, das war damals ja noch weitaus beseelter, unser Empfinden dafür, dass man eben da jetzt eine Platte gemacht hat und das Zeug irgendwie niemals jemand hören wird. Und klar, war das damals auch schon so ein Punkt, wo man dann gesagt hat, naja, toll, war ja klar, dass das nicht klappt. Aber heutzutage ist halt dieser Ansatz von, mit Musik kann man eh kein Geld mehr verdienen und ist alles die böse Industrie und so. Das war damals noch nicht so in unseren Köpfen wie heute, das vielleicht bei vielen Künstlern ist.
3: Trotzdem hast du noch zwei weitere Ausbildungen gemacht. Das klingt so ein bisschen nach, falls es nicht klappt, habe ich noch was anderes in der Hand oder warum hat es dich in die Ausbildung getrieben?
1: Ja, also Real Talk, da ist das erste Podcast, wo ich das überhaupt erzähle. Also tatsächlich ist das ja immer so, dass man so gerade als Unternehmer sagt, naja, das war schon immer so der Weg und man musste das immer so machen und ich wusste immer, was ich wollte. Und auch in Künstlerbiografien ist das ja immer so. Tatsächlich ist der, wenn man den Lebenslauf anguckt, ist das sehr schwankend. Ne? Das hat halt immer den Hintergrund gehabt, dass es einfach auch eine Entwicklungsfrage ist, wenn man im gewissen Alter ist, dann hat man auch einfach manchmal andere Prioritäten, die man so setzt. Und dann kam eben auch einfach noch familiär dazu, dass man eben gemerkt hat, also eigentlich zwei Dinge. Familiär war halt die Unterstützung zwar immer da, aber irgendwie halt nie so die Sichtweise darauf, dass das schon was ist, mit dem man, genau, was Gescheites ist, mit dem man auch Geld verdienen kann. Wir sind, das ist das eine und dann ist das Regionale auch einfach noch der Punkt. Ne? Also wenn ich jetzt in Mannheim, wo die Popakademie ist, aufgewachsen wäre, dann wäre da wahrscheinlich auch mal ein Gespräch irgendwo von meinem Vater zu einem Dozenten dort gekommen, weil er sich dann gekümmert hätte, dass ich irgendwie ordentlichen Unterricht bekomme. Das haben die schon immer gemacht, aber ohne da jetzt einen meiner ehemaligen Lehrer hier im Podcast komisch darzustellen, aber klar, man hat, wenn man andere Türen öffnet, also wenn man hier Türen öffnet und da ist halt nicht die große Aussage dahinter, was sollen da Eltern anders machen, außer zu sagen, komm, mach mal so eine Ausbildung und mach das mal. Musik kannst du immer noch als Hobby machen. Und das war halt eben ein, zwei Mal in meinem Leben so, dass dann so ein Scheitern einfach auf dem Weg, dass man gesagt hat, okay, dann muss ich das wohl so machen. Und dann merkte ich ja teilweise selbst, dass die Projekte gescheitert sind und dann irgendwie die Größe einfach nie gekommen ist. Ne? Also dass man eben, viele Künstler sagen immer, woran merkt man das denn? Ich hatte vor kurzem ein Panel oder letztes Jahr ein Panel auf dem Reeperbahn-Festival und da hat mich ein Künstler gefragt, aus deiner Sichtweise, du arbeitest ja mit vielen Künstlern, woran merkt man denn den Durchbruch? Und da konnte ich eigentlich nur entgegnen, den merkst du eigentlich erst dann, wenn es schon zu spät ist, also wenn du gar nicht mehr aufhalten kannst, weil man immer, glaube ich, gerade in der Kunst eigentlich gar nicht so sehr am Durchbruch arbeitet und das so kontrolliert, so statistisch und so, ne? Also als Unternehmer weiß ich, okay, wenn das Finanzamt sich nicht mehr meldet, dann sieht es gut aus oder dann habe ich meine Jahreszahlen. Als Künstler ist das ja eigentlich ein ganz anderer Prozess. Das, wir sprechen ja als Künstler gar nicht von dem Wirtschaftsjahr, sondern von einem Industrieprozess oder von einer Industrieroutine. Mhm. Oder quasi von Album bis Tour sozusagen. Und dann geht es wieder von vorn los. Also es ist schwierig, den Faden quasi da beizubehalten und zu kontrollieren, wo stehe ich denn jetzt aktuell?
3: Tatsächlich war es ja bei dir aber so, dass du trotz diesem Umweg über die zwei Ausbildungen dann doch wieder der Musik treu geblieben bist. Du warst in verschiedenen Bands, du hast mit einer Band eine europaweite Tournee gespielt, du hast unter anderem mit dem Geiger David Garrett auf der Bühne gestanden und du bist ja auch Fernsehmusiker, das hast du eben schon selber gesagt.
1: Genau.
3: Lass mich mal ganz kurz nachfragen, du kannst Gitarre spielen, was noch für Instrumente?
1: Also mit Gitarre habe ich angefangen, mit 13, 14 Unterricht zu haben. Habe dann in den meisten Bands auch Songwriting mit der Gitarre gemacht. Mhm. Immer mit den Sängern oder Sängerinnen zusammen. Ich habe selber nie wirklich gesungen. Mein Solo-Projekt steht noch aus, das kommt aber. Mhm. Ist jetzt genügend Material gesammelt. Jetzt traue ich mich so langsam auch selbst ins Mikro zu treten. Bis dahin habe ich immer für die Künstler oder für die Sänger, die vorne standen, geschrieben. Und habe dann mir nach und nach quasi mehrere Instrumente beigebracht. Aktuell spiele ich noch in einer Coverband Bass. Und singe da auch Background, habe in der Jazzband Schlagzeug gespielt. Also ich spiele mehrere Instrumente tatsächlich. Ich habe mit Posaune jetzt letztes Jahr angefangen.
3: Okay.
1: Ich spiele tatsächlich mehrere Instrumente und schreibe auf fast allen davon Musik. Also einfach aus der Not heraus, weil mir die Theorie dazu lange Zeit gefehlt hat. Mhm. Also ich habe ja nie in irgendeiner Art und Weise Musik studiert oder sowas, sondern ich habe immer mit studierten Musikern gearbeitet und darüber haben wir irgendwann gemerkt, dass die Sprache fehlt, sodass ich mir da auch eben dann nochmal Kompetenzen antrainiert habe und nochmal mich weitergebildet habe und jetzt selber ja unterrichte. Das war dann immer so ein Punkt. Also einige Instrumente und bei David Garrett, wo du das vorhin angesprochen hast, das habe ich tatsächlich Klavier gespielt oder Flügel besser gesagt.
3: Okay, also keine Geige.
1: Nee, das hat er selber gespielt.
3: Das durfte er dann noch selber machen, ja.
1: Da wäre er beleidigt gewesen.
3: Gibt es auch ein Instrument, an dem du schon mal gescheitert bist, bei dem du versucht hast, es zu spielen und dann irgendwas gesagt, boah komm, ich lasse es jetzt.
1: Ja, da gibt es eine Menge. Also ich kriege eine kleine Story dazu, wieder aus dem Privaten. Ich kriege jedes Jahr von meinen Eltern ein neues Instrument geschenkt zu Weihnachten. Mhm. Ich habe immer Geburtstag und Weihnachten ist bei mir quasi fast eins, weil das die Tage fast beieinander liegen. Deswegen kriege ich immer ein größeres Geschenk und das ist immer ein neues Instrument. Und ich habe auch schon Instrumente gehabt, die hier nur bei mir im Museum quasi stehen, wie ich es immer nenne. Wo ich auf jeden Fall immer noch dran scheitere, ist die Zither. Ich habe mal eine Zither bekommen vor ein paar Jahren. Mhm. So eine Volksmusikgeschichte.
3: Ist ja jetzt vielleicht doch nicht das Gängigste.
1: Ja, das ist nicht das Gängigste. Es ist total, also es kommt aus dem Thüringer Wald von Herbert Roth oder von seiner Tochter oder so. Seine Tochter macht wohl noch Musik. Herbert Roth war zu DDR-Zeiten in diesem Volksmusikbereich eine Größe. Und er hat das Rennsteiglied oder sowas hat er, glaube ich, gespielt. Egal, zu viel Ostromantik. Also ich habe da tatsächlich eine Zither bekommen und damit habe ich einmal Unterricht bei jemandem genommen und habe es dann sein lassen wieder. Das nehme ich, die ganzen Instrumente stehen bei mir im Studio und die nehme ich eigentlich nur noch, um mal so Nuancen mit in Songs reinzubringen, wenn ich was aufnehme. Aber spielen, also das Spielen können, davon bin ich weit entfernt.
3: Dann lass uns mal, nachdem wir so ein bisschen geplänkert haben, nochmal zurück zum Traum der Musik gehen. Denn es gibt ja Millionen Menschen, die vom großen Durchbruch als Musikerin träumen. Die Castingshows sind voll, Jugendliche üben in den Gemeinschaftsräumen und Kellern, so wie du es ja auch gemacht hast, touren jahrelang durch Bars, kleine Konzertclubs. Und die allermeisten Menschen, die haben ja neben der Musik noch einen, ich sag mal, richtigen Job. Also nur sehr wenige schaffen den Durchbruch tatsächlich, also können davon wirklich leben. Ist das Scheitern in der Musikbranche also deutlich normaler als der Erfolg, so gemessen an den Leuten, die daran arbeiten und an denen, die es tatsächlich schaffen?
1: Also was heißt normaler? Also wir brauchen nicht darüber zu reden, dass es auch Musiker gibt, die Geld verdienen mit Musik.
3: Klar.
1: Und die das auch, oder wo die Leute, die dahinter stehen, zumindest Geld verdienen. Der Künstler selbst oder zumindest die Erfahrung ist halt die, dass das Geld immer erst am Schluss kommt. Also dass wirklich der erste Anspruch eigentlich ist, ich will raus. Es gibt halt auch so aus musikwissenschaftlicher Sicht gibt es so die Theorie, dass viele der Künstler, die tatsächlich erfolgreich irgendwann geworden sind, selber auch nicht ihre Zahlen auf dem Konto kennen teilweise. Und dass die frühkindlich eigentlich immer die Herausforderung hatten, dass sie eine Sprache sprechen, bei dem sie was suchen. Also Veröffentlichung ist für diesen Künstlertyp, der da wissenschaftlich betrachtet wurde, immer eine Sache von, ich rufe etwas raus und möchte gerne ein Feedback haben oder jemanden finden, der die ähnliche Sprache spricht. Weil ich in meiner Sozialisation habe ich diese Sprache irgendwie nicht so richtig im Freundeskreis oder in der Familie sprechen können. Das heißt, das ist erstmal der Ursprungsanreiz, vielleicht psychologisch teilweise, der dann rausgeht. Also etwas teilen, was hoffentlich Gehör bekommt. Und das Scheitern ist, glaube ich, in erster Linie gar nicht so sehr im Musiker, also in der Überlegung, was mache ich da jetzt gerade in dem Moment? Also von daher ist es eigentlich sehr, sehr naiv teilweise und sehr, sehr jungfräulich, wenn man halt irgendwie sich nach draußen traut. Ich bin da auch immer wieder erstaunt. Wir haben viele Künstler, die wirklich sehr sensible und therapeutische Ansätze tatsächlich in ihren Songs verarbeiten, dass sie dann einfach so damit nach draußen gehen. Aber die sagen, wir können es nicht anders. Wir müssen das machen. Und klar, das Scheitern ist damit immer in Verbindung. Aber die Frage nach, suche ich mir deswegen jetzt einen Job, weil ich das weiß, dass es theoretisch nicht funktionieren könnte, das muss man immer ganz, ganz individuell betrachten. Wir haben KünstlerInnen, wo ich knallhart sage, du bist so gut, dir fehlt vielleicht noch ein bisschen wirtschaftliches und effizientes Arbeiten. Aber dieser Job, du bist eigentlich schon Berufsmusiker. Du verdienst nur noch kein Geld damit. Und da gibt's Stellschrauben. Also du solltest ganz, ganz schnell aufhören, in dem Callcenter zu arbeiten, das sich 40 Stunden einfängt, weil deine Kraft ist woanders besser aufgehoben. Du kannst anderen Leuten viel besser helfen, wenn du das machst, was du liebst. So.
3: Ja. Das ist ja auch tatsächlich genau das, was ihr bei Mittelgrün Reisen macht. Denn dort wollt ihr anderen MusikerInnen dabei helfen, mit ihrer Musik erfolgreich zu sein. Und das heißt, du hast ja diese ganzen Erfahrungen, die du schon im Management gemacht hast. Du hast ja gesagt, du hast sehr früh schon mit Management und mit Verträgen und mit Organisieren angefangen.
1: Genau, die eigenen Projekte, ne?
3: Genau, und hattest ja auch mehrere Scheitermomente. Wir haben ja schon über einige gesprochen. Was genau macht ihr bei Mittelgrün Reisen? Du nimmst deine Erfahrungen und gibst die weiter, aber wie konkret?
1: Genau, also erstmal Mittelgrün ist ja ein Wort, was aus Mitteltüringen entsteht, teilweise auch eben aus dem grünen Ansatz. Wir sind ein nachhaltiges Unternehmen, sind sogar zertifiziert als nachhaltiges Unternehmen. Aber es ist so, dass der Ansatz bei Mittelgrün immer eigentlich ein Grüner war und auch die Mitte zu finden. Daher kommt das Mittel und die Reisen ist eine Metapher für die Entwicklung. Also Reisen ist immer eine Entwicklung und das ist auch der Punkt, den wir im sogenannten Artist Mentoring, das kann man jetzt als ein Geschäftsfeld quasi betrachten bei Mittelgrün Reisen. Das Artist Mentoring ist ein Programm, was wir entwickelt haben, was nicht so unähnlich ist zu vielen anderen Ansätzen in der Unternehmensberatung. Ne? Nur, dass wir eben sehr, sehr viele Mental Health Themen drin haben, sehr, sehr viele Themen der effizienten Arbeit, vielleicht gar nicht mal so viele wirtschaftliche Themen, das kommt dann irgendwann später. Wir setzen eigentlich immer den Fokus auf das Fundament, dass das erstmal da ist, dass eben auch klar ist, was möchte ich selbst als Künstler überhaupt, was fehlt mir noch und danach richten wir dann quasi diese Route auf dieser Reise ein und beschäftigen uns dann mit ganz, ganz vielen Themen. Also im Prinzip da, wo Lücken entstehen, da, wo wir selbst helfen können, helfen wir im Rahmen dieser 6 Monate meistens. Und da, wo Lücken sind, die wir nicht füllen können, haben wir halt ein Netzwerk. Und das ist dann eben aus Branchengrößen oder aus Menschen, aus die schon in der Branche arbeiten, die speziell mit dem Thema sich dann auskennen. Also sowas, mittlerweile können wir an vielen Ecken erstmal weiterhelfen, aber sowas wie zum Beispiel Urheberrechtsberatung oder wie prüfe ich eine GEMA-Abrechnung beispielsweise. Das sind so Sachen, wo wir dann eben Experten haben, die wir dann mit ins Boot holen.
3: Das heißt aber, ihr seid kein klassisches Musikmanagement.
1: Naja, meine ehemalige Kollegin Lena hat immer gesagt, mit der ich das gegründet habe, die hat immer gesagt, wir sind so eine Alternative für ein Management. Also wenn man die Musikbranche herkömmlich betrachtet, ist ja im Prinzip, die drei großen sind immer Management, Label und Booking, vielleicht noch Distribution und Verlag zu nennen. Und wenn man jetzt diese Player dann betrachtet, an die man ja sowieso als Künstler sehr, sehr schwer erstmal rankommt, bis die einen unter Vertrag nehmen oder da weiterhelfen. Und selbst wenn, ist es auch immer ein finanzielles Thema, dann ist das im Prinzip eine Alternative zu diesen herkömmlichen Wegen in der Branche. Ich persönlich bin der Meinung, dass die sowieso nicht mehr so existiert, wie sie da vielleicht im Lehrbuch steht. Ich lerne auch viel von unseren Künstlern, die einfach sagen, wir wollen ganz, ganz viel alleine machen und wir sehen das auch als Beruf. Nicht nur im Proberaum zu stehen, sondern auch zu wissen, wie werde ich Unternehmer im Prinzip? Wie gehe ich in die Unternehmung rein? Was macht mich zum Selbstständigen in dem Sinne?
3: Das heißt, das ist quasi so eine Art Hilfe zur Selbsthilfe, um MusikerInnen auf das Business vorzubereiten, sie auf das eventuelle Scheitern vorzubereiten, sie darauf vorzubereiten, für sich selber einzustehen. Also ich stelle mir das ja so vor, also gerade wenn man ein junger Musiker oder eine junge Musikerin ist, dann ist das ja ein unfassbares Ungleichgewicht auch zu den Labeln und so. Also da hat man ja sehr, sehr wenig Macht auch als Musiker oder Musikerin. Ist das auch eine Lücke, die erfüllt, dass ihr sagt, wir helfen den Leuten und erklären ihnen, wie sie auch in solche Verhandlungen gehen, damit sie erfolgreich und vor allem eben auch finanziell erfolgreich sein können?
1: Genau. Also wenn man das so sieht und der Artist kommt und sagt, er braucht ein Management, er möchte sich um viele Dinge dann später nicht mehr kümmern, dann ist das immer ein Punkt, den man verstehen kann. Mhm. Dafür muss man halt wissen, dass diese Erstaufladung, sag ich mal, diese Grundladung des Akkus erstmal vorhanden sein muss. Das heißt, sowohl wirtschaftlich muss erkennbar sein, dass das Management auch einen profitablen Vorteil aus dir hat. Das ist ganz logisch. Da würde ja keiner in ein Projekt reinarbeiten, wo er weiß, da ist keine Verlässlichkeit dahinter oder es ist auch nicht interessant. Wir haben damals auch keinen in dem Label, wo ich war, auch niemanden unter Vertrag genommen, wo wir nicht zumindest gemerkt haben, dass die ersten Gespräche schon zuverlässig liefen. Also es sind so Grundpfeiler, ne? Zuverlässigkeit, Effizienz, wie habe ich mich schon selbst gemanagt, wie kann ich irgendwie, wie ist das Mindset aufgebaut? So, sowas ist das, wo wir drauf achten. Weil mit viel mehr kannst du halt als Artist nicht großartig punkten. Die Managements haben alle ihre Künstler. Da wird, also früher hat man ja immer so dieses 10-9-Prinzip gehabt, also 10 Künstler kaufe ich ein. Einer davon muss erfolgreich sein, um die restlichen 9 zu finanzieren. Weiß ich nicht, ob das heute noch so ist, aber die Wahrscheinlichkeit ist trotzdem groß. Keiner hat mehr das große Geld, um jetzt viele Künstlerkarrieren erstmal aufzubauen. Das heißt, wenn der Künstler selber schon viel umsetzt, dann ist das immer attraktiver. Und dann ist die Frage, wo ist jetzt der Zusammenhang? Also wie kann dann Management noch helfen? Das ist nämlich die Frage, die wir den Künstlern eher beibringen, weil diese Bittstellung ganz oft eher im Mindset drin ist. Also ich muss das Management jetzt überzeugen, aber Fakt ist, es ist halt einfach ein Sparringpartner. Also man ist halt auf gleicher Ebene und will zusammen das Projekt nach vorne bringen. Und so muss man halt auch in Verhandlungen reingehen.
3: Wir sind ja hier im Flopcast und du sagst ja auch selber, dass so eine MusikerInnenkarriere auch einfach sehr, sehr viele unterschiedliche potenzielle Scheitermomente hat. Wie bereitet ihr denn die Musikerinnen und Musiker in eurem Mentoring-Programm darauf vor?
1: Da habe ich ein ganz schönes Wort, was ich mir letztens selbst überlegt habe. Nachhaltiger Pessimismus. Also damit ist einfach gemeint, dass wir ich gehe mal nur nochmal wieder kurz zurück. Also das, was ich früher ja schon immer ganz gut konnte oder was uns auch bei der Europatour damals oder bei den europaweiten Konzerten auch immer geholfen hat, weil da natürlich noch ganz andere Dinge passiert sind, als jetzt nur im Jugendclub zu spielen, war immer, dass ich vorausschauend schon mal Fragen gestellt habe. Also dass ich alle Prinzipien, die eventuell passieren können, alle Probleme, die auftreten können, schon im Vorfeld mal angesprochen habe. Das heißt nicht, dass da immer alles glatt gelaufen ist oder so, aber das heißt, dass uns viele, viele, viele Punkte erspart geblieben sind, weil man dann in dem Moment nicht auf der Autobahn steht und plötzlich nicht mehr weiterkommt. Mhm. Ja, also als Metapher jetzt mal zu sehen. Und das ist dieser nachhaltige Pessimismus, den wir haben. Zu Anfang Fragen zu stellen, die sich keiner stellt und abzuklären, ob dafür schon eine Lösung parat ist in der Zukunft. Und das ist auch übrigens Nachhaltigkeit. Nachhaltigkeit heißt nicht immer nur grün zu denken und ich muss jetzt bei jedem Ticket irgendwie 5 Euro an Baumgebühr mit abdrücken oder so. Das kann man machen, aber mit Nachhaltigkeit muss man immer als 3-Säulen-Modell verstehen. Ökologisch, ökonomisch, sozial. Und diese 3 Bereiche sind im Prinzip auch immer noch heute das wichtigste Basement, was wir mit unseren Künstlern haben. Das heißt also, wir kümmern uns darum, dass das Fundament im Sozialen besteht, also quasi in Zusammenarbeit mit dem Produzenten, mit dem Team, aber auch innerhalb der Band. Das ist immer der größte Hebel, den man machen kann. Dass es ökologisch natürlich auch funktioniert. Wir raten keiner Band, dass sie mit mehr als einem Auto, wenn nicht sogar, wenn es möglich ist, mit dem Zug touren können. Und ökonomisch natürlich ganz klar, wenn ich an der falschen Stelle viel Geld ausgebe, dann fehlt es mir an anderen.
3: Also im Grunde prepare for the worst, hope for the best.
1: Genau.
3: Und wie macht ihr das denn? Also als Mittelgrün reisen, ihr wollt ja sicherlich auch verhindern, dass ihr nochmal scheitert mit diesem Projekt. Also wie könnt ihr euch denn davor wappnen? Also wie verdient ihr denn dann auch Geld, um das Ganze nachhaltig zu machen und auch weitere Generationen an MusikerInnen zu unterstützen?
1: Ja, also das, was natürlich, das, ich hatte es vorhin schon angerissen, dass das Artist Mentoring eines der Geschäftsfelder ist. Und das ist im Prinzip wir haben noch mehrere Einnahmequellen und auch noch mehrere Projekte. die immer so ein bisschen zeitlich voneinander unterschiedlich sind. Aktuell sind wir mit der MittelgrünCon. Das ist eine Musikbusiness-Convention, die wir ins Leben gerufen haben vor 2 Jahren, die in Erfurt und in Thüringen immer stattfindet. Da sind wir gerade eher so als Projektleitung der ganzen Veranstaltung. Da wird natürlich durch eine Förderung auch Budget übrig, was man dann eben ja quasi für die Firma nutzen können. Mhm. Dann gibt es natürlich auch noch herkömmliche Wege, die wir nutzen. Das heißt, man kann bei uns auch die Distribution mit buchen. Das heißt, wir haben einen Distributionsweg und können dann eben auch Veröffentlichungen mit den Künstlern machen und da eben Anteile an den Streaming-Einnahmen. Kleine Anteile, aber sind trotzdem Anteile. Und noch ganz viele andere Workshops geben wir natürlich auch noch. Vorträge auf anderen Conventions, Messen. Und im Prinzip habe ich da eigentlich schon draus gelernt, weil das ist auch mein Lebensweg seit der Zeit, ja eigentlich schon seit der Zeit, wo ich damals mit der Band europaweit unterwegs war, dass ich einfach mehrere Einnahmequellen hatte. Ne? Das ist einfach über Songwriting, Tantiemen, Geld verdiene, über Unterrichten. Wir als Mittelgrün vermieten auch noch Proberäume. Das heißt, wir haben so mehrere Punkte und sichern uns damit quasi ab. Dazu muss man aber auch dazu sagen, dass das nicht unbedingt ein Tipp ist, weil man kann sich auch verlieren in den verschiedenen Bereichen und die Eigeneffizienz und Effektivität, die ist immer ganz groß geschrieben. Also die Kräfte bündeln.
3: Ja, dann lass uns doch vielleicht nochmal über euer Kernprojekt sprechen, nämlich das Mentoring. Das ist ja nicht für jeden was. Also ihr habt mal, ich nenne das mal Mindestanforderungen und Maximalanforderungen. Welche sind das denn?
1: Ja, also die Mindestanforderungen

0: glauben oder vermeintlich denken, dass alles schon geregelt ist. Mhm. Also die größeren Bands und die größeren Künstler sind dann in der Regel ja auch schon wirtschaftlich halbwegs selbstständig und die kommen dann höchstens für so Projektarbeit mal zu uns, also mhm. Wenn es jetzt um spezifische Geschichten geht. Das, was ein Management zum Beispiel nicht liefern kann.
1: Mhm. Du hast ja gesagt, so eine Mindestanforderung ist zumindest, dass schon mal ein bisschen was vorher gemacht wurde. Ich kann mir aber vorstellen, es wäre doch nochmal so eine ganz besondere Herausforderung. So ein Mitte 50 Familienvater hat sich gerade Gitarre spielen beigebracht, den irgendwie groß rauszubringen, oder? Wäre das nicht so der nächste Schritt?
0: Nee. finde ich jetzt nicht so spannend, weil, naja, das ist halt der Punkt. Es gibt Lebensumstände, die sind halt irgendwo, die sind halt einfach so, so wie man auch jetzt nicht sagen kann, es ist blödes Spotify und so. Spotify beherrscht nun mal, was den Streamingdienst angeht, oder den Streamingmarkt angeht, beherrschen die das halt nun mal. Also man kann sich immer gegen alles sträuben, aber Fakt ist, man muss es irgendwie nutzen. So, das ist dasselbe wie mit TikTok bei jüngeren Zielgruppen. Man kann sagen, die bösen Chinesen, aber man muss die Dinge nehmen, die halt nun mal da sind. Und ich glaube, dass in einem gewissen Alter oder in einer gewissen Lebensumständen, wenn eine Familie da ist, wenn dann auch ein Haus abzubezahlen ist. Also wir haben so einen Künstler tatsächlich, das ist zwar nicht 50, aber mit dem arbeiten wir auch seit längerer Zeit und machen aber nur spezifisch Management-Sachen. Der hat, weiß ich nicht, 4 Millionen Klicks auf YouTube und ist einer der größten Deutschen, soweit ich weiß, Komponisten, der hauptsächlich so Cover-Geschichten macht, also so meistens, wenn Filme irgendwie rauskommen, auch Filmmusik macht. Für einen Amazon Prime-Film haben wir jetzt einen größeren Deal für ihn rausgeholt und haben da halt Lizenzvertretung gemacht. Aber der hat ein Haus abzubezahlen, der hat ein Kind, das kommt jetzt in die Schule, der hat noch einen anderen Job und mit ihm über Dinge zu sprechen, wie er nur noch das machen kann, was er jetzt schon Geld erwirtschaftet, Das ist wie mit dem ADAC übers Bahnfahren zu diskutieren. Also das sind einfach zwei verschiedene Lebensumstände, die da zusammenkommen, wo der eine halt sagt, ich habe doch aber das, was ich jetzt habe und das war auch immer verlässlich. Was soll ich da große für Träume verkaufen?
1: Dann möchte ich von dir zu allerletzt noch wissen, du kennst ja jetzt die ganz unterschiedlichen Seiten der Musikbranche. Du hast schon selber auf der Bühne gestanden, bist getourt, jetzt bist du vor allem auch im Hintergrund aktiv. Was gefällt dir besser, die Bühne oder hinter der Bühne?
0: Das kommt immer auf die Bühne drauf an. Also beim Fernsehen war hinter der Bühne oftmals spannender, muss ich sagen. Ohne da jetzt David Garrett so nahe zu treten. Aber das, was auf der Bühne stattfindet, ist ja in der Regel eigentlich Playback und ein bisschen, also ich habe auch richtige Musik gemacht, wenig, aber meistens ist das ja Playback und man sieht einfach nur gut aus und hat dann ein tolles Instrument in der Hand. Muss natürlich sich trotzdem bei Close-Ups, also das sind quasi Kamerafahrten, die auf Finger oder auf Mund oder sowas, je nachdem, was man macht, geht. Da muss man natürlich Regieanweisungen wahrnehmen und die auch vorher üben. Aber da war es tatsächlich hinter der Bühne oftmals spannender, wenn man da eben im Catering mit dem Management von den großen Leuten sitzt und Dinge besprechen kann und rausfindet. Und in dem Bereich, den ich jetzt gerade noch auf der Bühne mache, also im Coverbereich beispielsweise, ich bin nicht ganz ehrlich, das können auch ruhig meine Bandleute hören, wenn sie den Podcast hören. Natürlich macht mir das jetzt nicht so einen Riesenspaß, da irgendwie Jodi, Jodi, Jodi, Jodi zu singen und da im Kirmeszelt die Betrunkenen zu bespaßen. Ist einfach so, das ist natürlich nicht das Riesending, wo ich jetzt drinnen aufgehe. Es gibt welche, die da drinnen mehr aufgehen als ich, da bin ich ganz ehrlich. Aber für mich ist das in dem Moment halt auch, man macht sich den Abend schön, man macht sich's mit den Leuten schön, die auf der Bühne mit sind. Ich habe auch Bands gehabt, wo das eben nicht so war. Also wenn es freundschaftlich läuft, ist das immer, da kann man quasi den Anlass quasi vergessen. Meine eigene Musik, also wenn ich wieder selber eigene Musik mache, dann wird das quasi die Erfüllung sein, bin ich mir sicher, weil das ist dann auf der Bühne das, was ich auch aussagen möchte.
1: Das sagt Erik Lubadel. Vielen lieben Dank für das Gespräch.
0: Vielen Dank auch für die Einladung. War sehr interessant, über mich selbst zu sprechen.
1: Erik Lubadel hat gelernt, mit dem Scheitern umzugehen. Heute hilft er anderen MusikerInnen dabei, sich ebenfalls auf das potenzielle Scheitern vorzubereiten. Sein Motto dabei, prepare for the worst, hope for the best. Sein Weg zeigt, dass Scheitern nicht immer riesig sein muss, dass nicht alles immer komplett zusammenbrechen muss. Auch die kleinen Scheitermomente im Leben können uns formen und uns einen Anstoß in eine neue Richtung geben. An dieser Folge mitgearbeitet haben,

0: Stefan Ziegert und Joanna Voss in der Redaktion. Produziert hat das Audio Stanley Baldauf. Ich bin Rabea Schlotz. Ciao und bis zum nächsten Mal.
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1: Ich beobachte, lassen Sie mich das hier so ganz offen sagen, beobachte ein wenig mit Sorge, dass gerade viele Ostdeutsche das Gefühl haben, dass das nicht ihr Jubiläum ist. Verstehen Sie mich nicht falsch, es gibt keine staatliche Erwartung, die Verfassung zu feiern. Das ist allenfalls Pflicht für den Bundespräsidenten. Aber für keinen Menschen, der hier lebt, darum geht es nicht. Mir geht es eher um die Frage, ob wir unsere Verfassung wirklich als gemeinsame Errungenschaft betrachten können.
2: Ihr habt es bestimmt erkannt. Der sich da Sorgen macht, das ist Bundespräsident Frank-Walter Steinmeier. Und er macht sich Sorgen darum, ob 75 Jahre Grundgesetz den Menschen in Ost- und Westdeutschland gleich viel bedeuten. Denn statt eine neue Verfassung für BRD und DDR zu schreiben, wurde das Grundgesetz der BRD vor fast 34 Jahren für das wiedervereinigte Deutschland übernommen. Hat man damals eine historische Chance verpasst, sich eine gemeinsame Verfassung zu geben? Und hätte eine solche gemeinsame Verfassung strukturelle Unterschiede zwischen Ost und West verhindert? Diesen Fragen gehen wir in der 9. Folge des Grundgesetz-Podcasts nach. Ich bin Rabea Schlotz. Schön, dass ihr zuhört. Hi.

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1: Eine meiner wichtigsten Erinnerungen, und ich glaube, das war auch für mich biografisch sehr prägend, ist, dass ich mit meiner Mutter nach dem Klavierunterricht bei den Montagsdemonstrationen war in Weimar. Und es gab damals auf dem Dorf dann auch viele Gespräche so, was vorher nicht so gab. Das kriegen Kinder ja auch mit. Ich würde jetzt nicht sagen, dass ich da schon im reifen Teenageralter war. Aber eins der Gespräche war, können wir uns das wirklich trauen, dahin zu gehen mit unseren Kindern? Werden sie nicht doch irgendwann schießen? Und das können sich bestimmt noch viele daran erinnern, die das auch erlebt haben, dass das eine Frage war, ja, die im Raum stand und ja auch nicht ganz unberechtigt.
2: So erinnert sich Maria Wersig an die Zeit kurz vor der Wende, an die Montagsdemos der friedlichen Revolution, die sie mit 11 Jahren in einem kleinen Örtchen in Thüringen erlebt hat. Heute ist sie an der Hochschule Hannover Professorin für rechtliche Grundlagen der sozialen Arbeit an der Fakultät Diakonie, Gesundheit und Soziales. Außerdem ist sie ehemalige Präsidentin des Juristinnenbundes. Auf der anderen Seite der Grenze wächst quasi zeitgleich ein Mann auf, der heute ebenfalls Jurist ist, nämlich Alexander Thiele. Ihr kennt ihn vielleicht, denn er hat Hajo Schumacher und mich in der ersten Staffel des Grundgesetz-Podcasts in vielen Folgen unterstützt. Alexander Thiele ist Professor für Staatstheorie und öffentliches Recht, insbesondere Staats- und Europarecht an der BSP Business and Law School in Berlin. Er ist im Westen aufgewachsen, in Niedersachsen, keine 10 Kilometer von der Grenze entfernt. Sein Vater ist damals aus der DDR geflohen und ein Teil seiner Verwandtschaft hat damals immer noch in der DDR gelebt.
3: Das Thema DDR und diese Veränderung da waren also dementsprechend sehr präsent einfach. Ich habe die nicht verstanden, ich war noch zu klein, aber ich habe gesehen, da ist irgendwas, was die bewegt. Und wirklich verstanden, dass hier was passiert, habe ich dann mit der Wende. Denn weil wir so nah an der Grenze wohnten, wurden wir quasi bombardiert mit Trabis. Ich habe Bilder vor, mir, wie sozusagen die gesamte Stadt voll ist mit Trabanten, mit dem klassischen Zweitakter-Geräusch und dem Zweitakter-Geruch.
2: Ziemlich unterschiedliche Perspektiven. Einerseits Eltern, die Angst haben, dass ihre Kinder eventuell bei einer Demo erschossen werden könnten, und andererseits die Erinnerung an den blauen Dunst stinkender Trabis. Inzwischen ist die Wende mehr als 30 Jahre her. Es gibt eine ganze Generation Menschen, die nach der Wende geboren sind. Ich gehöre dazu, ich bin jetzt auch schon erwachsen. Da sieht man mal, wie lange das tatsächlich schon her ist. Und trotzdem ist es so, dass wir immer noch über Ost und West sprechen. Osten und Westen nähern sich zwar an, es gibt aber bis heute immer noch strukturelle Unterschiede, etwa bei den Löhnen. Das sagt zum Beispiel der Bericht zum Stand der deutschen Einheit, der im Oktober 2023 vom Ostbeauftragten der Bundesregierung vorgestellt wurde. Anfang September haben wir für diesen Podcast unser 2. Live-Event veranstaltet, in den Räumen der Stiftung Forum Recht in Leipzig. Und ich habe damals die BesucherInnen auch nach der Einigkeit von Ost und West befragt. Repräsentativ ist meine kleine persönliche Umfrage natürlich nicht, aber die Ergebnisse waren trotzdem zu spannend, um euch das vorzuenthalten.
4: Deswegen würde ich mich gerne mal an unser Publikum wenden, das, wenn ich es richtig sehe, alterstechnisch durchwachsen ist mit Vor- und Nachwendemenschen. Und deswegen, ihr habt alle auf euren Sitzen solche Kärtchen. Da steht drauf Ja oder Nein. Und ich würde gerne mal die Einschätzung unserer ZuschauerInnen wissen, ob ihr und sie denn der Meinung sind, dass wir dieses Ost-West, dieses Wende, dieses zwei Völker werden eins, ob wir das überwunden haben. Ja oder nein? Okay, es gibt ein Ja-Stimme und sonst nur ein Stimmen.
2: Warum ist das so? Warum haben wir es in den mehr als 30 Jahren nicht gebacken gekriegt, diese ehemalige Mauer, diese Grenze im Kopf, die es ja mittlerweile nur noch ist, zu überwinden? Damit könnten wir, glaube ich, mehrere Podcasts füllen und wären immer noch nicht am Ende. Aber hier geht's ja ums Grundgesetz. Und das hat vielleicht auch was damit zu tun. Denn es gibt immer wieder Stimmen, die sagen, man hat bei der Wiedervereinigung die Chance verpasst, sich eine gemeinsame Verfassung zu geben. Das findet zum Beispiel die Grünen-Abgeordnete Katrin Göring-Eckardt hier in einem Facebook-Video im Mai dieses Jahres.
5: Das wäre ziemlich klug gewesen, damals parallel zur deutschen Einheit zu sagen, doch, lass uns über eine gemeinsame Verfassung reden. Lass uns überlegen, wie wir gemeinsam in diesem Land leben wollen. Lass uns vor allen Dingen schauen, welche Erfahrungen der Diktatur wichtig sind für unser gemeinsames Leben, vor allen Dingen aber auch der Überwindung der Diktatur, also der friedlichen Revolution.
2: Hat man damals tatsächlich eine historische Chance verpasst für eine gemeinsame Verfassung und damit für das gesamtdeutsche Identitätsgefühl? Das gucken wir uns in dieser Folge mal genauer an. Und ich würde sagen, wir springen dafür erst einmal ein bisschen in der Zeit zurück. Und zwar in den Herbst des Jahres 1989. Da versammeln sich in verschiedenen Städten der Deutschen Demokratischen Republik Menschen, um friedlich gegen das SED-Regime zu demonstrieren. Markus Meckel ist damals einer von ihnen. Er ist Theologe und engagiert sich seit den 1970ern in der Opposition der DDR. Er erinnert sich noch gut daran, vor allem auch an den 9. Oktober 1989, den Tag, an dem die wöchentlichen Montagsdemonstrationen der Friedlichen Revolution ihren Durchbruch zur Massendemonstration haben, als sich in Leipzig 70.000 Menschen versammeln. Auch in anderen ostdeutschen Städten kommen an dem Tag tausende Menschen zusammen, um friedlich zu demonstrieren.
6: Markus Meckel ist an diesem Tag beim Friedensgebet im Dom in Magdeburg und sagt:
7: Ich war von dem Tag an überzeugt, wir schaffen es mit der Demokratie. Für mich hat sich an diesem Tag dann auch die Mauer ihre Schrecken verloren, weil völlig klar war, wenn wir eine Demokratie schaffen, dann ist eine Mauer zwischen zwei demokratischen Staaten völlig absurd.
2: Und tatsächlich, nur 4 Wochen später fällt die Mauer. Die friedlichen Massendemonstrationen erzwingen das Ende der SED-Diktatur. Da hat Markus Meckel gerade gemeinsam mit seinem Freund Martin Gutzeit frisch die Sozialdemokratische Partei in der DDR, die SDP, gegründet. Ihm wird klar, jetzt muss beides gleichzeitig passieren. Demokratie für den Osten und die Wiedervereinigung von Ost und West.
7: Am 9. November bereitete ich mit einer Gruppe von Leuten, unter anderem dem späteren Oberbürgermeister von Magdeburg, die regionale Parteigründung vor, kam abends nach Hause, sah die Bilder von der offenen Mauer und sagte zu meiner Frau etwas nüchtern: Jetzt wird alles schwieriger. Weil mir mit einem Mal schlagartig klar war, jetzt geht es nicht, dass man erst sagt Demokratie und dann die Frage der deutschen Einheit, sondern mit dem Fall der Mauer steht die Einheit mit auf der Tagesordnung. Und da wollen ja, da müssen viele mitreden.
2: Und geredet wird auch. 4 Wochen nach dem Fall der Mauer wird der zentrale runde Tisch ins Leben gerufen. In Ost-Berlin verhandeln Vertreter der DDR-Regierung, SED-Massenorganisationen, Blockparteien, Opposition und Kirchen, sondern über die Zukunft der Demokratisierung der DDR. Markus Meckel sitzt damals für die SDP mit am runden Tisch.
7: Und damit waren wir uns in der Opposition einig. Das Erste war, wir wollen eine Demokratie.
2: Ab Dezember 1989 trifft sich eine Arbeitsgruppe mit Mitgliedern aus allen am runden Tisch vertretenen Parteien, Gruppen und Organisationen. Sie hat von der Volkskammer, also dem Parlament der DDR, eine wichtige Aufgabe bekommen, eine neue Verfassung für die DDR zu entwerfen. Für Oppositionelle wie Markus Meckel ist damals klar, dass eine demokratische DDR eine neue Verfassung braucht.
7: Das heißt, die DDR-Verfassung war nichts wert. Man muss sich ja deutlich machen, auch im kommunistischen Selbstverständnis war Recht bei Karl Marx schon das Instrument der herrschenden Klasse. So haben wir es auch in der Schule gelernt. Und das Recht war dann etwas, was, wo man sagte, ja, die herrschende Klasse war die Arbeiterklasse, also waren wir alle die Arbeiterklasse und haben dieses Recht gehabt, hat natürlich keiner geglaubt. Das heißt, Recht war in der DDR keine Kategorie, mit der man sich identifizierte oder auf die man in irgendeiner Weise vertraute. Und deshalb war uns wichtig, die wir diesen Prozess dann vorantrieben, dass wir sagten, Demokratie, dazu gehört eine Verfassung.
2: Im März 1990 legt der runde Tisch der Volkskammer dann einen ersten Verfassungsentwurf vor.
8: Eine der großen Aufgaben einer neuen Verfassung wird es sein, die so lange und so lange vorenthaltenen Freiheitsrechte in besonderem Maße zu gewähren.
2: Das betont Gerhard Weigt von der Bürgerbewegung Demokratie Jetzt, als er im März 1990 am runden Tisch die Grundlagen des Verfassungsentwurfs erläutert. Die Präambel wurde zwar von der ostdeutschen Schriftstellerin Christa Wolf geschrieben, der Verfassungsentwurf orientierte sich aber am Grundgesetz. Artikel 1 war mit dem des Grundgesetzes identisch. Auch die DDR-Verfassung sollte an erster Stelle die Würde des Menschen schützen. In manchen Aspekten ging der Verfassungsentwurf aber über das Grundgesetz hinaus. So sah der Entwurf zum einen soziale Grundrechte, wie zum Beispiel ein Recht auf angemessenen Wohnraum oder das Recht auf Arbeit vor, und zum anderen Elemente einer direkten Demokratie, wie Volksabstimmungen. Diese Verfassung ist allerdings nie in Kraft getreten. Denn größer als der Wunsch nach einer neuen DDR war der Wunsch der Ostdeutschen nach einer möglichst schnellen Vereinigung mit der BRD. Das zeigt sich deutlich bei der ersten und letzten freien geheimen Volkskammerwahl in der DDR.
7: Dann hatte sich aber mit der Wahl am 18. März die Situation völlig verändert.
2: Bei der Wahl stimmen die DDR-BürgerInnen vor allem für die Parteien, die eine möglichst schnelle Wiedervereinigung anstreben. Meckel wird damals zum letzten Außenminister der DDR und zum ersten frei gewählten. Die freien Wahlen und die Selbstdemokratisierung der DDR waren die Voraussetzungen für die Verhandlungen zur deutschen Einheit, betont Markus Meckel. Er leitet die ostdeutsche Verhandlungsdelegation bei den sogenannten 2+4 Gesprächen. Darin verhandeln die beiden deutschen Staaten und die vier Siegermächte des Zweiten Weltkrieges, also die USA, Großbritannien, Frankreich und die Sowjetunion, über die Bedingungen der Wiedervereinigung. Dass die Ostdeutschen damals treibende Kraft in diesem Prozess waren, das fällt in Gesprächen und Debatten bis heute zu oft hinten runter, findet Meckel.
7: Das heißt, wer völlig so unterschiedliche gesellschaftliche Strukturen zusammenbringen will, das ist nicht eine Sache, die man im Westen alleine entscheiden kann, das müssen wir verhandeln. Das heißt, es braucht eine legitime Vertretung des Ostens. Und das ist etwas, was mir ehrlich gesagt heute fehlt, an der üblichen Gedenkrede oder an den Reden am 9. November oder am 3. Oktober, weil man ja so ein bisschen den Eindruck hat, dass man sagt, okay, ihr im Osten habt die friedliche Revolution gemacht und dann kam Helmut Kohl und hat die deutsche Einheit gemacht.
9: Ja, und dann hatten die ehemaligen DDR-Bürger plötzlich nichts mehr damit zu tun, sondern dann war das der Einheitskanzler und so weiter. Ärgert Sie das heute?
7: Das ärgert mich erst heute, weil es erstens falsch ist und zum Zweiten ist das auch ein Stück Beleidigung, sag ich mal.
2: Um diese Erinnerung gerade zu rücken, sagt er:
7: Wir Ostdeutschen sind aufrechten Ganges selbstbewusst und selbstbestimmt in die deutsche Einheit gegangen. Das möchte ich öfter hören. Und das möchte ich auch in der Erinnerungskultur stärker wahrgenommen wissen. Mhm.
2: Gleichzeitig erinnert sich Markus Meckel auch an die Dominanz des Westens in diesen Verhandlungen.
7: Wir waren ja unerfahrene Leute. Wir hatten auch keine gut funktionierende Administration. Das waren alles die kommunistischen Ministerien, mit denen ich zu tun hatte. Das heißt, dieser Verhandlungsprozess war wirklich wie so ein Drahtseilakt, um die Sachen zu machen. Ich könnte heute auch ein paar Fehler sagen, von denen ich nachträglich sagen würde, da hast du Forderungen gehabt, die nicht vernünftig waren. Andere wurden einfach vom Tisch gewischt. Also da genauer hinzugucken und sagen, wo war es Respektlosigkeit? Die gab es. Da gab es knallharte westdeutsche Interessenvertretung.
2: Es beginnen damals heftige Diskussionen, auf welchem verfassungsmäßigen Weg die deutsche Einheit zustande kommen soll, erinnert sich Markus Meckel. Tatsächlich wurde das Grundgesetz 1949 vom Parlamentarischen Rat ja eigentlich nur als Provisorium geschaffen. Mit ihm wird nach dem Zweiten Weltkrieg die BRD als westdeutscher Teilstaat gegründet. Um zu betonen, dass die Teilung nur vorübergehend ist und dass es sich bei der Verfassung der BRD um etwas Vorläufiges handelt, nannte man den Text damals auch ganz bewusst nicht Verfassung, sondern eben Grundgesetz. Das langfristige Ziel war eine Wiedervereinigung Deutschlands. Dafür hatte das Grundgesetz zwei Möglichkeiten vorgesehen, festgehalten in zwei Artikeln. Da ist zum einen Artikel 146, ich habe ihn mal rausgesucht und lese ihn euch mal eben vor. Dieses Grundgesetz, das nach Vollendung der Einheit und Freiheit Deutschlands für das gesamte deutsche Volk gilt, verliert seine Gültigkeit an dem Tage, an dem eine Verfassung in Kraft tritt, die von dem deutschen Volk in freier Entscheidung beschlossen worden ist. Der Artikel hätte es also ermöglicht, eine gemeinsame neue Verfassung für die BRD und die ehemalige DDR zu schreiben und das Grundgesetz damit abzulösen. Die zweite Option, und Spoiler Alert, das ist die, die es dann tatsächlich geworden ist, ist Artikel 23. Da stand damals drin: Dieses Grundgesetz gilt zunächst im Gebiete der Länder Baden, Bayern, Bremen, Groß-Berlin, Hamburg, Hessen, Niedersachsen, Nordrhein-Westfalen, Rheinland-Pfalz, Schleswig-Holstein, Württemberg-Baden und Württemberg-Hohenzollern. In anderen Teilen Deutschlands ist es nach deren Beitritt in Kraft zu setzen. Das, was heute Baden-Württemberg ist, waren damals noch 3 unterschiedliche Länder, die habe ich eben in dem Artikel auch genannt. Und das Saarland taucht in der Auflistung hier auch nicht auf, weil das erst später beigetreten ist. Übrigens genau über diesen Artikel 23. Man hat ihn also 2-mal verwendet. 2 Artikel also, die eigentlich dasselbe wollen, aber eben auf ganz unterschiedliche Weise. Klingt für mich irgendwie nach einem Widerspruch, diese Artikel beide ins Grundgesetz zu schreiben. Diesen Widerspruch sieht Alexander Thiele nicht, sondern er sieht einfach 2 Möglichkeiten.
3: Erstens, der Artikel 23 wurde genutzt übrigens auch für Saarland. Also der galt nicht nur für Ostdeutschland, sondern der wurde eben auch für Saarland genutzt. Aber losgelöst davon sind es schlicht und ergreifend 2 verschiedene Möglichkeiten, den territorialen Geltungsbereich einer Verfassung in dem Falle auszuweiten. Und der Artikel 23 ist der in Anführungsstrichen einfachere Weg, der schnellere Weg, in dem man einfach genau das tut. Man erweitert den bestehenden Geltungsbereich des Grundgesetzes territorial auf die 5 Ostländer, die damals dann formal in den Beitrittsvertrag auch beigetreten sind. Das ist kein Widerspruch zum Artikel 146, der eine ganz fantastische Norm ist, ja, an der wir uns als Staatstheoretiker und Theoretikerinnen immer wieder so ein bisschen die Zähne auch ausbeißen und heiße Diskussionen führen. Der adressiert nämlich das sogenannte verfassungsgebende Volk als einer Gemeinschaft, die außerhalb der Verfassung steht. Den Artikel 146 braucht es gar nicht, um eine neue Verfassung zu machen. Das kann die verfassungsgebende Gewalt, die sozusagen über dem Grundgesetz immer so ein bisschen schwebt, jederzeit tun. Der 146 öffnet nur eine Brücke zu einem legalen Weg, ohne Revolution die bestehende Verfassung abzulösen, wenn man so will, und sagt, wenn das gemacht wird, dann kann man sich quasi insgesamt eine völlig neue Verfassung geben. Darüber hinaus ist aber fast alles unklar bei dem 146. Denn da steht ja, wenn wir uns, das deutsche Volk, sich eine neue Verfassung gibt, wie das geht, wer das bestimmt, wie das abläuft, welche Verfahren es da geben soll, alles nicht geregelt. Hätte man alles überlegen müssen, es hätte Ewigkeiten gedauert, um das erstmal überhaupt nachvollziehbar zu begründen, welche Nationalversammlung jetzt hier in welcher Form, welche Art von Verfassung beschließt. Also es hätte mit Sicherheit eher Jahre denn Monate gedauert, sage ich mal. Und deswegen war der Weg über Artikel 23 einfach der schon bekannt war, Stichwort Saarland, und der schlicht und ergreifend sehr schnell durchführbar war.
2: Schnell durchführbar. Das war damals das Gebot der Stunde. Daran erinnert sich auch Markus Meckel.
7: Wir als Sozialdemokraten, auch die Bündnis 90 und so, die Bürgerbewegungen waren eher dafür, dass man sagt, ja, wir haben eine demokratische DDR und dann soll nach Artikel 146, auf den wir nachher gerne nochmal kommen sollten.
9: Also des Grundgesetzes.
7: Das Grundgesetz ist Artikel 146, wo es hieß, das ist die Perspektive der deutschen Einheit. Dann geben sich die Deutschen eine Verfassung, und zwar aus Ost und West eine gemeinsame Verfassung. So war der alte 146. Und das war unsere Perspektive. Das sagten auf Augenhöhe, beide Seiten geben sich die Verfassung. Helmut Kohl und dann auch die Blockparteien, die ja dann die gleichen Namen trugen und dann sich auch vereinigt hatten später, die waren für den schnellen Weg.
9: Nach Artikel 23.
7: Nach Artikel 23 einfach als Beitritt, den man schon in den 50er Jahren für Saarland genutzt hatte, nachdem das Saarland dann auch zur Bundesrepublik war und dort aber abgestimmt worden war. Darüber ging die Diskussion und es war dann klar am 18. März, als die Parteien, die den gleichen Namen im Westen hatten, im Osten gewählt wurden, gewissermaßen, obwohl sie Blockparteien waren. Also das heißt, im Grunde vorher mit der SED in einem Bett waren, wenn man so will. Die wurden gewählt, weil sie einer entsprechenden Verbündnis waren für eine schnelle Einheit. Und die Mehrheit der Ostdeutschen wollten das. Und deshalb war wiederum die Situation so, wir haben dann auch als Sozialdemokraten mit verhandelt, weil wir sagten, wir sind bereit, das mitzumachen und auch mitzugestalten, auch schnell und übrigens auch mit Artikel 23. Und für uns war nur zentral in den Koalitionsverhandlungen, deshalb kann man auch sagen, wir sind die Erfinder des Einigungsvertrages, weil wir sagten, ein Artikel 23 wird nicht einfach so beschlossen. Das heißt, man beschließt nicht einfach und dann ist es da. Sondern man macht einen Vertrag, der ausgehandelt wird, wo dann die konkreten Bedingungen auch im Interesse der Ostdeutschen hineinverhandelt werden, mhm, über diesen Prozess, wie das Ganze vonstatten gehen muss. Und es muss dann ja trotzdem nicht hundertprozentig so sein, dass alles aus dem Westen einfach nur übernommen wird. Das war jedenfalls am Anfang die Hoffnung. Und deshalb haben wir gesagt, okay, Artikel 23, aber auf der Grundlage eines Vertrags. Mhm. Und das war das Ergebnis.
2: Der Großteil der DDR-BürgerInnen will damals vor allem eins, eine schnelle Wiedervereinigung und keine langen Diskussionen über eine neue Verfassung. Der Schwerpunkt der juristischen Arbeit liegt dann auf dem Einigungsvertrag, sagt Alexander Thiele. Denn der musste damals ja alle durch den Beitritt der DDR zur BRD notwendig gewordenen Veränderungen regeln.
3: Wenn man da jetzt auch noch eine Verfassung hätte drüber packen müssen erst, die ja dann auch hätte vorher kommen müssen wahrscheinlich, weil man irgendwie ja wissen muss, welche Regeln gelten eigentlich für den Einigungsvertrag, das wäre zeitlich unter 5 bis 10 Jahren wahrscheinlich nicht denkbar gewesen.
9: Aber grundsätzlich, das Grundgesetz hat man ja auch in weniger als einem Jahr zusammengekloppt. Also
3: ja, aber ich zusammengekloppt. Ja. Also der Parlamentarische Rat hat das sehr zügig gemacht in einer Zeit, die nachgerade beeindruckend ist heute. Das gebe ich dir völlig recht. Aber es sind eben auch 9 oder 10 Monate gewesen. Ne? Und die Planung dafür fing ja schon vorher an. Ja, das ist die 6-Mächte-Konferenz, 48, davor eigentlich 47 schon. Also das ging jetzt auch nicht sozusagen von heute auf morgen, mhm, ja, als es dann gemacht hat. Und das hätte schon eine ganze Weile gedauert, glaube ich, gerade wenn man dann den Anspruch erhebt, es irgendwie auch so zu machen, dass alle sich mitgenommen fühlen.
2: Tatsächlich hatte man aber in der DDR schon einen Entwurf für eine eigene demokratische Verfassung erarbeitet. Da hätte man ja vielleicht auch, statt eine komplett neue Verfassung zu schreiben, das Grundgesetz mit der neuen DDR-Verfassung vermischen können. Das hätte dann vielleicht nicht ganz so lange gedauert wie eine komplett neue Verfassung, sondern es hätte ja auch einfach eine gängige Verfassungsänderung mit einer Zweidrittelmehrheit sein können.
3: Also in der Tat, das, den Prozess, den du ansprichst, den gab es und auf den wird auch immer wieder heute Bezug genommen, insbesondere schon frühzeitig ab, im Grunde schon November, Dezember, Januar, Februar, dann 90. Aber nochmal, die DDR hat sich für was anderes entschieden. Die Parteien, die am Ende die Wahl in der freien Wahl gewonnen haben, haben sich dafür ausgesprochen, dem Grundgesetz, so wie es ist, erstmal beizutreten. Das war im Grunde die erste große demokratische Entscheidung, die die DDR damals, die Bürgerinnen der DDR damals treffen konnten. Und dementsprechend war das auch vom Tisch. Nach dem März hat keiner mehr darüber gesprochen, ernsthaft, über diesen zweiten Weg, den du gerade angedeutet hast. Und das heißt aber natürlich nicht, dass man ihn nicht hätte später aufnehmen müssen.
2: Man entscheidet sich damals also für den Weg über Artikel 23, denn das ist der schnellste Weg zur Einheit. Die frei gewählte Volkskammer befasst sich nicht mehr weiter mit dem Verfassungsentwurf des zentralen runden Tisches der DDR. Sondern sie beschließt in einer Sondersitzung in der Nacht vom 22. auf den 23. August 1990 mit großer Mehrheit. Das Grundgesetz soll zum 3. Oktober 1990 die gesamtdeutsche Verfassung werden. Das verkündet Sabine Bergmann-Pohl, die letzte Präsidentin der Volkskammer.
10: Die Volkskammer erklärt den Beitritt der DDR zum Geltungsbereich des Grundgesetzes der Bundesrepublik Deutschland.
2: Dass das Grundgesetz mit der Wiedervereinigung zur gesamtdeutschen Verfassung gemacht wurde, hält Markus Meckel zwar für sinnvoll.
7: Die Mehrheit der Ostdeutschen hat für eine schnelle Vereinigung sozusagen abgestimmt. Das war nun mal die Mehrheit. Und Demokratie heißt, dass das dann auch gelten muss. Sodass es völlig absurd gewesen wäre, wenn wir jetzt statt mit der Perspektive der Einheit zu verhandeln, jetzt eine DDR-Verfassung gemacht dann. Die Mehrheit hätte uns zum Teufel gejagt und mit einem gewissen Recht, hätte ich beinahe gesagt.
2: In seinen Augen hätte man das Grundgesetz aber nochmal gemeinsam prüfen und gegebenenfalls anpassen sollen.
7: Meine Position war, dass ich sagte, lasst uns auf der Grundlage dieses Grundgesetzes, das war damals schon klar, das ist die beste deutsche Verfassung, die Deutschland jemals hatte, aber lasst uns das nochmal durchgehen und dann, wenn es schon als Beitritt gemacht wird, braucht es auch eine Ebene der Augenhöhe. Und lasst uns dann nochmal das durchgehen und mal gucken, gibt es nicht noch ein paar Dinge, die man verändern muss?
2: Dazu kommt es später aber nicht mehr. Zumindest nicht in diesem Umfang. Die Änderungen infolge des Einigungsvertrags sind minimal. Zwar hat der Einigungsvertrag vorgesehen, dass man sich nach der Wiedervereinigung die Zeit nimmt, zu überlegen, wie man das Grundgesetz nochmal im Sinne der Wiedervereinigung überarbeiten könnte, sagt Alexander Thiele.
3: Das war im Grunde der Kompromiss, der getroffen wurde. Da gab es eine Passage, wo dann drin stand, wir werden innerhalb von 3-4 Jahren Verfassungskommission einsetzen. Das ist auch passiert. 93, 94 gab es diese großen Veränderungen. Aber eine Fundamentalerneuerung ist dann nicht mehr gekommen, weil man tatsächlich gemerkt hat, eigentlich, und das muss man für die damalige Zeit wirklich auch festhalten, eigentlich sind beide Seiten mit dem Grundgesetz, so wie es prinzipiell ist, ganz zufrieden. Das heißt, was als symbolischer Akt fehlte und was, wofür man sich da nicht entschlossen hat, war quasi eine, ich sag mal, eine Nationalversammlung zusammen einzuberufen und quasi das Grundgesetz förmlich nochmal neu gemeinsam zu beschließen mit vielleicht kleinen Änderungen, die man dann gemacht hat. Das hat man dann nicht gemacht. Man hat gesagt, wir haben gerade vielleicht auch andere Probleme. Ich will es jetzt gar nicht kleinreden, aber das, wir waren in der Nachwendezeit dann schon auch mit vielen Dingen beschäftigt, sich eine neue Verfassung zu geben, obwohl eigentlich alle mit der damals zufrieden sind, ist auch ein Wagnis. Denn Verfassungsneugebungen sind nie automatisch immer erfolgreich, sondern sie können auch schiefgehen. Auch in Nationalversammlungen kann es manchmal sehr seltsam dann Dynamiken geben, die dazu führen, dass irgendwie Ergebnisse rauskommen, die dann vielleicht eher nicht so befriedend wirken. Also ich glaube schon, dass man damals vielleicht ein bisschen wenig auch auf die Identität der Ostdeutschen geachtet hat, 93, 94, aber dass die Entscheidung prinzipiell am Grundgesetz festzuhalten eine richtige war.
2: Dass man aber ein bisschen wenig auf die Identität der Ostdeutschen geachtet hat und eben keine öffentliche Debatte über das Grundgesetz als gesamtdeutsche Verfassung geführt hat, das ist in seiner Wirkung nicht zu unterschätzen, findet Markus Meckel. Denn dadurch habe man eine Chance verpasst, bei ostdeutschen BürgerInnen mehr Identifikation mit dem Grundgesetz zu stiften.
7: Ich glaube nicht, dass damit die Welt anders gewesen wäre. Aber psychologisch ist es doch ein riesengroßer Unterschied. Und das hat bis heute, wie ich glaube, zu Verletzungen. Also bei vielen geführt. Und wenn man mit vielen Menschen spricht, sagt man, Leute, wir finden uns nicht wieder. Und deshalb glaube ich, dass es damals auch wirklich ein Fehler war, dass man es nicht gemacht hat.
2: Diesen Gedanken kann auch Juristin Maria Wersig nachvollziehen. Sich jetzt, 35 Jahre später, aber noch darüber zu ärgern, hält sie nicht für sinnvoll.
1: Ich würde eigentlich sagen, man hat so vieles vertan. Also hat man nicht vielleicht mehr Fehler gemacht mit der Abwicklung der DDR durch die Treuhand?
3: Ja.
1: Wie so sich Eliten bereichert haben, das ist noch nicht abschließend aufgearbeitet. Ich könnte noch weitere Sachen aufarbeiten.

0: kassieren und höhere Löhne in D-Mark zahlen. Viele Unternehmen überleben die Wende nicht. Als Folge verlieren Millionen Deutsche im Osten ihre Jobs. Wie Maria Wersig findet auch Alexander Thiele, wir sollten nicht vergessen, dass bei der Wiedervereinigung vieles auf unterschiedlichen Ebenen versäumt worden ist.
1: Die fehlende Parteibindung, die natürlich zwangsläufig im Osten war. Man hatte die SED nun wirklich satt und Parteien hatte man auch satt. Also hat man sich aber nicht darum bemüht, eine parteipolitische Kultur irgendwie da wieder im Osten aufblühen zu lassen. Deswegen sind wir da sehr volatil, was die Parteibindung angeht. Das führt dann eben dazu, dass solche Wahlergebnisse dann zustande kommen, die eben auch teilweise innerhalb von 4-5 Jahren wahnsinnig sich unterscheiden können. Wir haben die Zivilgesellschaft völlig vernachlässigt, die eine Stütze ist, eine Säule quasi auch einer demokratischen Ordnung. Das heißt, man hat ein bisschen versäumt zu verstehen, und jetzt sozusagen gebe ich den Fehler mal in die westliche Seite erstmal, dass das Verhältnis zum Staat natürlich ein völlig anderes war in der DDR und der DDR-Bevölkerung, die ja gerade diesen fürchterlichen Staat abgestriffen hatte und überhaupt kein Vertrauen in staatliche Behörden natürlich hatte. Natürlich auch nicht haben konnte. Und man hat versäumt zu sehen, dass so eine demokratische, zivilgesellschaftliche Kultur aber fundamental wichtig ist für die Stabilität einer demokratischen Ordnung, hat das völlig vernachlässigt.
0: Spitzenpositionen in Medien, Wirtschaft, Justiz und Politik sind auch heute noch selten mit Menschen aus dem Osten besetzt. Die Lohnlücke zwischen Ost und West bleibt auch Jahrzehnte nach der Wiedervereinigung groß. Dass eine Spaltung zwischen Ost und West immer noch in vielen Köpfen vorhanden ist, das liegt in den Augen von Alexander Thiele deshalb nicht in erster Linie daran, dass das Grundgesetz einfach übernommen wurde.
1: Die Debatte, die sie im Augenblick geführt wird, scheint mir so ein bisschen den Schwerpunkt zu verfehlen, wo eigentlich die wirklichen Verfehlungen lagen. Und sie lagen eben da gerade nicht vor dem Hintergrund des demokratischen Mandats. Und ich finde, man tut sozusagen dem Osten auch an der Stelle so ein bisschen Unrecht. Und manchmal tut der Osten dem Westen auch Unrecht, wenn er sozusagen den Eindruck vermittelt, wir hätten das Grundgesetz denen übergestülpt. Nee, das wollten die schon haben.
0: Nach Jahrzehnten unter der SED-Diktatur hatten die DDR-BürgerInnen ein anderes Verhältnis zum Staat und auch zur Verfassung. Markus Meckel sagt dazu,
2: da würde ich insgesamt sagen, dass es nach wie vor einen großen Nachholbedarf gibt. Auch im Osten gibt es nach wie vor wenig Vertrauen in Recht. Recht ist keine Vertrauenskategorie in dieser ideologisierten DDR gewesen. Und es gibt in Ostdeutschland eine größere Skepsis gegenüber dem Recht und übrigens auch ein weniger starkes Vertrauen in Verfassung überhaupt. Weil man ihr nichts zutraut, denn in der DDR war es, konnte man ihr nichts zutrauen. Und dann kommt natürlich die Erfahrung nach 1990, dass Recht Geld kostet. Das heißt, wenn ich mein Recht durchsetzen will, es ist ja toll, dass man das kann, aber dazu muss man so ein bisschen Knete auch haben, einen Rechtsanwalt zu schaffen. Und etwa dieses ganze Prinzip Rückgabe vor Entschädigung habe ich damals schon für einen riesen Lobbyturm für Rechtsanwälte gehalten. Jeder meiner Rechtsanwälte verdienen ein Schweinegeld dadurch, dass sie den Bürgern helfen, Recht durchzusetzen. Aber dazu muss man erstmal eine bestimmte Wohlstandsgrenze geschafft haben. Und wer, um es mal zu sagen, Hartz IV hat oder von ABM-Arbeit gelebt hat oder überhaupt von irgendwelcher Art staatlicher Stütze, konnte sich Recht nicht leisten. Das heißt, die eine Dimension, dass Recht nichts galt in der DDR und die zweite, dass man sich Recht nichts leisten konnte, war für sehr viele im Osten eine Kontinuität, nicht auf Recht vertrauen zu können. Das muss man sich, glaube ich, sehr deutlich bewusst machen. Und ich glaube, das ist bis heute ein gewisses Problem.
0: Wir haben die Gespräche für diesen Podcast ja, wie gesagt, nicht allein im stillen Kämmerlein aufgezeichnet, sondern live vor Publikum. Und da wollten wir natürlich auch wissen, was Menschen aus dem Publikum dazu denken. Ob man damals eine historische Chance verpasst hat, eine neue Verfassung zu schreiben oder eben nicht.
3: Ich denke, das ist eine verpasste Chance, ja. Man hätte sich ein bisschen mehr Zeit lassen sollen und das Grundgesetz hat es ja auch hergegeben. Man hätte es ja wahrnehmen können. Aber die Euphorie, und das hat ja auch der Herr sehr gut beschrieben, die war halt da. Und was soll man machen, wenn die Leute da so massiv auf die D-Mark losstürzen? Und das war ja ein ganz wichtiger Punkt. Dann haben die wenigen

0: Christa Wolf und so, die halt mal gemahnt haben, die haben ja dann keine Stimme mehr bekommen. Die sind ja untergebuttert worden förmlich.
1: Es war so eine Euphorie eigentlich auf beiden Seiten und für mich nicht ganz nachvollziehbar. Klar, ziemlich schnell mit Treuhand ökonomische Entscheidungen gefallen, die da äußerst ungünstig gewirkt haben, wo dann die Leute auch einen offeneren Blick verloren haben, um das real einschätzen zu können, ne? Um in Entwicklung in die richtige Richtung lenken zu können. Und dass immer einfach vom Westen auch überstülpt wird, muss man letzten Endes so sagen. Das ist tragisch. Für meine Generation ist es sehr tragisch. Und ich frage mich manchmal selber, was hätte man mehr dagegen tun können. Aber wir saßen nicht am Tisch, wo Einigungsvertrag verhandelt wurde oder so. Auch Diestel hat ein schönes Buch schon dazu geschrieben. Und
2: ich würde schon sagen, dass insbesondere mit der vergebenen Chance, eine neue bundesrepublikanische Verfassung auszuarbeiten, in der sozusagen Ansätze, Ideen und Impulse aus der ehemaligen DDR mit aufgenommen worden wären, und das ist alles jetzt natürlich im Konjunktiv formuliert, dass das doch wesentlich hätte dazu beitragen können, dass die Identifikationskraft mit der Bundesrepublik gestärkt worden wäre. Und das sage ich, ich war gestern bei der Buchvorstellung von Herrn Mau, wo er auch nochmal unterstrichen hat, und Sie hatten das ja auch schon gesagt, dass sozusagen Parteienidentifizierung, Identifizierung mit Institutionen, Vereinen, Demokratie als solches enorm schwach ausgeprägt ist in den neuen Bundesländern. Und ich würde denken, ohne dass ich es natürlich empirisch belegen kann, dass hätte es sozusagen eine neue Verfassung gegeben, in der die Bürgerinnen und Bürger der DDR aktiv sozusagen mit einbezogen geworden gewesen wären, dass möglicherweise diesen Verdruss und dieses Schimpfen auf Eliten und ich bin nicht mitgenommen worden, ich bin Objekt der Geschichte, aber nicht Subjekt gewesen, dass man dem hätte Einhalt gebieten können bis zu einem gewissen Grad. Ob es so gekommen wäre, who knows? Aber ich finde und das auch nochmal, die Verfassung ist mehr als ein grüner Abbiegepfeil oder ein ephemeres, sozusagen kleines Detail der Geschichte, sondern da hätte sich sozusagen auch eine aktive demokratisches Empowerment der DDR-Bevölkerung sozusagen auch nochmal in Stein meißeln lassen. Und die Chance ist vertan worden. Und ich glaube, die Konsequenzen dieses Versäumnisses mögen klein sein, ich würde sie eher höher hängen.
3: Maria Wersig und Alexander Thiele geben diesem Argument recht, sagen aber auch:
4: Aber das hätte ja jemand damals organisieren müssen, nämlich die Leute selber. Ja, das ist ja gerade der Punkt bei solchen Prozessen. Und ich will jetzt nicht sagen, oh, wir haben das jetzt versäumt, wir hätten das machen müssen, weil sie hatten genug auf ihrem Tisch, die Leute, in beiden Teilen, aber gerade auch im Osten, denke ich. Und deswegen geht es für mich nicht, also ja, es wäre schön gewesen, wenn wir das gemacht hätten, aber wir haben es nicht gemacht. So. Und
5: wenn ich das ergänzen darf, vielleicht an einer Stelle. Rückblickend gebe ich Ihnen auch völlig recht. Und ich glaube, wenn man sozusagen so rational daran geht, leuchtet das auch unmittelbar ein. Aber Sie sprachen davon, es hätte die Identifikation mit der Bundesrepublik irgendwie erhöht. Wahrscheinlich, ja, aber was Sie meinen, ist aber die langfristige Identifikation. Die kurzfristige hätte überhaupt nicht höher sein können, 1990. Also erinnern wir uns mal an die Bilder. Niemand hätte damals für Möglichkeiten, dass in, sagen wir mal, 10 oder 4, 5 Jahren die Identifikation, die gemeinsam mit der BRD nicht mehr gegeben ist. Also das Bedürfnis wurde noch nicht mehr erkannt so richtig, weil gesagt hat, die ganze Bevölkerung der DDR war im Grunde euphorisch. Und es hätte wahrscheinlich keine größeren, das Wort jetzt mal zu benutzen, Patrioten gegeben, als genau die zu dem Zeitpunkt. Was nicht berücksichtigt wurde, war, ist das nachhaltig? Und was braucht es, um nachhaltig zu sein? Und da ist, glaube ich, viel schlimmer gewesen, das, was du angesprochen hast, die Treuhand und insbesondere sozusagen diese als Übernahme gefühlte Invasion von Eliten, die im Grunde alles übernommen haben aus dem Westen. Und das hätte aber auch mit einer neuen Verfassung, wahrscheinlich wäre das genauso gelaufen. Das heißt, verfassungstheoretisch gebe ich Ihnen recht, vor dem Hintergrund der Ereignisse, glaube ich, waren andere Dinge vielleicht ursächlicher für das, was wir heute haben, als jetzt die fehlende Verfassung, die gemeinsame.
3: Die gemeinsam geschriebene Verfassung für Deutschland ist gibt sie nicht. Die DDR ist dem Geltungsbereich des Grundgesetzes beigetreten, ohne großartige Änderungen. Was aber hätten denn überhaupt Änderungen sein können? Wie hätte das Grundgesetz anders aussehen können? In dem Entwurf der DDR-Verfassung des Runden Tisches standen zum Beispiel, ich habe es ja vorhin schon gesagt, soziale Rechte drin, wie zum Beispiel das Recht auf angemessenen Wohnraum. Im Grundgesetz gibt es das ja so nicht. Juristin und Sozialwissenschaftlerin Maria Wehr sich stellt aber in Frage, ob es für soziale Gerechtigkeit entscheidend ist, ob soziale Rechte in der Verfassung stehen. Sie betont, dass sich die Wiedervereinigung in jedem Fall auf die sozialen Rechte der Menschen ausgewirkt hat.
4: Ja, zunächst mal war ja dann diese Wendezeit und die Zeit danach geprägt von absoluten ökonomischen Umbrüchen für die Menschen in der ehemaligen DDR, die ja sehr unterschiedlich damit umgegangen sind. Ja, der Weggang in den Westen wurde schon erwähnt. Aber wir hatten natürlich auch ja die große Arbeitslosigkeit, so die Frage, was machen wir jetzt? Und das ist ja bis heute, dass die Löhne niedriger sind. Oder ja, bevor wir den Mindestlohn hatten, ja, diese ganzen Aufstocker-Themen mit, was früher mal Hartz IV hieß und heute Bürgergeld. Das ist alles also sozusagen aus einem Gefühl der ja wirtschaftlichen Sicherheit herauszugehen in diese Situation. Das hat mich jetzt als Kind nicht so betroffen, ja, aber ich habe es ja gesehen bei meinen Eltern und bei den Leuten in ihrem Dorf und so weiter, was das heißt. Und es ist ja nicht so, dass wir ökonomisch irgendwie gleichgezogen hätten, ja, so. Die Löhne sind immer noch niedriger und so weiter und so weiter. Und das muss mit berücksichtigt werden, wenn man dann über soziale Rechte spricht. Und gleichzeitig hat die Bundesrepublik Deutschland natürlich einen Sozialstaat anzubieten, ja, der sehr, sehr ausgefeilt ist in seiner Komplexität, versucht, Gerechtigkeit herzustellen. Das ist so ein typisch deutsches Phänomen. Ich glaube, das spielt Ost und West keine Rolle, dass man juristisch dann immer denkt, wir könnten, wenn wir es noch komplizierter machen, irgendwann haben wir dann den Stein der Weisen gefunden. Und das, je länger ich in diesem Bereich tätig bin, desto mehr stelle ich auch das in Frage, muss ich sagen, weil ich glaube, es gelingt halt eben nicht, auch wenn es ein schöner Anspruch ist. So, und das Ökonomische und das Kulturelle, das wirkt auch zusammen. Und insofern würde ich jetzt nicht sagen, dass wir, und da wird der Verfassungsrechtler mir vielleicht auch nicht widersprechen, wenn ich sagen würde, die sozialen Rechte sind jetzt auch nicht das Kernstück des Grundgesetzes. So, ne, das stabilisiert auch eine andere Wirtschaftsordnung und ja, das will ich auch nicht kritisieren, aber da kann man jetzt nicht, ja, man kann nicht alles aus dem Grundgesetz herausholen. Man kann nicht alle Probleme damit lösen.
3: Der Verfassungsentwurf des Runden Tisches hat ja aber nicht nur soziale Rechte, sondern auch Elemente der direkten Demokratie vorgesehen. In der letzten Folge haben wir schon ein bisschen über die direkte Demokratie gesprochen. Markus Meckel hätte sich das damals auch für das vereinte Deutschland gewünscht.
6: Meine These war zum Beispiel, lasst uns mehr unmittelbare Demokratie, also das heißt mehr Referenda schaffen, auch auf der Bundesebene.
3: Heute, also knapp 35 Jahre später, sieht Markus Meckel Elemente der direkten Demokratie skeptischer. Ich kann euch an dieser Stelle deswegen auch empfehlen, nochmal die letzte Folge, also Folge 8 unseres Podcasts zu hören. Da haben wir ja nämlich ausführlicher über die direkte Demokratie gesprochen und vielleicht werden die Bedenken von Markus Meckel dadurch ein bisschen leichter verständlich. Für Alexander Thiele stellt sich die Frage, ob man damals mehr Elemente direkter Demokratie hätte einbauen sollen, gar nicht. Aus einem einfachen Grund.
5: Deswegen werde ich auch immer etwas sozusagen hellhörig, wenn jemand dann beispielsweise davon spricht, dass im Osten die Möglichkeiten der Direktdemokratie ausgeweitet werden müssen. Alle, die Verfassungen auf der Landesebene kennen, die direkte Demokratie. Und auch Steffen Maubend, das macht diesen Punkt ja in seinem Buch. Direkte Demokratie müsste ausgeweitet werden. In den Landesverfassungen ist sie drin und sie wird einfach nicht genutzt. Also ich meine, das kann man jetzt schwerlich sozusagen als Defizit dann ansehen. Es wird dann, wenn es dann nicht genutzt wird, ist das die Schuld der Bürgerinnen und Bürger selbst, die das da offensichtlich nicht wollen. Und ob dann weitere Instrumente in der Bundesverfassung das ändern würden, weiß ich eben nicht so ganz genau.
3: Soziale Rechte oder direkte Demokratie wurden also mit der Wiedervereinigung nicht ins Grundgesetz übernommen. In Sachen Gleichberechtigung wurde das Grundgesetz aber angepasst. Maria Wehrsich hätte allerdings noch mehr Potenzial gesehen.
4: Also da kann ich eigentlich jetzt nur aus meiner Erfahrung nennen, das ganze Thema Frauenrechte, Emanzipation, Artikel 3 Absatz 2, dass ja zwei Staaten aufeinander getroffen sind, die doch sehr unterschiedliche Modelle hatten, was Geschlechterverhältnisse angeht. Ich will jetzt nicht sagen, dass in der DDR alles super war, keineswegs. Was aber zumindest erreicht war auf einem Niveau von ja Schweden zum Beispiel, war eben die Frauenerwerbstätigkeit und der Zugang zu Bildung und auch ja jetzt vielleicht nicht zu allen Machtpositionen der Gesellschaft, aber schon auf einem anderen Niveau als der Westen vorzuweisen hatte. Ja, inklusive das Recht auf Schwangerschaftsabbruch und diese ganzen Dinge. Was nicht so war, war ja Care-Arbeit, man teilt sich das gleichberechtigt, das darf ich, glaube ich, sagen. Das war auch noch nicht erreicht, aber gut. Und das war natürlich ein Clash der Kulturen, glaube ich, der auch Frauen durchaus bewegt hat. Es gab auch.
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1: Okay. Genau, wir fangen einfach mal so ein bisschen an und sprechen über Sie als Person. Sie beschäftigen sich ja, wenn ich das mal grob zusammenfassen darf, damit, wie sich bestimmte Umweltbedingungen so rein plastisch auf unser Gehirn auswirken. Und ursprünglich haben Sie aber Psychologie studiert. War das schon immer genau Ihr Interesse, dieses, wie sich die Umwelt aufs Gehirn auswirkt? Oder welche Abzweigungen haben Sie da so in Ihrer wissenschaftlichen Laufbahn genommen?
2: Mich hat zu Anfang eigentlich interessiert, wieso das Gehirn so plastisch ist und warum es sich unter allen möglichen Bedingungen verändern kann. Und ich habe eigentlich angefangen mit Forschung zu der Frage, was können wir tun, also und was kann der Mensch an sich aktiv tun, um sein Gehirn positiv zu beeinflussen. Und daher komme ich eher aus dem Bereich Trainingsforschung, also wo man Leuten sagt, trainier mal diese kognitive Aufgabe immer wieder oder nimm mal das Videospiel und trainier damit. Und aus dem Feld komme ich eigentlich und da haben wir immer wieder gute Effekte gesehen im Gehirn. Also man kann das Gehirn verändern durch das, was man so am Tag tut. Aber uns ist leider aufgefallen, dass die meisten Menschen das dann doch nicht durchhalten. Ne? Oder auch man weiß, dass das Physical Exercise, also sich bewegen oder körperliche Fitness gut ist und trotzdem macht es keiner. Und deswegen bin ich so ein bisschen auf die Idee gekommen, zu untersuchen, wie sich die Umwelt eigentlich auswirkt, weil man das ja relativ passiv tun kann. Ne? Also wenn ich mehr grüne Bäume draußen habe, dann muss ich nichts tun. Und trotzdem haben die einen positiven Effekt.
1: Außer ich muss vielleicht spazieren gehen, um die grünen Bäume dann zu sehen, ne? Was ja auch vielleicht gerade, wenn man irgendwie so an diese ganze Corona-Lethargie denkt, vielleicht auch ein bisschen schwierig ist. Aber da sprechen wir später nochmal drüber. Sie haben gerade das Stichwort Plastizität des Gehirns erwähnt. Was versteht man denn unter Plastizität? Darunter verstehe ich jetzt erstmal was irgendwie ja dreidimensional ist, aber da gibt es in Neuropsychologie, denke ich, heißt das was anderes? Was meinen Sie damit genau?
2: Wir meinen vor allen Dingen die langfristige Veränderbarkeit des Gehirns, also nichts, was jetzt so akut passiert, also wenn ich jetzt gerade über was nachdenke, dann passiert in meinem Hirn auch was, aber mit Plastizität ist eigentlich gemeint, dass man sich langfristig adaptiert an bestimmte Dinge. Das heißt, wenn ich jetzt langfristig immer wieder Super Mario 64 spiele, dann trainiere ich damit bestimmte Hirnregionen und die wachsen dann. Also man kann dann strukturell nachweisen, dass eine bestimmte Region größer wird im Gehirn und das würde man als Plastizität bezeichnen.
1: Verstehe. Wenn Sie erforschen, wie die Umwelt unser Gehirn beeinflusst, dann wissen Sie auch, was so gut fürs Gehirn ist quasi. Achten Sie da persönlich in Ihrem Alltag drauf, was gut für Ihr Gehirn oder die Plastizität Ihres Gehirns ist?
2: Ich glaube, mir fällt es vor allen Dingen bei den Kindern immer auf, weil ich mich da schon frage, was die so die meiste Zeit des Tages machen und ob mir das gefällt oder nicht. Bei mir selber jetzt, man sollte sich mal fragen, ob man so viel arbeiten sollte, aber ich mache das einfach sehr gerne. Ich glaube, bei mir selber frage ich mich das nicht, bei den Kindern schon.
1: Ja. Dazu ganz kurz die Frage, Sie haben ja auch erforscht, wie sich Videospiele auf das Gehirn wirken und deswegen haben Sie auch gerade Super Mario erwähnt, grundsätzlich festgestellt, dass es eigentlich gut fürs Gehirn ist und wir bestimmte Fähigkeiten da entwickeln. Heißt das, Ihre Kinder dürfen viel Computerspiele spielen?
2: Die sind noch relativ klein, 3 und 5, aber in der Tat haben sie irgendwie auch schon Kontakt zu Computerspielen und ich finde das nicht generell schlimm. Also ich muss sagen, Ich habe diese Forschung angefangen, schon auch mit der Sorge, dass das ein Problem ist. Und ich kam ursprünglich aus der Suchtforschung und dachte, okay, Videospielen ist auch eine Sucht, das untersuchen wir mal. Ich habe aber eigentlich generell positive Effekte gefunden, was aber nicht heißt, dass es nicht auch problematisches Videospielverhalten geben kann. Ne? Also wenn das jemand absolut übertreibt, ist das nicht mehr gesund und auch nicht gut. Aber in einem relativ normalen Rahmen haben wir immer eher positive Effekte gefunden.
1: Ist ja so ziemlich über allem, ne? Also wenn man zu viel Sport treibt, dann ist das ja auch nicht gut. Also dann ist das ja auch irgendwie schlecht fürs Herz oder so. Wahrscheinlich kann man das damit so ein bisschen vergleichen.
2: Ich glaube, dass Einseitigkeit immer ein Problem ist, ne? Alles. Ja. Ich glaube wirklich auch die besten Sachen, wenn man sie einseitig und nur macht, kann das am Ende nicht gesund sein, weil man das Hirn halt nicht in eine Richtung treiben sollte. Ich glaube, die auch das Wechseln zwischen Dingen ist einfach irgendwie gesund und erhält die Flexibilität.
1: Lassen Sie uns noch mal zu Anfang zwei, drei Grundlagen klären. Also wir haben schon gesagt, das Gehirn, das verändert sich. Also erstmal ist ja irgendwie klar, dass es wächst. Dann entstehen ja neue Verbindungen, wenn wir lernen. Und es altert natürlich auch, weswegen ältere Menschen vielleicht manchmal irgendwie nicht mehr ganz so schnell irgendwie Dinge verstehen oder so. Wie groß ist denn dieser Anteil des Gehirns, der sich verändern kann? Also wie viel Spielraum hat das Gehirn eigentlich?
2: Also es gibt zwei unterschiedliche Arten von Plastizität. Einmal gibt es sowas wie Neurogenese, wo man wirklich nachweisen kann, dass neue Zellen wachsen. Auf dem Level können wir es bei Menschen leider nicht untersuchen, aber bei Tieren schon. Und da weiß man, dass es zwei Regionen im Gehirn gibt, die vor allen Dingen wirklich neue Zellen generieren können. Und das ist vor allen Dingen im Hippocampus und im präfrontalen Kortex der Fall. Aber in allen anderen Regionen kann es Umstrukturierungen geben. Also dass nicht ganze Zellen neu wachsen, aber dass die bestehenden Zellen sich neu verbinden und eben besser verbinden. Und das ist eigentlich meines Wissens überall möglich, also in allen Hirnregionen.
1: Diese Veränderungen, das haben Sie gerade schon gesagt, die also genau können Massezuwachs sein, aber auch eine andere neuronale Verbindung oder irgendwie Wechsel von Verbindung oder neue Verbindung. Also diese zwei Dinge gibt's.
2: Genau. Also einmal gibt es eine Veränderung der Verbindungsstruktur an sich und einmal gibt es der wirkliche Aufwuchs von neuen Zellen. Was jetzt funktional wirklich besser ist oder was den Leuten dann auch wirklich mehr hilft, das weiß man, glaube ich, noch gar nicht so genau. Aber beides führt halt dazu, dass das Hirn im Prinzip mehr Substanz hat und mehr daraus machen könnte.
1: Ja, ja. Was ja aber nicht heißt, dass ein größeres Gehirn irgendwie gleich leistungsfähiger ist, oder? Also davon ist man doch ab von dieser Vorstellung, oder?
2: Ja und nein, das ist ein bisschen schwer zu sagen. Also wir haben zunehmend eigentlich Daten gesammelt. Wir haben mehrmals so Trainingsstudien gemacht, wo wir ganz, ganz oft über den Verlauf des Trainings gemessen haben. Und da haben wir öfter festgestellt jetzt, dass es am Anfang so eine Art Zuwachs, also großen Volumenzuwachs gibt, wenn man eine bestimmte Fähigkeit trainiert. Also wir haben das vor allen Dingen getestet mit wenn Rechtshänder links mit der linken Hand schreiben lernen. Das ist eine sehr klar definierte Region, in der da was passieren muss. Und da findet man, dass sich zuerst ganz viel Volumen zuwächst und dann aber wieder das zurückgeht und wir glauben so ein bisschen, dass dieser initiale Volumenanstieg einfach erstmal mehr Raum erzeugt und mehr Möglichkeiten macht und dann wird das sozusagen zurückgeschrumpft auf die ganz wesentlichen Verbindungen. Und das macht ja auch Sinn. Also wenn wir jedes Mal, wenn wir was lernen, einfach nur an Hirnvolumen zunehmen würden, könnten wir unseren Kopf bald nicht mehr tragen. Und es geht ja einfach um Optimierungsprozess. Ne? Also die Region, die das dann angeht, die muss so umstrukturiert werden, dass sie optimal funktioniert. Also wir glauben mittlerweile, dass diese kurzfristigen Anstiegseffekte, die wir bei Trainingsstudien betrachten, eben eigentlich nur Abbild des akut stattfindenden Trainingsprozesses sind und der Tatsache, dass genau in der Region auch was passiert, aber dass dieser Volumenzuwachs eigentlich nur mittelfristig ist und langfristig das alles wieder relativ zurückkehrt, aber eben umstrukturiert ist.
1: Verstehe. Sie sind die Forschungsgruppenleiterin der Lise-Meitner-Gruppe Umweltneurowissenschaften am Max-Planck-Institut für Bildungsforschung. Und da haben Sie ganz verschiedene Projekte, die, sagen wir jetzt mal, so unterschiedlich extrem sind. Und ich würde vorschlagen, wir fangen mal mit der ganz extremen Umwelt an. Und zwar mit der Neumayer-Station 3 des Alfred-Wegener-Instituts, wo Wissenschaftlerinnen, und das mache ich nochmal, fangen wir mit der ganz extremen Umwelt an und zwar mit der Neumayer-Station 3 des Alfred-Wegener-Instituts. Da überwintern jedes Jahr 9 Wissenschaftlerinnen und Wissenschaftler in der Antarktis. Wie kann ich mir denn diese Umwelt vorstellen? Außer viel Schnee und Eis.
2: Genau, ich habe am Anfang eigentlich mich dafür interessiert, weil ich dachte, oh, das ist mal endlich keine Umwelt, was natürlich auch naiv ist, aber da ist es einfach im Prinzip weiß und man erkennt da auch nicht viel. Das heißt, wenn man da vor die Tür tritt, ist da einfach nicht viel zu sehen. Und für mich war das immer so ein Showcase dafür, dass mal irgendwo keine Landmarken sind, keine Sachen, an denen ich mich orientieren kann und so. Also für mich war das Sinnbild von keiner Umwelt, was natürlich Quatsch ist, aber im Prinzip ist da nicht viel und man kann auch sich wirklich kaum orientieren. Also wenn man da keinen Kompass hat, dann findet man nicht mehr zurück. Und die gehen eben auch nicht viel raus, weil es extremst kalt ist. Das heißt, es ist so eine feindliche Umgebung, dass man auch eigentlich, wenn man nicht muss, nicht rausgeht.
1: Also eigentlich ist dann die Umwelt ja wahrscheinlich eher so diese kleine, ja, das ist ja eine relativ, so eine Art Container, oder? Wenn ich das richtig auf den Bildern gesehen habe, natürlich ein etwas größerer Container, sodass auch 9 Menschen da angenehm drin leben können. Aber das war es dann auch, ne? Also wenn man nicht rausgeht, ist das halt so diese Umwelt, in der man da lebt.
2: Genau, mit das den ist ziemlich Leuten isoliert. Ja, genau. Deswegen benutzt das auch gerne die NASA und die ESA als so eine Art Showcase für Raumfahrt, weil das einfach sehr, sehr beengt ist dort. Jeder hat einen Schlafraum und dann gibt es noch Arbeitsräume und einen Gemeinschaftsraum. Da ist also nicht viel, viel Platz. Genau.
1: Also bevor wir jetzt über die Gehirne dieser Forscherinnen und Forscher dort sprechen, erstmal vielleicht die Frage, wie fühlen sich die Menschen denn da generell? Sind die da gut darauf vorbereitet, was sie dann da erleben werden? Oder inwiefern findet da so eine krasse psychische Belastung auch statt?
2: Ja, interessanterweise, die Leute wissen natürlich, worauf sie sich einlassen. Die bewerben sich ja auch gezielt, auf da teilzunehmen. Das ist eine vollkommen freiwillige Entscheidung. Trotzdem sehen wir es immer wieder, dass es den Leuten über die Zeit hinweg doch schwerfällt und doch der fehlende Kontakt zu Familie und Freunden und so Probleme macht. Also das ist deutlich, dass es den Leuten was ausmacht, obwohl sie sich eigentlich freiwillig dafür entschieden haben und obwohl sie sich ja sicherlich schon gut überlegt haben, was sie da machen wollen. Es gibt auch immer wieder diese Kampagnen, wo sie dann gemeinsam überlegen, oh, wir wollen jetzt ganz viel nähen oder wir wollen ganz viel handwerken und so und sich dann alles mitnehmen. Also es gibt schon...
1: Wie wir das alles auch so in der Corona-Pandemie gedacht haben, oder? Dass wir jetzt so anfangen, irgendwas Neues zu lernen, eine neue Sprache oder irgendwie anfangen zu nähen oder irgendwie so. Das klingt alles so bekannt.
2: Genau, das haben die da auch immer sich vorgenommen. Ob sie es dann nachher wirklich getan haben, ist die andere Frage, aber genau.
1: Aber ja, und was berichten die dann anschließend, wenn die wiederkommen? Sagen die, oh Gott, nie wieder? Oder ist es dann immer alles in Ordnung? Also es ist wahrscheinlich auch sehr, sehr unterschiedlich, ne? Aber...
2: Ja, typischerweise bilden sich so Fraktionen, ne? Also meist gibt's Stress, also das ist meist über Essen auch. Also das wird immer wieder berichtet, dass sie sich dann geärgert haben über den Koch, der nicht das Richtige kocht oder das Essen nicht richtig rausgibt. Das ist dann immer auf so basalen Faktoren, wo es dann irgendwie Streit gibt. Aber also am Ende gibt's immer so Koalitionen zwischen Grüppchen, die dann ganz zufrieden untereinander sind, aber sich verbünden gegen andere. Also die ganze Palette von Sozialverhalten ist da wirklich zu sehen und ist ja auch zu erwarten. Ne, wenn man auf so engem Raum da zusammensitzt. Und vor allen Dingen gibt es meines Wissens jetzt keine besondere Auswahl der Anwärter psychologischer Art, dass die jetzt besonders zusammenpassen oder so. Also da wird nicht so viel drauf geachtet, dass man da kompatible Menschen auswählt.
1: Mit dem MRT haben Sie dann die Gehirne dieser wiederkehrenden WissenschaftlerInnen gescannt und festgestellt, das Gehirn hat sich verändert im Vergleich zu vorher. Da haben Sie auch einen Scan erstellt. Was war das genau? Was hat sich genau verändert?
2: Genau, wir haben die Leute vorher und nachher gemessen, sodass wir wirklich auch sehen konnten, was sich verändert hat. Und wir haben eine Verringerung des Gyrus dentatus gefunden. Das ist eine kleine Region innerhalb des Hippocampus, von der man auch weiß, dass da sozusagen im Prinzip Zellneubildung passieren kann und dass das generell wirklich eine Region, wo immer viel Plastizität passiert. Ich finde das so besonders spannend, weil ich halt immer diese naive Idee hatte, da ist ja keine Umwelt, weil man fast nichts sehen kann draußen. Und deswegen ist der Hippocampus so spannend, weil der normalerweise für räumliche Verarbeitung zuständig ist und dass man genau dort halt so eine Schrumpfung findet in der Region, die eigentlich Räumliches verarbeitet, finde ich unheimlich spannend. Leider können wir jetzt bei der Studie nicht genau sagen, das liegt daran, dass sie so wenig Umweltexposition hatten, weil man muss auch sagen, die waren sozial isoliert und da ist eine Menge anders, als das zu Hause ist. Aber es ist halt interessant, dass man relativ starke Reduktionen einfach nachweisen kann. Ja.
1: Wie geht die Forschung da jetzt weiter? Also Sie wollen natürlich bestimmt die Gründe rausfinden, weshalb das so ist. Wie wird das angegangen?
2: Na, wir haben schon erste Evidenz dafür, dass auch ein sogenannter Brain-Derived Neurotrophic Factor, das mag seltsam klingen, aber ist so ein Protein, was immer schon mit Hirnplastizität in Verbindung gebracht worden ist, das nimmt ab über die Zeit. Und da haben wir auch Messreihen, die wirklich auch dort immer wieder wiederholt worden sind. Und wir sehen, dass über den Verlauf nimmt dieses Protein immer weiter ab. Und das korreliert mit den Abnahmen im Gehirn. Das heißt, das ist nochmal ein starker Nachweis, dass dieses Protein wirklich relevant ist. Und wir haben auch dazu noch erhoben, wie die Probanden sozusagen in ihrer räumlichen Leistung sind. Und da haben wir auch gefunden, dass in Abnahme des Hippocampus sozusagen auch eine Abnahme in der Performance solcher räumlichen Aufmerksamkeitsaufgaben stattfindet. Das heißt, das hat irgendeine Relevanz, was wir da messen an Volumenreduktion. Und langfristig wollen wir einfach auch noch untersuchen, wie lange diese Abnahmen anhalten, ne? Ob die langfristig sind oder ob die sofort sich wieder normalisieren, wenn die Leute zurück sind.
1: Genau, das wäre meine nächste Frage. Ich mache nochmal. Genau, das wäre meine nächste Frage gewesen, wie lange sowas anhält, ob man auch davon ausgehen kann, dass es da wieder Rückbildung gibt. Wie haben Sie das denn bei vorherigen Experimenten erlebt? Also kann das Gehirn eine Veränderung durchmachen, aber dann, also ist diese Veränderung quasi reversibel oder für immer?
2: Also mein Eindruck ist, in den meisten Fällen ist das reversibel. Leider auch bei den positiven Trainingseffekten. Also wenn man weiß, was gut fürs Hirn ist und das macht und dann aufhört, hört es auch wieder auf, die positiven Effekte. Das geht in beide Richtungen. Ich glaube einfach, dass das Feld lange die naive Meinung und Idee hatte, dass Hirnstruktur sich sehr langsam verändert. Wir haben zunehmend wirklich Evidenz dafür, dass das sehr, sehr schnell geht. Wir haben zum Beispiel Daten erhoben, wo wir uns immer angeguckt haben, wie viel Zeit haben die Leute 24 Stunden vor der MR-Messung außerhalb des Hauses verbracht. Also wie viel waren die draußen? Und auch das hat einen Effekt aufs Gehirn. Das heißt, es scheint auch kurzfristige Effekte zu geben. Die werden dann sicherlich noch kürzer anhalten als die längerfristigen. Aber das ist wirklich noch ein Feld, was aktiv beforscht wird, gerade wie lange solche Veränderungsprozesse anhalten.
1: Die meisten von uns, die werden ja wahrscheinlich nie an den Nordpol gehen, aber spazieren gehen, das tun wir ja. Deswegen lassen Sie uns mal ein bisschen weniger extreme Umwelt anschauen. Sie haben ja auch erforscht, was so Spaziergänge einfach für Auswirkungen auf das Gehirn haben. Und da haben Sie auch Veränderungen gesehen, nehme ich an.
2: Genau, wir haben gerade zum Beispiel eine Studie in virtueller Realität gemacht, weil das Problem mit realen Spaziergängen für uns ist immer, dass wir die nicht kontrollieren können. Das heißt, wir können nicht kontrollieren, wie ist jetzt das Wetter und ist das bei allen Probanden gleich gewesen. Deswegen machen wir das gerne in sogenannter virtueller Realität, wo die Probanden so eine Brille aufziehen und quasi in einer neuen Welt stehen. Und wir machen das mit sogenannten 360-Grad-Videos. Also man fühlt sich dann wirklich, als wäre man an dem Ort, wo das Video aufgenommen worden ist in 3D. Und da haben wir mal verglichen, wie die Kognitionsfunktionen, also die mussten eine Rechenaufgabe machen, die Probanden, und standen entweder in einem Wald oder standen in einer relativ ruhigen und auch nicht hässlichen städtischen Straße. Und wir haben gefunden, dass die Kognitionsleistung einfach wesentlich besser ist, wenn die Leute in einem Wald stehen, als wenn sie in der Stadt stehen. Und auch der Affekt sozusagen positiver ist, wenn sie im Wald stehen, als wenn sie in der Stadt stehen. Und es gibt eine Menge Evidenz aus der Literatur, also die jetzt nicht unbedingt von uns kommen, dass solche Waldspaziergänge einen positiven Effekt auf mentale Leistungsfähigkeit haben.
1: Kann man sich das mittlerweile schon erklären oder sieht man einfach nur, dass es da den Zusammenhang gibt?
2: Das ist leider genau das, was fehlt. Also es ist nicht mal klar, ehrlich gesagt, ob das einfach das Wegfallen der negativen Effekte des Stadtkontextes ist. Also man vergleicht meist Natur gegen Stadt und weiß dann natürlich nicht, ist die Stadt eigentlich schlecht fürs Hirn und die Kognition oder ist Natur tatsächlich gut? Mhm. Also wir haben jetzt zunehmend Ergebnisse gesammelt, wo es für mich eher so aussieht, als würde die Natur was zusätzlich Gutes bieten und nicht nur den Wegfall von Städtischkeit sozusagen repräsentieren.
1: Was für eine Rolle spielt da so Lärm? Weil da kann ich mir jetzt spontan schon vorstellen, dass das, Entschuldigung, da kann ich mir jetzt spontan schon vorstellen, dass das eine sehr negative Auswirkung hat. Weil ich meine, das merken wir ja auch förmlich, ne? Wenn irgendwie Stadtlärm, wenn der irgendwie länger anhält, dass es uns einfach wahnsinnig macht.
2: Genau, wir haben auch schon mal Daten gesammelt, wo wir Leute mit dem Telefon losgeschickt haben und immer gemessen haben und so. Da sieht es schon klar so aus, dass Lärm für Kognition zum Beispiel nicht gut ist. Aber das ist natürlich immer alles konfundiert, ne? Wenn man Lärm hat, ist das meist Straßenlärm. Der geht wieder einher mit Luftverschmutzung. Das ist zwar alles nicht zu 100% korreliert, sodass man das schon auseinander dividieren kann und es versuchen kann. Da sind wir auch gerade bei. Aber das ist gar nicht so unkomplex, weil eben diese ganzen Umweltfaktoren miteinander verbunden sind, ne? Man kriegt die irgendwie nicht so einzeln raus. Eigentlich müsste man immer wieder systematische Studien machen, wo man Leute ganz, also quasi zufällig zugeordnet in Gruppen exponiert zu bestimmten Stimuli und dann guckt, was hat das jetzt für einen Effekt. Aber leider kann man das ja auch nicht aus ethischen Gründen so machen, jemanden irgendwo hinsetzen, wo es ganz laut ist für Monate.
1: Ja, stimmt. Aber was spielt denn da, also das hatten Sie gerade erwähnt, dass Sie das mit Virtual Reality einen Waldspaziergang nachgestellt haben. Wird das jetzt auch in dieser Forschung besonders öfter angewendet, dass man bestimmte Umwelten mit Virtual Reality, wie heißt das Wort?
2: Nachstellt, oder?
1: Genau, dass man bestimmte Umwelten mit Virtual Reality nachstellt, damit man einfach besser vergleichen kann, weil die Umwelt dann ganz genau gleich ist.
2: Genau, für uns ist das extrem perfekt, virtuelle Realität benutzen zu können, weil es eben heißt, wir können alles manipulieren und wir wissen auch, was wir manipuliert haben. Wir machen gerade zum Beispiel eine Studie, wo wir Innenarchitektur vergleichen, je nachdem, ob alles rund oder eckig ist da drin. Und dann kann man quasi die Möbel exakt gleich halten, bis auf die Tatsache, dass die an den Ecken eckig oder rund sind. Und dann kann man auch wirklich nur diese Unterschiede dann im Effekt feststellen. Und das ist, ich finde das eine perfekte Technikplattform, um Studien zu machen, ja.
1: Mhm. Mir fällt da gerade ein, ich bin auf einer Waldorfschule gewesen und man macht sich ja immer so darüber lustig, dass bei Waldorfschulen es keine richtigen Ecken gibt, sondern alles rund ist. Und da hat sich Rudolf Steiner, den ich jetzt wirklich wissenschaftlich ganz schön zweifelhaft finde, irgendwas bei gedacht. Wird er wohl am Ende recht gehabt haben, dass es irgendwie schöner ist für Menschen, wenn es irgendwie keine Ecken gibt oder so?
2: Es gibt extrem viel Forschung, die genau das nahelegt. Es gibt auch eine wirklich sehr schöne Studie, wo die alle möglichen Objekte, also zum Beispiel Uhren oder Vasen oder Sofas genommen haben und runde Versionen gegen eckige verglichen haben und haben immer wieder gefunden, dass die Runden lieber gemocht werden und dass sie zum Beispiel auch weniger Amygdala-Aktivität, die mit Stress in Verbindung gebracht wird, auslöst. Also das Runde. Das scheint schon irgendwie besser zu sein.
1: Okay, das ist ja spannend, aber man weiß wahrscheinlich auch nicht warum, nehme ich jetzt mal an.
2: Na, die Idee, die immer wieder geäußert wird, aber nicht wirklich nachgewiesen ist, dass Ecken irgendwie gefährlich sein könnten, weil man davor rennen kann und sich verletzen kann und deswegen sie Angst auslösen könnten immer.
1: Ja, aber Ecken passen ja auch so gut ineinander. Also ich denke jetzt gerade, ich mag das eigentlich ganz gerne, wenn auf meinem Schreibtisch so Dinge im rechten Winkel geordnet sind. Also ich finde, dass Ecken auch irgendwie so eine ganz bestimmte Ordnung haben. Ich denke da gerade so auch so ans Tetris-Spiel, ne? Es passt irgendwie alles dann immer zusammen. Und bei runden Ecken ist es halt natürlich ein bisschen schwierig, ne? Es kann auch so ein bisschen unbefriedigend sein. Fällt mir gerade dazu ein.
2: Na, was auch immer gesagt wird, ist, dass das Runde sozusagen ja eher dem Natürlichen entspricht, ne? Und unser normales Habitat ist einfach die Natur draußen und nicht das Eckige, was wir uns jetzt aufgebaut haben.
1: Okay, ich hatte das schon am Anfang angedeutet, auch nicht ganz so extrem wie der Nordpol, aber die Corona-Isolation, die fühlt sich natürlich vielleicht für manche von uns ein bisschen so an, als ob wir irgendwie alleine am Nordpol überwintern würden. Glauben Sie, dass auch der, also natürlich gibt es da wahrscheinlich jetzt noch nicht so viele Studien zu, aber glauben Sie, dass auch der Lockdown Auswirkungen auf unsere Hirnstruktur haben könnte?
2: Also ich gehe da absolut von aus. Wir haben auch selber eine Studie gemacht. Das ist ja in der Länge, die es jetzt andauert und auch in der Intensität sehr, sehr vergleichbar, finde ich, mit so Isolationen wie Neumayer, außer dass sich die Umwelt außen nicht verändert hat in unserem Fall. Insofern ist es für uns ja sogar noch besser, weil es ein kontrollierteres Design ist. Also wir haben erste Daten, die haben wir leider noch nicht publiziert, aber das sieht so aus, als würden wir da auch sozusagen Reduktionen sehen bei ganz normalen Leuten, die keine Corona-Infektion hatten. Das heißt, es ist nicht zurückzuführen auf Corona an sich, sondern auf die Tatsache, dass wir unser Leben verändert haben. Ja.
1: Verstehe. Am Schluss noch die Frage, was für Fragen brennen Ihnen denn so in den nächsten, sagen wir mal, 20 Jahren so unter den Nägeln? Was würden Sie gerne noch klären?
2: Also ich würde wirklich gern verstehen, warum Grün oder Natur irgendwie gesünder ist, also was für ein Faktor das ist, weil dafür bin ich zu sehr Wissenschaftler, um einfach hinnehmen zu können, dass Natur als Gesamtbegriff irgendwie hilfreich sein soll. Ich möchte halt wissen, welches Element ist das? Und mich interessiert total, wie Innenräume und Architektur auf Menschen wirken, weil ich glaube, da ist schon irgendwie so eine Verwirrung eingetreten, dass Architekten eine Menge bauen und für ästhetisch halten, was aber die Gesamtbevölkerung einfach niemals so bezeichnen würde. Ich glaube, man hat sich da so schon fast dran gewöhnt, dass Architektur eben so ist. Aber wenn man jetzt Befragungen macht, finden die meisten Leute das einfach nicht wohnlich und nicht schön und würden da nicht gerne drin wohnen, was wir so neue und State-of-the-Art Architektur finden. Und da würde ich auch gern besser verstehen, was denn wirklich zur Gesundheit beiträgt und zum Wohlbefinden von Menschen.
1: Okay, das wäre die letzte Frage gewesen, aber jetzt noch so off-record wollte ich noch fragen, wie weit ist denn da die Forschung so? Gibt es schon so eine irgendwie so eine Art Modellhaus, wo man sagen kann, das ist jetzt irgendwie ein Haus, was die meisten Menschen als angenehm empfinden?
2: Also es gibt wirklich in der Architekturpsychologie vergleichsweise wenig. Es gibt im Krankenhausbau schon ganz gute Versuche, weil man es da ganz gut messen kann. Ne? Da sind halt dann alles Patienten drin, die kann man irgendwie besser befragen. Und da gibt es ein bisschen konkretere Ideen, wie so ein Krankenzimmer irgendwie gestaltet sein soll und so. Aber ich finde, das ist alles noch relativ mager. Also das fängt jetzt so an, dass man evidenzbasiert versucht, wirklich zu testen und auch mit Experimenten darzulegen, was gesünder macht oder als besser empfunden wird. Aber es ist halt alles noch so Stückwerk. Also man guckt sich dann sozusagen entweder Farbe an oder wie wir, eckig und rund. Aber eigentlich muss man das alles in Kombination angucken, weil wir eben nicht auf den einzelnen Domänen fungieren, sondern am Ende ist das ein Gesamtbild. Und dann muss man wissen, ob das auch in der Gesamtheit noch so wahrgenommen wird wie in seinen Einzelteilen.
1: Ja, total interessant alles. Ich werde auf jeden Fall vielleicht dann noch mal ein bisschen googeln und mir was zu durchlesen. Danke für die vielen Impulse auf jeden Fall. Wir sind jetzt über 25 Minuten. Ich glaube, das ist auch eine schöne Länge. Waren Sie mit allem zufrieden, was Sie gesagt haben? Oder sagen Sie jetzt irgendwie, da hat jetzt noch irgendwie was gefehlt oder das war irgendwie doof oder so?
2: Nö, ich fand das, glaube ich, auch ganz gut.
1: Okay, sehr schön. Dann stoppe ich jetzt mal die Aufnahme und danke Ihnen sehr für Ihre Zeit. Ich versuche daran zu denken, dass ich Ihnen nochmal den Link schicke dann zu der fertigen Folge, wenn die rauskommt. Das kann allerdings auch noch ein paar Wochen dauern. Wenn ich es vergesse, dann sprechen Sie mich auf jeden Fall gerne auch nochmal drauf an.
2: Das macht bestimmt auch unsere Presseabteilung, wenn sie es nicht tun. Die sind nämlich sehr hinterher.
1: Ja.
2: Das Mikrofon packe ich einfach wieder ein und schicke das an die, da ist ja so ein Klebchen drin, ne? Schicke das mit dem, super.
1: Genau, ja, machen Sie super. Entspannt in den nächsten Tagen, ja. Okay, vielen Dank, Frau Kühn. Und ich hoffe, Sie erholen sich noch gut von Ihrer Impfung. Ich hoffe, das war jetzt nicht zu anstrengend. Ja?
2: Nee, ich hoffe, Sie werden bald geimpft. Also, man ist ja froh. Also ich bin auf jeden Fall froh, geimpft zu sein, auch wenn es hart war.
1: Ja, ja. Wurden Sie mit AstraZeneca geimpft? Oder?
2: Genau.
1: Ja, genau. Ja, okay.
2: Sehr gut. Das ist schon echt nicht zu unterschätzen. Also können Sie sich darauf vorbereiten, 2 Tage sollte man, glaube ich, eher liegen verbringen.
1: Ja, total. Ne? Aber ist ja auch irgendwie normal, ne? Dass da der Körper irgendwie einfach so ein bisschen drauf reagiert. Ne? Wäre ja wahrscheinlich auch irgendwie komisch, wenn nicht. Also, ja.
2: Ja,
1: das genau. Okay, vielen Dank, Frau Kühne, und einen schönen Tag noch.

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